0: mehr als 1500 Verletzte. Unter den Trümmern werden allerdings noch viele weitere Opfer befürchtet. Bund und Länder haben sich darauf geeinigt, wie die Kommunen finanziell entlastet werden sollen. Die Finanzreform ist bei der Ministerpräsidentenkonferenz im Kanzleramt in Berlin vereinbart worden. Hintergrund sind stark gestiegene Sozialausgaben der Kommunen. Dies betrifft etwa die Kinder- und Jugendhilfe oder die Eingliederungshilfe für Menschen mit Behinderung. Künftig soll gelten, in bestimmten Fällen übernimmt der Bund 80% der Mehrkosten. Bund, Länder und Kommunen hatten seit Monaten darüber diskutiert, wie gestiegene Kosten, die durch neue Bundesgesetze entstehen, aufgeteilt werden sollen. Für Umweltverbände wird es in Zukunft schwieriger, gegen Infrastrukturprojekte zu klagen. Der Bundestag hat eine entsprechende Gesetzesänderung beschlossen. Ziel ist es, die Umsetzung von großen Vorhaben wie etwa dem Bau von Autobahnen zu beschleunigen. Künftig sollen Umweltverbände nur noch unter bestimmten Voraussetzungen juristische Schritte gegen Infrastrukturprojekte einleiten dürfen. Und Klagen sollen nicht mehr automatisch eine aufschiebende Wirkung haben. Das waren die Nachrichten. Das Wetter in Deutschland: in der Nacht meist klar, Tiefstwerte zwischen 24 und 14 Grad. Tagsüber sonnig, später Richtung Westen Quellwolken, vereinzelt Schauer und Gewitter. Höchstwerte 31 bis 40 Grad, an der Küste etwas kühler. Am Samstag viel Sonne bei Temperaturen zwischen 31 und 41 Grad. Es ist 2.03 Uhr.
1: Und hier ist der Verkehrsservice in der ARD-Hitnacht. Die A2 Hannover Richtung Berlin ist zwischen Ziesar und Wollin wegen Straßenschäden und Fahrbahnschäden gesperrt. Die A2 Berlin Richtung Hannover ist zwischen Burg Ost und Burg Zentrum wegen Reparaturarbeiten noch bis Sonntag gesperrt. Die A4 Görlitz Dresden ist zwischen Kodersdorf und Niederseifersdorf in beiden Richtungen wegen Wartungsarbeiten im Tunnel Königshainer Berge noch bis 5 Uhr gesperrt. Die A8 München Richtung Salzburg ist zwischen Bad Reichenhall und dem Grenzübergang Bad Reichenhall wegen Bauarbeiten bis 6 Uhr gesperrt. Die A9 Berlin München Richtung München ist in Höhe der Anschlussstelle Niemeck wegen Bauarbeiten bis 5 Uhr gesperrt. Die A20 Lübeck Richtung Kreuz Uckermark ist zwischen Rostock Südstadt und Dummersdorf wegen einer Fahrbahnerneuerung bis Montag früh 4 Uhr gesperrt. Die A71 Suhl Richtung Erfurt ist zwischen Suhl-Zell am Elis und Oberhof wegen Wartungsarbeiten im Tunnel Hochwald bis heute früh 6 Uhr gesperrt. Und die A96 München Richtung Lindau ist zwischen Memmingen Nord und dem Kreuz Memmingen wegen Bauarbeiten gesperrt. Ich hoffe, bei Ihnen ist die Strecke frei. Sie kommen gut an Ihr Ziel. Fahren Sie vorsichtig.
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1: Ja, aus Magdeburg kommt die vom Mitteldeutschen Rundfunk mit Frank Eberlein. Ich wünsche Ihnen einen schönen guten Morgen, Freitag, der 26. Juni. Und was sind das für Tage? Sie haben es gerade wieder im Wetterbericht gehört. Bis 41 Grad. Im Schatten, da kommt man sich vor wie in Afrika. Ja, müssen wir irgendwie durch, ne? Abkühlung gibt's im Wasser, wobei die Seen ja auch schon so warm sind, dass sie gar nicht mehr so richtig erfrischen. Aber frisch, die Musik hier von Toto.

Die ARD-Hitnacht, ja, und die Nacht hat ja in diesen Tagen eine ganz besondere Bedeutung. Man ist ja schon dankbar, wenn man ja so ein bisschen Abkühlung auf 25 bis 30 Grad hat. Ja, ich weiß, das klingt ja nicht so witzig, aber müssen wir durch. Ja, durch die Wärme, manche sagen Hitze. Es ist eben Sommer. Kann man nur hoffen, dass es nicht noch schlimmer kommt. Ne? Über 40 Grad reichen ja eigentlich. Und heiße Musik ist aber immer willkommen, oder? Ja, gleich haben wir die Supremes und vorher noch Mark Cohen mit seiner Version von Walking in Memphis. Das ist wahrscheinlich das Schönste überhaupt, dieses Original.

Seeds of Love, das war in den späten 80ern ein wundervolles Album von diesen Herren. Tears for Fears und der Titelsong daraus, Sowing the Seeds of Love. Was für eine schöne Erinnerung. Ja, hochkarätige Musik hier in der ARD-Hitnacht. Und ebenfalls aus den 80ern ist das hier von Lee Mal. Auch ein legendärer Song, Never Ending Story. Und danach habe ich für Sie Nick Kamen mit I Promise Myself.

0: Ja, unvergessen dieser Interpret, der übrigens als Unterhosenmodel begonnen hat, ja. Und da haben ihn viele Leute auf der Welt gesehen, auch Madonna. Und die hat ihn dann als Sänger entdeckt. Nick Kamen. Und das um 2.31 Uhr. Hier ist die ARD-Hitnacht mit einem Blick auf die aktuelle Verkehrslage. Die A2 Hannover Richtung Berlin ist zwischen Ziesa und Wollin wegen Straßenschäden gesperrt. Die A2 Berlin Richtung Hannover ist zwischen Burg Ost und Burg Zentrum wegen Reparaturarbeit noch bis Sonntag gesperrt. Die A4 Görlitz-Dresden ist zwischen Kodersdorf und Niederseifersdorf in beiden Richtungen wegen Wartungsarbeiten im Tunnel Königshainer Berge bis nachher 5 Uhr gesperrt. Die A8 München Richtung Salzburg ist zwischen Bad Reichenhall und dem Grenzübergang Bad Reichenhall wegen Bauarbeiten bis 6 Uhr gesperrt. Die A9 Berlin Richtung Halle-Leipzig oder auch Richtung München, also von Nord nach Süd, ist in Höhe der Anschlussstelle Niemeck wegen Bauarbeiten bis 5 Uhr gesperrt. Die A20 Lübeck Richtung Kreuz Uckermark ist zwischen Rostock Südstadt und Dummersdorf wegen einer Fahrbahnerneuerung bis Montag früh 4 Uhr gesperrt. Die A71 Suhl Richtung Erfurt ist zwischen Suhl-Zellamelis und Oberhof wegen Wartungsarbeiten im Tunnel Hochwald bis 6 Uhr heute früh gesperrt. Und noch eine Meldung für die A96 München Richtung Lindau. Die Fahrbahn ist zwischen Memmingen Nord und dem Kreuz Memmingen wegen Bauarbeiten noch eine halbe Stunde bis 3 Uhr gesperrt. Ich hoffe, Sie kommen gut voran. Fahren Sie vorsichtig und kommen Sie unfallfrei an Ihr Ziel.
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Ja, Udo Lindenberg, mittendrin sind wir auch. Erstens hier in der ARD-Nacht und zweitens auch in dieser Nacht vom Donnerstag zum Freitag. Das Wochenende steht vor der Tür, ein heißes Wochenende in ganz Deutschland. Und da können wir uns ja drauf einstimmen, drauf freuen oder auch schon mal ja so ein bisschen Panik kriegen. Aber es gibt ja immer Möglichkeiten, ne, was gegen die Hitze zu tun. Viel trinken, das ist ja immer das A und O. Hier Musik von Steve Winwood.

die Buggles hier in der ARD-Hitnacht. Und nochmal zurück zu dem Hinweis, jetzt gerade in diesen heißen Tagen immer viel zu trinken. Da werden die einen sagen, ja, das ist doch alles längst bekannt. Warum wird das immer wieder gesagt? Ja, aber die anderen sagen, das höre ich zum ersten Mal. Und wie viel muss ich denn trinken? Naja, da gibt's so eine Faustregel, mindestens 3 Liter pro Tag und zwischendurch auch mal ein Wasser.

Und hier in der ARD-Hitnacht eine dringende Warnmeldung. Vorsicht bitte, wenn Sie unterwegs sind auf der A57 Krefeld-Köln zwischen Büttgen und Neuss-Norf, kommt Ihnen ein Falschfahrer entgegen. Fahren Sie äußerst rechts, überholen Sie nicht. Ich wiederhole, auf der A57 Krefeld-Köln kommt Ihnen zwischen Büttgen und Neuss-Norf ein Falschfahrer entgegen. Vorsicht in beiden Richtungen. Und ja, kommen Sie gut an Ihr Ziel. Wir schauen zum Fußball. Da ist das nächste Gruppenspiel zu Ende. Tunesien gegen Niederlande. Und die Niederlande haben diese Partie gewonnen. 3-1.

Und an dieser Stelle eine weitere dringende Warnmeldung hier in der ARD Hitnacht. Vorsicht bitte auch auf der B462 Rastatt-Gernsbach zwischen der A5 Rastatt-Nord und der Ausfahrt Oberndorf kommt Ihnen ebenfalls ein Falschfahrer entgegen. Fahren Sie äußerst rechts, überholen Sie nicht. Ich wiederhole, auf der B462 fahren Sie äußerst rechts, überholen Sie nicht. Ich wiederhole, auf der B462 Rastatt-Gernsbach kommt Ihnen zwischen der A5 Rastatt-Nord und

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1: Um 3 Uhr mit Reza Waffa. Bei der Fußball-Weltmeisterschaft hat das deutsche Team einen Dämpfer hinnehmen müssen. Die DFB 11 verlor ihr letztes Spiel der Vorrunde gegen Ecuador. Aus dem ARD-WM-Team Michael Küster.
2: Das DFB-Team hat nach früher Führung noch mit 1:2 gegen Ecuador verloren. Für die Nagelsmann-Elf bleibt diese Niederlage folgenlos. Deutschland stand schon zuvor als Gruppensieger fest. Platz 2 hat sich die Elfenbeinküste gesichert nach einem 2:0 über Curaçao, das damit die Heimreise antreten muss. Dritter wird Ecuador. In Gruppe D geht's nur noch um Platz 2. Die besten Karten haben die Australier, denen im direkten Duell gegen Paraguay ein Unentschieden reicht für den direkten Einzug in die K.O.-Runde. Die Partie von Gruppensieger USA gegen die schon ausgeschiedenen Türken ist sportlich ohne Bedeutung. Anstoß ist jeweils um 4 Uhr früh.
1: Und in der Gruppe F hat soeben Tunesien gegen die Niederlande mit 1:3 verloren. Japan und Schweden trennten sich 1:1 unentschieden. Ein Team des Technischen Hilfswerks soll heute nach Venezuela abreisen. Nach Angaben einer Sprecherin des THW werden knapp 50 Einsatzkräfte mit einer Bundeswehrmaschine vom Fliegerhorst Wunstorf in Niedersachsen in Richtung Erdbebengebiet starten. Geplant ist, dass sie sich an der Rettung von Verschütteten beteiligen. Die Bundesregierung will außerdem Hilfsgüter in das südamerikanische Land schicken. Die Behörden in Venezuela melden zurzeit 188 Tote und mehr als 1500 Verletzte. Unter den Trümmern werden allerdings noch viele weitere Opfer befürchtet. Bund und Länder haben sich darauf geeinigt, wie die Kommunen finanziell entlastet werden sollen. Die Finanzreform ist bei der Ministerpräsidentenkonferenz im Kanzleramt in Berlin vereinbart worden. Hintergrund sind stark gestiegene Sozialausgaben der Kommunen. Dies betrifft etwa die Kinder- und Jugendhilfe oder die Eingliederungshilfe für Menschen mit Behinderung. Künftig soll gelten, in bestimmten Fällen übernimmt der Bund 80% der Mehrkosten.

0: Bundesgesundheitsministerin Wagen will die Suizidprävention in Deutschland ausbauen. Die Rheinische Post berichtet von einem Gesetzentwurf, der bereits in der Ressortabstimmung sein soll. Demnach ist so unter anderem eine bundesweit einheitliche Krisendienstrufnummer geplant. Das Konzept dafür soll von einer neuen Bundesfachstelle entwickelt werden. Zuvor hatte ein Bündnis aus mehreren Verbänden eine solche Hotline gefordert. Auch Aufklärung, Information und Forschung sollen ausgebaut werden. Das waren die Nachrichten. Das Wetter in Deutschland. Tagsüber sonnig, später Richtung Westen Quellwolken, vereinzelt Schauer und Gewitter, Höchstwerte 31 bis 40 Grad. Am Samstag viel Sonne, im Westen später Schauer und Gewitter bei 31 bis 41 Grad. An der Küste etwas kühler. Die Zeit, es ist 3.03 Uhr.
1: Hier ist der Verkehrsservice in der ARD-Hitnacht. Nochmal die Falschfahrermeldung. Vorsicht bitte auf der A57 Krefeld-Köln zwischen Büttgen und dem Dreieck Neuss-Süd kommt Ihnen ein Falschfahrer entgegen. Fahren Sie äußerst rechts, überholen Sie nicht. Vorsicht übrigens in beiden Richtungen. Und eine gute Nachricht von der B462 Rastatt-Gernsbach, nämlich eine Entwarnung. Dort befindet sich zwischen der A5 Rastatt-Nord und der Ausfahrt Oberndorf kein Falschfahrer mehr. Sie haben wieder freie Fahrt. Die A2 Hannover Richtung Berlin ist zwischen Ziesa und Wollin wegen Fahrbahnschäden gesperrt. Die A2 Berlin Richtung Hannover ist zwischen Burg Ost und Burg Zentrum wegen Reparaturarbeiten noch bis Sonntag gesperrt. Die A4 Görlitz Dresden ist zwischen Kodersdorf und Niederseifersdorf in beiden Richtungen wegen Wartungsarbeiten im Tunnel Königshainer Berge bis früh 5 Uhr gesperrt, also noch ungefähr 2 Stunden. Die A8 München Richtung Salzburg ist zwischen Bad Reichenhall und dem Grenzübergang Bad Reichenhall wegen Bauarbeiten bis 6 Uhr gesperrt. Die A9 Berlin Richtung München ist in Höhe der Anschlussstelle Niemeck wegen Bauarbeiten bis 5 Uhr gesperrt. Die A20 Lübeck Richtung Kreuz Uckermark ist zwischen Rostock Südstadt und Dummersdorf wegen einer Fahrbahnerneuerung bis Montag früh um 4 gesperrt. Und die A71 Suhl Richtung Erfurt ist zwischen Suhl-Zellamilis und Oberhof wegen Wartungsarbeiten im Tunnel Hochwald bis heute früh 6 Uhr gesperrt. Ich hoffe, Sie kommen gut durch. Fahren Sie vorsichtig.
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1: Vom Mitteldeutschen Rundfunk aus Magdeburg mit Frank Eberlein hier für Sie im Studio. Schönen guten Morgen. Wir starten in die Stunde mit Mike and the Mechanics.

Foreigner um 3.16 Uhr am Freitagmorgen. Und hier ist eine weitere gute Nachricht zur Verkehrslage, nämlich die Entwarnung für die A57 Krefeld-Köln zwischen Büttgen und dem Dreieck Neuss-Süd. Ist zum Glück nichts passiert durch den Falschfahrer. Er hat die Autobahn wieder verlassen und Sie haben da wieder freie Fahrt.

Camouflage aus dem Süden Deutschlands mit dem ersten Hit The Great Commandment hier in der ARD Hitnacht. Und Lutz hat sich bei uns gemeldet. Lutz aus dem Landkreis Verden in Niedersachsen. Er schreibt: Guten Morgen. Heute früh sind es angenehme 19 bis 22 Grad bei uns. Und Lutz grüßt alle Zusteller und Nachtschichtler, die ja das Privileg haben, bei diesen, doch angenehmen Temperaturen zu arbeiten. Ja, heute am Tag geht's ja wieder rauf bis über 30 Grad und dann kommen sie irgendwann die 40 und über 40 Grad. Am Wochenende nicht überall, hoffen wir mal, ne? Also reicht ja auch 37, würde ich mal sagen, oder? 37 Grad im Schatten, das ist doch auch ein richtig schöner Sommer. So, muss nicht mehr sein. Aber Musik muss immer wieder weitere dazukommen. Gleich Black und vorher noch CCR hier mit Down on the Corner. Schönen Freitagmorgen.

0: Schönen guten Morgen, es ist 3.31 Uhr, hier ist der Verkehrsservice in der ARD Hitnacht. Die A2 Hannover Richtung Berlin ist zwischen Ziesa und Wollin wegen Fahrbahnschäden gesperrt. Die A2 Berlin Richtung Hannover ist zwischen Burg Ost und Burg Zentrum wegen Reparaturarbeiten gesperrt, und zwar noch bis Sonntag. Die A3 Würzburg Richtung Frankfurt ist zwischen Helmstadt und Wertheim-Lengfurt nach einem Unfall gesperrt. Die A4 Görlitz-Dresden ist zwischen Kodersdorf und Niederseifersdorf in beiden Richtungen wegen Wartungsarbeiten im Tunnel Königshainer Berge noch bis 5 Uhr gesperrt. Die A8 München Richtung Salzburg ist zwischen Bad Reichenhall und dem Grenzübergang Bad Reichenhall wegen Bauarbeiten bis 6 Uhr gesperrt. Die A9 Berlin Richtung München ist in Höhe der Anschlussstelle Niemeck wegen Bauarbeiten bis 5 Uhr gesperrt. Die A20 Lübeck Richtung Kreuz-Uckermark ist zwischen Rostock, Südstadt und Dummersdorf wegen einer Fahrbahnerneuerung noch bis Montag früh 4 Uhr gesperrt. Und die A71 Suhl Richtung Erfurt ist zwischen Suhl-Zellamelis und Oberhof wegen Wartungsarbeiten im Tunnel Hochwald bis heute früh 6 Uhr gesperrt. Das war's. Kommen Sie gut an Ihr Ziel.
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0: Ja, stellen Sie sich vor, auf Ihrem Beifahrersitz sitzt diese Frau hier, Sandra, so wie sie damals vom Bravo-Poster leuchtete.

Ja, wenn wir schon über Temperaturen um die 40 Grad reden, dann kommt diese Musik natürlich gelegen. Ein Popsong im Reggae-Rhythmus. Eigentlich ja so ein Frühwerk der Bee Gees, To Love Somebody. Aber hier gerade gespielt in der Hitnacht in dieser Coverversion von Jimmy Somerville aus den frühen 90ern. So, kurz davor, nämlich 89, kam das folgende Stück raus. Oh, ja, da werden jetzt alle munter, die munter werden müssen. Rod Stewart und Ronald Eilly zusammen, This Old Heart of Mine.

Ja, muss man so langsam mal ausblenden, diesen Song. Sonst geht er nie zu Ende. Das wäre eigentlich gar kein Problem. Ne? Das ist ein schöner Song. Aber die anderen wollen auch ran, na, hier in der ARD-Nacht. Jetzt 11:04 zum Beispiel Billy Joel. Dann haben wir Dido und Jason Donovan.

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1: Um 4 Uhr mit Resa Waffa. Bei der Fußball-Weltmeisterschaft hat die deutsche Nationalmannschaft die Vorrunde mit einer Niederlage beendet. Aus dem ARD-WM-Team Michael Küster.
2: Trotz der frühen Führung durch Leroy Sané hat Deutschland nach schwacher Leistung noch mit 1:2 gegen Ecuador verloren. Die Südamerikaner sicherten sich damit noch als Dritte die Teilnahme am Sechzehntelfinale. Platz 2 hat sich die Elfenbeinküste geschnappt nach einem 2:0 über Curaçao, das die Heimreise antreten muss. In Gruppe F haben sich die Niederländer den Gruppensieg geholt nach einem 3:1 über Tunesien. Die Nordafrikaner waren schon zuvor ausgeschieden. Platz 2 ging an Japan, das sich von Schweden mit einem 1:1 getrennt hat. Auch die Skandinavier stehen als gute Gruppendritte im Sechzehntelfinale.
1: Im Prozess um den Anschlag auf den Magdeburger Weihnachtsmarkt wird heute das Urteil erwartet. Bei der Tat waren 6 Menschen getötet und mehr als 300 verletzt worden. Aus Magdeburg, Annette Schneider-Solis.
3: Um Betroffenen die Aussage zu ersparen, stellte die erste große Strafkammer ihnen frei, ob sie in den Zeugenstand treten wollen. Alternativ wurden ihre Aussagen bei der Polizei im Selbstleseverfahren eingeführt. Nach 7,5 Monaten juristischer Bestandsaufnahme kommt für den Täter nur eine lebenslange Haft in Frage. Ihm wird 6-facher Mord und, nach Ansicht der Staatsanwaltschaft, 202-facher Mordversuch und 4-fache Körperverletzung vorgeworfen. Staatsanwaltschaft und Nebenkläger fordern zudem die Anerkennung der besonderen Schwere der Schuld und eine anschließende Sicherungsverwahrung.
1: Ein Team des Technischen Hilfswerks soll heute nach Venezuela abreisen. Nach Angaben einer Sprecherin des THW werden knapp 50 Einsatzkräfte mit einer Bundeswehrmaschine vom Flieger Horst Wunsdorf in Niedersachsen in Richtung Erdbebengebiet starten. Geplant ist, dass sie sich an der Rettung von Verschütteten beteiligen. Die Bundesregierung will außerdem Hilfsgüter in das südamerikanische Land schicken. Die Zahl der Toten nach dem Erdbeben ist laut Behörden inzwischen auf mindestens 235 gestiegen. Bund und Länder haben sich darauf geeinigt, wie die Kommunen finanziell entlastet werden sollen. Die Finanzreform ist bei der Ministerpräsidentenkonferenz im Kanzleramt in Berlin vereinbart worden. Hintergrund sind stark gestiegene Sozialausgaben der Kommunen. Dies betrifft etwa die Kinder- und Jugendhilfe oder die Eingliederungshilfe für Menschen mit Behinderung. Künftig soll gelten, in bestimmten Fällen übernimmt der Bund 80% der Mehrkosten. Das waren die Nachrichten. Das Wetter in Deutschland. Tagsüber sonnig, später Richtung Westen Quellwolken, vereinzelt Schauer und Gewitter, Höchstwerte 31 bis 40 Grad. Am Samstag viel Sonne, im Westen später örtlich Schauer und Gewitter, 31 bis 41 Grad. An der

0: Küste etwas kühler. Die Zeit, es ist 4.03 Uhr.
1: Und hier ist der Verkehrsservice in der ARD-Hitnacht. Die A2 Hannover Richtung Berlin ist zwischen Ziesar und Wollin wegen Fahrbahnschäden gesperrt. Die A2 Berlin Richtung Hannover ist zwischen Burg Ost und Burg Zentrum wegen Reparaturarbeiten bis Sonntag gesperrt. Die A4 Görlitz-Dresden ist zwischen Kodersdorf und Nieder-Seifersdorf in beiden Richtungen wegen Wartungsarbeiten im Tunnel Königshainer Berge noch bis heute 5 Uhr gesperrt, also noch eine Stunde. Die A8 Karlsruhe Richtung Stuttgart ist zwischen Rutesheim und Leonberg West nach einem Unfall gesperrt. Die A8 München Richtung Salzburg ist zwischen Bad Reichenhall und dem Grenzübergang Bad Reichenhall wegen Bauarbeiten bis heute früh 6 Uhr gesperrt. Und die A20 Lübeck Richtung Kreuz Uckermark ist zwischen Rostock Südstadt und Dummersdorf wegen der Fahrbahnerneuerung bis Montag früh 4 Uhr gesperrt und die A71 Suhl Richtung Erfurt ist zwischen Suhl-Zellamelis und Oberhof wegen Wartungsarbeiten im Tunnel Hochwald bis heute früh 6 Uhr gesperrt. 2 Stunden noch, dann haben Sie wieder freie Fahrt.
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Zwei echte Legenden der Musikwelt. Paul Simon und Art Garfunkel. The Boxer, ja, für mich schon seit Jahrzehnten einer der schönsten Songs, die geschrieben und aufgenommen wurden. 4.14 Uhr haben wir es, die ARD-Hitnacht. Jetzt mit, doch innovativen Klängen, nicht aus heutiger Sicht, aber aus Sicht der frühen 80er. Da kamen die Synthesizer massiv ins Spiel, auch bei Yazoo.

0: Schönen guten Morgen, es ist 4.31 Uhr, kurz nach halb fünf. Hier ist der Verkehrsservice in der ARD-Hitnacht. Die A2 Hannover Richtung Berlin ist zwischen Ziesar und Wollin wegen Fahrbahnschäden gesperrt. Die A2 Berlin Richtung Hannover ist zwischen Burg Ost und Burg Zentrum wegen Reparaturarbeiten noch bis Sonntag gesperrt. Die A4 Görlitz Richtung Dresden und auch die Gegenrichtung ist zwischen Kodersdorf und Niederseifersdorf in beiden Richtungen. Ja, sag ja. Wegen Wartungsarbeiten im Tunnel Königshainer Berge noch ungefähr eine halbe Stunde lang gesperrt. Die A8 Karlsruhe Richtung Stuttgart ist zwischen Rutesheim und Leonberg West nach einem Unfall gesperrt. Und die A8 München Richtung Salzburg ist zwischen Bad Reichenhall und dem Grenzübergang Bad Reichenhall wegen Bauarbeit noch bis 6 Uhr gesperrt. Weiter mit der A20 Lübeck Richtung Kreuz Uckermark. Zwischen Rostock, Südstadt und Dummersdorf ist die Richtungsfahrbahn wegen einer Fahrbahnerneuerung bis Montag früh 4 Uhr gesperrt. Und die A71 Suhl Richtung Erfurt ist zwischen Suhl-Zellamelis und Oberhof wegen Wartungsarbeiten im Tunnel Hochwald bis heute früh 6 Uhr gesperrt. Ich wünsche Ihnen eine gute und sichere Fahrt in diesen neuen Tag.
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0: Freitag, der 26. Juni, und wir gehen jetzt weiter hier in den Tag hinein mit Musik von Paul McCartney. I will

Ja, eine Legende der deutschen Musik, Heinz-Rudolf Kunze. Und mit seiner Verstärkung ist er in diesem Jahr wieder unterwegs auf Angebot- und Nachfragetour. Und die Nachfrage ist ziemlich groß. Ja, fast alle Karten sind schon weg. Und hier ist die ARD-Hitnacht. Jetzt mit Musik von Amy Grant, Baby.

10 Minuten vor 5 haben wir es, die ARD-Hitnacht, die in einigen Regionen Deutschlands ja so langsam zu Ende geht. In anderen Regionen geht sie dann noch weiter nach 5 bis 6 Uhr. Und ja, wenn Sie sich gleich ausklinken, dann wünsche ich Ihnen schon mal ein schönes Wochenende. Vielleicht gibt es ja Grund zu feiern, wenn bei Ihnen jemand oder Sie selbst Geburtstag haben, beziehungsweise hat, ne? Dann sind Sie in bester Gesellschaft. Heute an diesem Freitag wird nämlich Chris Isaak 70. Auch ihm Happy Birthday hier. Und sein größter Hit kam in den späten 80ern raus. Wicked Game. Feine Nummer. Und damit geht's richtig gut ins Wochenende. Suchen Sie sich ein kühles, schattiges Plätzchen. Und dann ist die Hitze auch bald vorbei.

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2: Um 5 mit Katja Lettmann. Schönen guten Morgen. Erste Niederlage für Deutschland bei der Fußball-Weltmeisterschaft. Das DFB-Team unterlag Ecuador am Abend mit 1:2. Eine schwache Leistung, sagte Kapitän Joshua Kimmich danach.
3: Die Analyse ist, dass wir auf jeden Fall verdient verloren haben. Das ist das, was mich so ein bisschen ärgert oder was mich am meisten ärgert, dass man das Gefühl hatte, dass der Gegner mehr gewinnen wollte als wir und dass unabhängig von der Konstellation darf uns das nicht passieren, dass der Gegner da griffiger ist und mehr auf Sieg spielt, als wir das wollen.
2: Für den Turnierverlauf war das Spiel unerheblich. Deutschland stand bereits vorher als Gruppensieger fest. Weiter geht's am Montag mit dem 16. Finale. Der Gegner steht noch nicht fest. Die übrigen Ergebnisse aus der Nacht: Curaçao, Elfenbeinküste 0:2, Japan, Schweden 1:2 und Tunesien, Niederlande 1:3. Deutschland und Bayern steuern auf den Höhepunkt der aktuellen Hitzewelle zu. Am Wochenende sind regional 40 Grad und mehr vorhergesagt. Behörden und Kommunen bereiten sich entsprechend vor, wie Jan Busche aus unserem Nachrichtenteam berichtet.
4: Straßen- und Sommerfeste, Kulturfestivals, Sportveranstaltungen wie der Halbmarathon in Hamburg. Um die Gesundheit der Menschen zu schützen, können viele dieser Events nicht stattfinden. Im Reichstagsgebäude in Berlin wird die Glaskuppel und die Dachterrasse am Wochenende gesperrt. In vielen Regionen haben die Straßenmeistereien ihre Bereitschaft erhöht. Strecken sollen verstärkt kontrolliert werden. Denn bei großer Hitze treten oft Schäden am Asphalt auf. Die Bahn rät Reisenden, geplante Fahrten zu verschieben.
2: Bauprojekte dauern in Deutschland oft deutlich länger als gedacht. Als eine Ursache gelten Klagen von Umweltschützern und deshalb hat der Bundestag das Klagerecht jetzt eingeschränkt. Am Abend wurde eine entsprechende Gesetzesänderung beschlossen. Künftig sollen Umweltverbände nur noch unter bestimmten Voraussetzungen juristisch gegen Infrastrukturprojekte vorgehen dürfen und Klagen sollen auch nicht mehr automatisch eine aufschiebende Wirkung haben. Ein Beispiel ist das Tesla-Werk in Brandenburg. Naturschutzverbände sind gerichtlich gegen Rodungen und Bauabschnitte im Trinkwasserschutzgebiet vorgegangen. Nach den beiden schweren Erdbeben in Venezuela ist das ganze Ausmaß der Katastrophe noch nicht absehbar. Das Gesundheitsministerium teilte am Morgen mit, dass mindestens 235 Menschen starben und 4.500 verletzt wurden. Die Zahlen werden aber wohl noch steigen. Ein Team des Technischen Hilfswerks soll heute nach Venezuela abreisen. Die knapp 50 Einsatzkräfte sollen sich an der Rettung von Verschütteten beteiligen. Warnstreik im bayerischen Handel. Die Gewerkschaft Verdi hat die Beschäftigten im Einzel- und Großhandel dazu aufgerufen, die Arbeit niederzulegen. Manche Supermärkte bleiben heute deshalb geschlossen. Es kann längere Wartezeiten an den Kassen und nicht aufgefüllte Regale geben. Auf der Streikliste stehen über 100 Betriebe, unter anderem Amazon, Edeka, Galeria, Lidl, Rewe, Penny und der Modehändler Zara. Heute Mittag findet in Augsburg die zentrale Kundgebung statt. Es ist 5.03 Uhr. Der Bayern 1 Wetterservice: bei erneut viel Sonnenschein steigen die Temperaturen auf 33 bis 38, am Main in Unterfranken bis nahe 40 Grad. Die kommende Nacht wird klar bei um die 20 Grad. Auch das Wochenende wird sehr heiß, lokal mit bis zu 41 Grad. Erste Gewitter gibt es morgen Nachmittag oder Abend. Der Montag wird unbeständig mit schauerartigen Regenfällen und vereinzelt heftigen Gewittern. Die Temperatur

0: Temperaturen gehen dann etwas runter auf 24 bis 31 Grad. Der Bayern 1 Verkehrsservice, die A8 München Richtung Salzburg, ist zwischen Bad Reichenhall und dem Grenzübergang Bad Reichenhall wegen Bauarbeiten noch etwa eine Stunde lang gesperrt. Bayern 1 wünscht gute und sichere Fahrt.
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1: Guten Morgen. Und hier ist Markus Fahn.
3: Der Freitagsfahren am 26. Juni. So, ich hoffe, damit spreche ich allen aus der Seele, die gestern Deutschland geschaut haben und jetzt schon wieder wach sind. Vielleicht sind sie auch aus anderen Gründen müde, das kann natürlich auch sein. Ich würde vorschlagen, Sie besorgen sich einen Kaffee, ich besorge die gute Mucke, Adele gleich mit Set Fire to the Rain und davor entspannte Aufwachsound von Bob Marley.
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0: Set Fire to the Rain von Adele um 5.11 Uhr an diesem Freitagmorgen, an dem, glaube ich, ganz Deutschland müde ist. Na, das verbindet uns. Wir sind quasi eine große, unausgeschlafene Selbsthilfegruppe. Und wir von Bayern 1 tun auch heute alles, damit Sie gut aus dem Bett kommen.
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0: Da gehen wir heute in die 90er zurück, und zwar zum Hit I Swear. Und ich glaube, bei I Swear denken ganz, ganz viele Leute in Deutschland an dieses I Swear hier. Nummer 1 Mitte der 90er für die R&B-Truppe All For One. Aber von denen ist der Song nicht. Nein, das Original kam ein Jahr früher raus, war auch ein Hit, aber vor allem in den USA. Denn dort ist Country-Musik ja recht angesagt, und das Original ist eine Country-Ballade von einem Mann namens John Michael Montgomery. Ich glaube, seine Namen kennen in Deutschland nicht so viele, aber den Song kennen wir alle, und heute läuft mal das Original in der besonderen Morgennummer. Das ist I Swear.

0: Ja, den Sound braucht's heute Morgen. I wanna dance with somebody. Schöne Aufstehpower mit Whitney Houston. Und gleich gibt's Rock von Cheap Trick. Hier auf Bayern 1. 5.21 Uhr ist es. Und es gibt doch sicherlich auch bei Ihnen im Ort so alte Gemäuer, die vielleicht leer stehen, die so ein bisschen verfallen. Wie man aus denen mit ganz viel Engagement im Dorf was echt Cooles mit einer bunten Zukunft machen kann, das haben wir hier.
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0: Die gibt's jeden Morgen bei uns. Heute kommt sie aus Schwarzenbruck in Mittelfranken. Da steht die Villa Flair. Fast 100 Jahre alt, früher mal Waisenhaus, hat auch Nazi-Vergangenheit. Hermann Göring, der Mann direkt hinter Adolf Hitler, hat da zeitweise gewohnt. Und auch deswegen ist sie vor 4 Jahren verkauft und dann gekauft worden vom Kulturverein Laissez-Faire, um daraus dort ein Begegnungszentrum für den Ort zu machen.
2: Uns ist ganz wichtig, dass wir diese Geschichte einfach publik machen, denn tatsächlich, bevor wir hier reingekommen sind, war eigentlich immer geschlossen und somit hat sich auch keiner wirklich um die Geschichte gekümmert. Und wir wollen, dass es bekannt wird, dass es alle wissen und dass es ein Ort wird, der so bunt wie möglich ist.
0: Sagt die Vereinsgründerin Lena Schenk. Rund 1000 Mitglieder hat der Verein mittlerweile und jeder, der möchte, kann da ehrenamtlich anpacken und sich selbst verwirklichen. Vom DJ-Workshop über Bienenhaltung, vom Töpferkurs bis zum Wildkräuterkurs für die Kinder. Da gibt es ein Zirkusferienprogramm. Im Garten steht ein Kiosk und abends wird für alle Flammkuchen über offenem Feuer gemacht.
3: Ich glaube, das Miteinander machen ist schon das große Ziel. Der Weg ist das Ziel bei uns und wir haben alle Spaß bei der Sache. Wir sind mit Herzblut dabei.
2: Und wir laden auch alle ein. Also wir suchen immer nach jungen und alten Menschen, die Lust haben, hier mit uns gemeinsam anzupacken.
0: Ja, schöne Initiative, wie man alte Orte neu beleben kann. Und von solchen Ideen können wir ja gar nicht genug haben.
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2: Und damit ist es kurz nach 5:30 an diesem Freitagmorgen, an dem sich Fußballfans vielleicht noch ein bisschen müde und enttäuscht die Augen reiben und sich denken, ey, dafür bin ich jetzt aufgeblieben? Das DFB-Team hat das letzte WM-Gruppenspiel verloren und damit starten auch die Top-News mit Katja Lettmann. Guten Morgen.
3: Schönen guten Morgen.
2: Also überzeugend war es nicht gegen Ecuador. 1:2 hieß es am Ende.
3: Ja, Deutschland hat zwar früh geführt durch einen Treffer von Sané in der zweiten Minute. Minute.
2: Da kommt die Mittelfränkin durch.
3: Die Minute. Und dann hat es aber einfach zu viele Fehler gegeben, Ballverluste, Schwächen in der Abwehr und deshalb hat Kapitän Joshua Kimmich danach von einer ärgerlichen, aber verdienten Niederlage gesprochen. Die hat aber keine Auswirkungen. Am Montag spielt Deutschland im 16. Finale, der Gegner steht aber noch nicht fest. Im Prozess um den Anschlag auf dem Magdeburger Weihnachtsmarkt wird heute das Urteil erwartet. Der Angeklagte war am 20. Dezember 2024 mit einem Mietwagen über den Weihnachtsmarkt gefahren. 6 Menschen starben, darunter damals auch ein 9 Jahre alter Junge aus der Oberpfalz. Hunderte Menschen wurden verletzt. Und König Charles hat seit seiner Thronbesteigung vor gut 4 Jahren umgerechnet rund 35 Millionen Euro Steuern bezahlt. Als erster britischer Monarch hat er das nun offengelegt. Charles zahlt die Steuern übrigens freiwillig, denn britische Königinnen und Könige müssen weder Einkommens- noch Erbschafts- oder Kapitalertragssteuer zahlen. 5.32 Uhr ist es jetzt und die Wetteraussichten hat Markus jetzt noch.
2: Sag nochmal Minute, bitte.
3: Die Minute oder die Wetteraussichten.
2: 5:32 und 2 Minuten ist es jetzt. Danke dir, Katja. In der Hitzewelle kommen jetzt die 3 krassesten Tage. Heute 33 bis 38, in Unterfranken sogar bis 40 Grad. Morgen und am Sonntag sind wir dann bei 32 bis 41. Heute eher keine Gewitter, am Wochenende dann schon eher, vor allem am Sonntagnachmittag und am Abend kann es da krachen. Und am Montag ist die ganz große Hitze dann erstmal überstanden. Dann 24 bis immerhin noch 31 Grad. Insgesamt bringt der Montag viele Wolken, endlich Regen und auch einige heftige Gewitter. 2 Infos noch im Bayern 1 Verkehrsservice. Die A8 München Richtung Salzburg haben wir zwischen Bad Reichenhall und der Grenze. Bauarbeiten, das Ganze hier noch eine halbe Stunde. Die A8 ist in diesem Bereich gesperrt. Und die B299 Amberg-Neumarkt in der Oberpfalz ist auch gesperrt in beiden Richtungen. Leider nach einem Unfall zwischen Pilsach und Neumarkt.
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2: So, genießen wir an diesem frühen Freitag zusammen die Morgenluft. In 3 Stunden spätestens ist Bayern wieder eine große Sauna. Jetzt vielleicht gießen, jetzt mit dem Hund raus, jetzt in die Arbeit und vielleicht früher Feierabend haben. Das alles mit Bayern 1 im Ohr. Gleich Soul Asylum. 90er Rock mit Runaway Train. George Harrison auch dabei mit My Sweet Lord. Halleluja. Und vorher gibt's Frankreich, Jeannette Baguette, Ella, France Gall. Bonjour.
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0: Ja, ich bin auch müde nach dem Spiel gestern. Aber hilft nichts. Wir müssen gemeinsam raus und rein in diesen Freitag. Aber der Sound hier hilft doch. My Sweet Lord, George Harrison, um kurz nach 5:30 auf Bayern 1. Und jetzt gibt's was zum Lachen.
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0: Ja, unsere drei aus der Staatskanzlei. Jeden Morgen um diese Uhrzeit in der Videokonferenz. Da ploppen die Fenster auf meinem Bildschirm und ich begrüße unsere Herren Söder, Aiwanger und Stoiber.
3: Langsam gewöhne ich mich an die Wüste in meinem Garten. Ich bin auch im Schwitzen der Beste. Mein Hochleistungsverstand hat Gott sei Dank ein eigenes Kühlsystem.
0: So, die Herren, Sie haben es wahrscheinlich ja mitbekommen. Im Moment laufen viele Prüfungen bei uns in Bayern. Also mittlere Reife zum Beispiel, Quali und so weiter. Und viele Schülerinnen und Schüler leiden ja durchaus unter Prüfungsangst. Deswegen meine Frage, kennen Sie das auch, dieses Gefühl?
3: Lieber Herr Morgendings, mit dieser Frage treffen Sie bei mir schwarz in die Mitte. Ich hatte bei Prüfungen immer Angst, dass nicht alles abgefragt wird, was ich gelernt habe. Ich musste mir bei Prüfungen oft ganz laut die Fragen selber stellen, ohne die richtigen Antworten zu verraten natürlich. Edmund, alte Dunkelziffer, ich kann dich beruhigen, diese besonders sympathische Eigenart hast du heute immer noch. Jetzt kann ich mir erst richtig vorstellen, wie beliebt du als Schüler gewesen sein musst. Also mein Kumpel, der Dobler-Walter, hat sich immer damit beruhigt, dass er sich gesagt hat, ich habe mir so gut wie jede Sendung mit der Maus angeschaut. Und wenn in einer Prüfung was abgefragt wird, was nicht in der Sendung mit der Maus vorgekommen ist, dann muss man das auch nicht wissen. Hubert Ladeskschmarri bringt die Schülerinnen und Schüler aber jetzt nicht wirklich weiter. Aber das Gute ist, ich habe eine Botschaft für die wichtigste Wählergruppe, für die Jugendlichen. Habt keine Angst vor Prüfungen. Wir wissen schon lange, was deine Botschaft ist. Wer in der Lage ist, jeden Gegner um das Amt des Kanzlers entweder ganz abzusägen oder ihm zumindest immer wieder aufzulauern, der ist für das Leben bestens gerüstet und muss sich um seine Zukunft keine Sorgen machen. Hupsi, das ist doch Nonsens. Meine Botschaft ist, liebe junge Leute, Prüfungen sind manchmal nötig. Aber am wichtigsten ist, ihr habt eine Vision und ein Ziel. Gestaltet euer Leben mit Leidenschaft und mit ein wenig Disziplin. Habt Spaß und macht keinen Scheiß. Ja, ja. Und bitte immer nur einen Döner auf einmal. Weil das ja klar ist. Also lieber Herr Morgendings, wenn Sie uns wieder auf dem Monitor vierteln wollen, fangen Sie Ihre Maus und klingeln Sie durch die Kamera. Sie wissen ja, wo unser Bildschirm wohnt.
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0: Schönen guten Morgen, 8:08 hier auf Bayern 1. Stevie Wonder an der Mundharmonika bei den Eurythmics. There must be an angel. Gegen wen spielen wir denn jetzt als nächstes bei der Weltmeisterschaft am Montag im 16. Finale? Das ist ja gerade die Frage, hat auch gestern schon für Gesprächsstoff gesorgt in vielen Familien oder bei den Public Viewings bei uns in Bayern beim 1:2 gegen Ecuador. Also wir haben verloren, aber sind natürlich trotzdem weiter. Und gegen wen geht's denn jetzt? Fabian Störenberg vom Bayern 1 Sport. Schönen guten Morgen.
1: Guten Morgen.
0: Warum ist denn das jetzt gar so kompliziert mit diesem neuen WM-Modus?
1: Ja, weil zum ersten Mal 48 Mannschaften mitspielen und in den 12 Gruppen nicht nur die beiden Bestplatzierten weiterkommen, so wie früher, sondern auch die 8 besten Gruppendritten. Sicher ist schon länger, als Gruppensieger bekommt es Deutschland mit genau einem dieser Gruppendritten zu tun. Und zwar kommt der laut Spielplan aus der Gruppe A, B, C, D oder F.
0: Okay.
1: Da steht mittlerweile fest, dass es Südkorea, Bosnien-Herzegowina, Schottland, Paraguay oder Australien oder Schweden sein könnten. Aber wer es dann wirklich wird, das entscheidet sich erst, wenn alle Gruppenspiele gespielt sind und klar ist, wer diese 8 Gruppendritten sind, die überhaupt weiterkommen. Am wahrscheinlichsten mit den noch möglichen Kombinationen sind momentan Paraguay oder Australien.
0: Das heißt aber ja, dass erst am nächsten Sonntag, 6 Uhr morgens, das alles klar ist. Mhm. Und dann hat man gerade mal 40 Stunden, um sich auf das nächste Spiel vorzubereiten, ja. Weil das ist ja am Montagabend dann schon. Das ist schon sehr wenig Zeit, oder?
1: Ja, hat auch Bundestrainer Julian Nagelsmann gesagt, dass das alles andere als optimal ist. Aber er hat auch verraten, wie er und sein Trainerteam das lösen wollen.
2: Wir haben uns schon vorbereitet, dass wir die Gegner, die am wahrscheinlichsten sind, aufgeteilt haben. Ich habe ein bisschen was geguckt, unser Analyseteam hat was geguckt. Wir sind auf jeden Fall schon mal so vorbereitet, dass wir dann Samstag in der Nachtschicht große Teile schon so präpariert haben und dann Sonntag mit nicht ganz so großer Hektik den Matchplan auch vorbereiten können und der Mannschaft vorstellen. Von dem her haben wir da schon ein bisschen Zeitdruck, aber das kriegt man schon mal hin. Wir sind alle noch fast alle noch sehr jung im Trainerteam, von dem her kann man auch mal die Nacht durcharbeiten, ist nicht so schlimm.
1: Ja. Und immerhin, Deutschland weiß ja zumindest schon, dass es in Boston weitergeht. Der Gruppengegner, der muss dann in dieser kurzen Zeit auch noch quasi quer durch Nordamerika fliegen. Mhm. Bosnien zum Beispiel hätte rund 4,5 Stunden Flug von Utah nach Boston.
0: Also das zumindest ein Vorteil für die deutsche Mannschaft. Ja. Mir ist ehrlicherweise wurscht, gegen wen sie spielen. Hauptsache, sie spielen besser als gestern.
1: Sehe ich auch so.
0: Danke. Fabian Störenberg, Bayern 1 Sport. Also in Nordamerika rollt der Ball am Wochenende bei den letzten Spielen der Vorrunde. Auf den bayerischen Fußballplätzen übrigens wird es in den nächsten Tagen deutlich ruhiger zugehen. Der Bayerische Fußballverband hat ja alle angesetzten Spiele abgesagt wegen der Hitze.
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2: Der Psychoanalytiker Carl Gustav Jung hat einmal geschrieben, die entscheidende Frage für den Menschen ist, bist du auf Unendliches bezogen oder nicht? Nur durch eine solche Perspektive könnten die Dinge und Fragen des Lebens in ein richtiges Verhältnis gelangen und das Wesentliche in den Mittelpunkt rücken. Das, was im Blick auf das Unendliche von

0: Indem der Mensch bewusst in dieser umfassenden Liebe zu leben versucht, tritt er in eine bewusste Beziehung zu diesem Geheimnis des Unendlichen und übersteigt darin das Endliche und Begrenzende und das Ängstigende. Das waren Gedanken zum Tag von Stefan Seidel.
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2: Um 6 mit Katja Lettmann. Schönen guten Morgen. Deutschland hat sein drittes und letztes Gruppenspiel bei der Fußball-WM verloren. 1:2 hieß es am Ende gegen Ecuador. Auch der bisherige DFB-Joker Denis Undav konnte dieses Mal nichts mehr ausrichten. Davon will er sich aber nicht entmutigen lassen.
3: Na nur, weil wir jetzt verloren haben, sollen wir jetzt am Boden sein oder was? Macht keinen Sinn. Wir haben alle genug Spiele in unserem Leben verloren. So, wir können damit umgehen. Das ist jetzt nichts Großartiges, sondern einfach bessere Leistung bringen und dann wird es Montag wieder besser.
2: Deutschland stand bereits vorher als Gruppensieger fest. Weiter geht's am Montag mit dem 16. Finale. Der Gegner steht noch nicht fest. Die übrigen Ergebnisse: Paraguay, Australien 0:0, Curaçao, Elfenbeinküste 0:2, Japan, Schweden 1:1 und Tunesien, Niederlande 1:3. Der lange Streit ums Geld ist beigelegt. Bund und Länder regeln ihre finanziellen Verpflichtungen neu. Was vor allem die Kommunen um Milliarden entlasten soll, die beklagen seit Jahren, dass Berlin Gesetze beschließt, deren Kosten dann bei ihnen landen.
4: Jetzt soll ein neuer Mechanismus greifen. Wenn der Bund solche Gesetze erlässt, wird er künftig 80% der Kosten übernehmen, was Kommunen den Kostendruck nimmt, so die Hoffnung. Die vereinbarte Lastenverteilung folge dem Grundsatz, wer bestellt, bezahlt, sagte Kanzler Friedrich Merz und machte sich so eine immer wieder formulierte Forderung der Länder zu eigen. Benjamin Großkopf, Berlin.
2: Die Finanznot der Kommunen kann man dieser Tage gut erkennen, wo wir Abkühlung suchen, nämlich im Freibad. Die Bäder sind oft marode, wenn die Gemeinden sie sich überhaupt noch leisten können.
5: Bad Kissingen, Dittelbrunn, Babenhausen. Drei bayerische Orte, in denen öffentliche Bäder dicht gemacht wurden, weil sie hätten saniert werden müssen. Und das sind keine Einzelfälle. Laut bayerischer Staatsregierung ist in Bayern mehr als jedes zweite öffentliche Schwimmbad sanierungsbedürftig. Das Problem laut Bayerischem Städtetag: Schwimmbäder sind eine freiwillige Aufgabe der Kommunen. Heißt, Kommunen müssen Schwimmbäder nicht betreiben und auch nicht sanieren.
2: Ein Bericht von Kathi Pfadenhauer. Ein Team des Technischen Hilfswerks macht sich heute auf den Weg nach Venezuela. Die knapp 50 Männer und Frauen wollen nach den beiden schweren Erdbeben bei der Suche nach Verschütteten helfen. Die Bundesregierung will außerdem Hilfsgüter in das südamerikanische Land schicken. Die Behörden in Venezuela haben inzwischen 235 Tote bestätigt. Mehr als 4.500 Menschen wurden verletzt. Es wird allerdings mit deutlich mehr Opfern gerechnet. In weiten Teilen Europas warnen Behörden angesichts von Rekordtemperaturen vor den gesundheitlichen Gefahren der Hitze. Das gilt auch für Deutschland. Heute und morgen werden lokal Temperaturen um die 40 Grad erwartet, etwa am Main in Unterfranken. Vielerorts wurden Veranstaltungen wegen der Hitze abgesagt. Die Deutsche Bahn erwartet Störungen im Zugbetrieb und rät von Reisen ab. In mehreren Orten im Umland von Paris wird das Trinkwasser inzwischen knapp. Die Bewohner von 9 Dörfern werden deshalb mit Plastikflaschen versorgt. Und in Italien wurde in einigen Regionen das Arbeiten im Freien während der heißesten Stunden des Tages verboten. Es ist 6.03 Uhr.
6: Tja, und damit sind wir auch beim Wetter und bei Hanna Hoffmann.
7: Ja, schönen guten Morgen. Ja, auch heute bitte alles ein bisschen langsamer angehen lassen. Es wird noch ein bisschen heißer als gestern. Sie haben es gehört, 33 bis 38, am Main in Unterfranken bis knapp 40 Grad. Es bleibt den ganzen Tag sonnig, also jetzt lüften. Richtig frisch ist die Luft allerdings auch nicht mehr überall. Wir haben momentan Temperaturen zwischen frischen 14 Grad im Pieting in Oberbayern zum Beispiel und schon sehr warmen 25 Grad im unterfränkischen Sandberg zum Beispiel. Und das Wochenende bleibt extrem heiß. Morgen 34 bis 41, am Sonntag 32 bis 39 Grad. Wird auch wieder oft sonnig, die Luft wird aber feuchter, ein paar Wolken kommen dazu und morgen sind dann erste einzelne, teils kräftige Gewitter an den Alpen möglich. Am Sonntag, da stellt sich das Wetter dann langsam um, da ziehen von Westen her Schauer und Gewitter durch. Einzelne, aber kräftige Exemplare.
6: 4 nach 6 Verkehrsservice mit Ines Schneider.
8: Schönen guten Morgen und Vorsicht bitte auf der A3 Nürnberg-Passau, da in beiden Richtungen. Es laufen Rehe auf der Autobahn zwischen Nittendorf und Sinzing. Die A8 München Richtung Salzburg, die ist zwar zwischen Bad Reichenhall und dem Grenzübergang wegen Bauarbeiten noch für kurze Zeit gesperrt.

0: Und die B299 Amberg, Neumarkt in der Oberpfalz, die ist ebenfalls gesperrt, auch in beiden Richtungen, nach einem Unfall zwischen Pilsach und Neumarkt. Kommen Sie gut und sicher an.
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1: Guten Morgen. Und hier ist Markus Fahn.
3: Der Freitagsfahren am Freitag, 26. Juni. So, Kaffee heute bitte in der Familienpackung. Ich glaube, eine Tasse reicht nicht.
4: Nee.
3: Ich brauche einen Eimer mit Enkel. 3 Stunden Schlaf. Schon ein Weng-Weng. Aber mit Hits zu mitsingen geht's besser. Perfekt dafür gleich Sweet Caroline. Jetzt hätte ein Oh-Oh-Oh kommen können,
4: ich
3: aber vielleicht kommt das noch. Was bitte? Also Sweet Caroline von Neil Diamond erkennen Sie hoffentlich dann gleich. Nach Elton John, I'm Still Standing, das ist Bayern 1 am Freitag. Guten Morgen.

0: Und jetzt alle.
1: Sweet Caroline.
0: Oh, Neil Diamond um 6.11 Uhr an diesem Freitag, an dem wir uns jetzt, an diesem Hitzetag, zusammen ein bisschen abkühlen. Mit einer nassen und wirklich schönen Idee mit sehr viel Herz. Und zwar im wahrsten Sinne des Wortes Herz. Unsere Hörerin Steffi aus Schondorf in Oberbayern hatte eine Idee, hat sich unter 0800 80 80 456 gemeldet und erzählt Ihnen das jetzt. Sie hat nämlich ein Herz in den Wörthsee geschwommen. Guten Morgen.
2: Guten Morgen, lieber Markus.
0: Wie sind Sie denn auf die Idee gekommen, ein Herz in den Wörthsee zu schwimmen?
2: Also ich schwimme jeden Tag ganz viel und ich lasse mich immer mit meiner Uhr tracken. Und oft ist mir halt aufgefallen, dass da ganz witzige Formen rauskommen und manchmal schicke ich es einer guten Freundin. Und die hat mir vorgestern ein Bild zurückgeschickt und hatte aus der Form ein Herz gezeichnet mit dem Finger im WhatsApp. Ne? Hat gesagt, das ist ja fast ein Herz. Und das habe ich zum Ansporn genommen. Und dann habe ich mit Hilfe vom Geländeverlauf, vom Bojen und Segelbooten, die da liegen, habe ich mir gedacht, das könnte ein Herz werden. Beim ersten Versuch war es ein bisschen Schäps und dann habe ich eine leichte Kurskorrektur vorgenommen am zweiten Tag und zack, war es ein Herz.
0: Also es hat mehrere Anläufe gebraucht fürs Herz.
2: Ja, zwei tatsächlich nur.
0: Ja, ich meine, man kennt das ja, teilweise Piloten fliegen ja manchmal irgendwie Herzen in die Luft oder andere Formationen. Ja. Da werden die Flugzeuge ja auch getrackt und dann gibt es eben so Karten, Landkarten, auf denen das eingezeichnet ist. Und Sie haben uns das ja geschickt, wir haben es auf unsere Bayern 1 Facebook-Seite gestellt. Das sieht schon sehr beeindruckend nach einem Herz aus, muss ich sagen.
2: Ja, ja.
0: Wie lang war denn die Herzstrecke?
2: Über 4 Kilometer.
0: Wow, da sind Sie aber schon eine richtig gute Schwimmerin.
2: Ich schwimme jeden Tag zwischen 3 und 5 Kilometer.
0: Ich meine, wir können ja in diesen Zeiten viel Liebe und viel Herz eh gut gebrauchen. Insofern finde ich das gerade jetzt auch in diesem heißen Sommer eine sehr, sehr schöne Idee von Ihnen.
2: Ihr hattet so lieb an die Kinder gedacht, die in den Abschlussprüfungen sitzen. Und dann habe ich ursprünglich gedacht, für die male ich jetzt mal ein Herz beim Schwitzen, sozusagen.
0: Wir nehmen das Herz für ganz Bayern.
2: Für die ganze Welt.
0: Das ist wirklich eine schöne Idee. Steht, wie gesagt, auf unserer Facebook-Seite, können sich alle mal anschauen, wie Steffi im Wörthsee in Oberbayern ein Herz geschwommen ist. Waren Sie heute schon im Wasser oder geht's gleich
2: Nein.
0: mal rein?
2: Ich gehe jetzt rein und ich glaube, diesmal wird es ein Fisch. Das ist relativ einfach zu schwimmen.
0: Dann schicken Sie uns gerne wieder einen Screenshot von Ihrem Tracker. Vielleicht stellen wir den Fisch dann morgen auf die Seite.
2: Das mache ich gerne.
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0: Bayern 1 spielt Pink mit Try. 6.23 Uhr ist es. Was hast du gesagt? Sorry, jetzt warst du kurz weg. Kennen Sie das, wenn man öfter mal mit dem Handy telefoniert und vor allem, wenn man mit dem Auto in Bayern unterwegs ist? Hin und wieder hat man den Eindruck, es gibt Regionen, die sind ein einziges Funkloch. Was hast du gesagt? Damit das besser wird, können wir alle mithelfen. Es ist jetzt zum zweiten Mal die bundesweite Mobilfunkmesswoche gestartet. Katja Lettmann aus Nachrichten. Wie läuft das ab? Wie kann man da mitmachen?
1: Also mitmachen ist sogar ausdrücklich erwünscht von den Behörden und der Bundesnetzagentur. Je mehr Mobilfunknutzer dabei sind, desto genauer können Funklöcher natürlich erkannt werden. Dazu lädt man sich die kostenlose App Mobilfunkcheck aufs Smartphone und schon kann es losgehen. Die App übermittelt den Standort, den Mobilfunkbetreiber und den Gerätetyp, und zwar anonym, versichern die Organisatoren. Auch letztes Jahr hat es schon mal so eine Mobilfunk-Messwoche gegeben. Damals gab es in Bayern Meldungen von 30 Millionen Punkten mit dem Ergebnis, man kann im Freistaat fast überall mit 4G oder auch 5G telefonieren und surfen. Überhaupt kein Netz gibt es nur in gut 1% der Messpunkte. Das ist ein bisschen mehr als im Bundesdurchschnitt. Lückenhaft sind vor allem noch die Alpen, der Bayerische Wald und Unterfranken. Mhm. Die Daten vom letzten Jahr, die fließen langfristig in den Ausbau des Netzes ein, genau wie die von der aktuellen Mobilfunkmesswoche.
0: Also ich habe das Gefühl, ich bin relativ oft in diesem 1% der Messpunkte unterwegs, in denen man keinen Empfang hat. Aber vielleicht wird es ja besser mit dieser Mobilfunk-Check-App. Da können Sie noch bis Mitte nächster Woche die Funklöcher erkennen und melden. Hoffentlich guten Empfang haben Sie heute Morgen mit Bayern 1. Da gibt's jetzt Gazebo und I Like Chopin. In 5 Minuten ist es 6:30. Schönen guten Morgen.

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6: 6.30 Uhr ist es. Der Freitag vor einem sehr heißen Wochenende. Katja Lettmann in den Bayern 1 Nachrichten. Nicht nur wir schwitzen unter dieser Hitzeglocke. Bei den europäischen Nachbarn ist es teilweise noch heißer.
7: Vor allem in Frankreich. In mehreren Orten im Umland von Paris wird das Trinkwasser schon knapp. Die Bewohner von 9 Dörfern werden deshalb mit Plastikflaschen versorgt. Und in Paris selbst wurde vorübergehend ein weitreichendes Alkoholverbot erlassen, um die Krankenhäuser zu entlasten. In Italien wurde in einigen Regionen das Arbeiten im Freien während der heißesten Stunden des Tages verboten. Rekordwerte werden auch aus der Schweiz, den Niederlanden und aus Großbritannien gemeldet. Verbraucherinnen und Verbraucher sollen künftig ein Recht auf Reparatur bei Geräten wie Smartphones, Waschmaschinen und Kühlschränken haben. Der Bundestag hat am Abend einen entsprechenden Gesetzentwurf beschlossen. Er sieht vor, dass Hersteller künftig verpflichtet werden, bestimmte Produkte mehrere Jahre zu einem, wie es heißt, angemessenen Preis zu reparieren. Die Idee ist, reparieren statt wegwerfen. Und Warnstreik heute im Bayerischen Handel. Die Gewerkschaft Verdi hat die Beschäftigten im Einzel- und Großhandel dazu aufgerufen, die Arbeit niederzulegen. Manche Supermärkte bleiben deshalb heute zu. An der Kasse kann es etwas länger dauern oder die Regale sind nicht ganz so voll wie sonst. Auf der Streikliste stehen über 100 Betriebe, unter anderem Amazon, Edeka, Lidl, Rewe und der Modehändler Zara. Und jetzt weitere Nachrichten aus unseren Regionalstudios in ganz Bayern. Es ist 6.32 Uhr.
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8: Mit Miriam Scholz einen schönen guten Morgen. Es gab ein Urteil gegen eine ehemalige Polizeiangestellte. Sie muss für 3 Jahre ins Gefängnis. Das Landgericht Nürnberg-Fürth hat die 27-Jährige wegen Diebstahls verurteilt. Die Frau hatte zugegeben, sich regelmäßig aus der Asservatenkammer des Polizeipräsidiums Mittelfranken bedient zu haben.
9: Die Kammer wertete den Vertrauensmissbrauch, den die Frau als Angestellte mit Zugang zur Asservatenkammer begangen hatte, als besonders schwerwiegend. Die Tat könne auch das Vertrauen der Bevölkerung in die Polizei beeinträchtigen, hieß es in der Urteilsbegründung. Mildernd wirkte sich aus, dass die 27-Jährige geständig war und sich um Wiedergutmachung bemüht hat. Von den gestohlenen rund 192.000 Euro sind bereits etwa 126.000 Euro zurückgezahlt. Ihr Ex-Freund bekam wegen Geldwäsche 1,5 Jahre auf Bewährung. Das Gericht ging davon aus, dass er das Geld nur für die Frau aufbewahrt hatte. Oliver Tubenauer, BR-Studio Nürnberg, Bayern 1.
8: Wegen der anhaltenden Trockenheit und der vielerorts sehr hohen Waldbrandgefahr haben die Regierungen von Ober- und Mittelfranken Luftbeobachtungsflüge angeordnet. Laut Mitteilung starten morgen und Sonntag wieder Flugzeuge und Hubschrauber mit speziell ausgebildeten Luftbeobachtern an Bord. Diese können Waldbrände frühzeitig erkennen und Einsatzkräfte zu den oft schwer zugänglichen Brandstellen lotsen. An 66 besonderen Orten ist heute kirchlich heiraten ohne Anmeldung möglich. Laut evangelisch-lutherischer Kirche können Paare sich im Rahmen der Aktion einfach heiraten, spontan trauen lassen, wie in der Eremitage in Bayreuth, in der Klosteranlage Rödental bei Coburg und in der Altstadt von Dinkelsbühl oder auf einem Kirchturm in Fürth. Voraussetzung ist eine standesamtliche Ehe und ein evangelischer Partner. Und jetzt kompakt und zuverlässig das Wetter für Mittel- und Oberfranken. Sonne, ein paar harmlose Quellwolken bei maximal 34 bis 38 Grad. Im Großraum Nürnberg steigen die Temperaturen auf 39 Grad.
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6: Und damit sind wir auf den Straßen bei Ines Schneider im Verkehrsservice.
11: Schönen guten Morgen, und da haben wir einmal die A99, die Ostumfahrung München in Richtung Nürnberg. Ein Unfall passiert in Höhekreuz München-Ost. Bitte Vorsicht, da ist die mittlere Spur blockiert. Und im Stadtgebiet München ist auf dem mittleren Ring der Biedersteiner Tunnel in Richtung Süden nach einem Unfall gesperrt. Es staut sich bis zur A9 zurück, und auch die umliegenden Straßen sind nach 3 weiteren Unfällen mittlerweile überlastet. Also fahren Sie da bitte großräumig außen drumherum. Sonst noch keine größeren Störungen. Kommen Sie gut und sicher an.
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6: So, viele genießen gerade nochmal das kühle Gefühl der Dusche, und dann geht's rein in diesen heißen Freitag gleich mit U2 auf Bayern 1. Außerdem kommen die Killers mit Human. Und vorher rockt uns Melissa Etheridge wach aus den 80ern. Like the way I do.
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0: Nein, diese Band ist nicht gefährlich, auch wenn sie Killers heißen. Human hier auf Bayern 1. Schönen guten Morgen am Freitag, 6.43 Uhr. So langsam geht der Juni zu Ende. Ein Monat, in dem wir ja hier im gesamten BR unsere vielen Sportvereine in den Mittelpunkt gestellt haben. Wobei, was heißt gestellt haben? Wir stellen sie immer noch in den Mittelpunkt.
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0: Rein rechnerisch ist jeder Dritte in Bayern in einem Sportverein. Auch das zeigt ja, wie wichtig die sind. Und das feiern wir eben mit Sportverein, unserer Aktion hier im BR. Wir sprechen über schöne Projekte, über die fleißigen Helfer, ohne die nichts gehen würde, und über Sportarten, die sonst jetzt nicht so im Rampenlicht stehen. Zum Beispiel beim RSV Schleißheim in Oberbayern, bei dem Marion Wechner mit dabei ist. Guten Morgen.
3: Ja, einen schönen guten Morgen, Herr Fahn.
0: Bei euch dreht sich alles im Verein.
3: Um Kunstradfahren.
0: Ja, die Räder drehen sich. Das
3: die Räder
0: ich
3: drehen sich auch, selbstverständlich.
0: Kunstrad und Einrad macht ihr.
3: Genau.
0: Das finde ich ja besonders beeindruckend, wie man sich auf so einem Rad halten kann.
3: Tatsächlich ist es sehr beeindruckend. Also einmal die Einradfahrer, die in ihrer Choreografie mit mehreren Kindern das machen. Und die Kunstradfahrer, die auf so einem Art Rennrad letztendlich im Kreis fahren. Dieses Rad hat weder eine Bremse, dafür eine direkte Übersetzung. Es ist auch schon so gar nicht so leicht, damit zu fahren. Und die machen da wunderbare Kunststücke. Einer Kopfstand auf dem Sattel, der nächste Handstand auf dem
0: Wahnsinn.
3: Lenker, auf einem Rad fahren. Es ist wirklich beeindruckend.
0: Ihr seid ja ein recht kleiner Verein.
3: Ja.
0: Aber ich habe gehört, auch recht erfolgreich.
3: Tatsächlich, ja. Wir haben leider nur 142 Mitglieder, weil unser Sport sich natürlich hauptsächlich an Kinder richtet. Das heißt, alle, die im Erwachsenenalter dabei bleiben, machen das letztendlich als Fördermitglieder. Die Kinder, wir haben heuer bayerische Meister gehabt, wir haben ein Zweierpärchen, die sind heuer Fünfte bei der deutschen Meisterschaft geworden.
0: Wow.
3: Und bei den Erwachsenen startet gerade die Saison. Da haben wir zwei Pärchen, also die fahren immer im Zweier zusammen, einmal mit zwei Rädern gegenüber und dann wechseln die und fahren Kunststücke auf einem Rad. Und die beiden Paare sind heuer dabei, die haben jetzt dann die ganzen Wettkämpfe, wo sich entscheidet, wer mit zur Weltmeisterschaft fahren darf.
0: Ja, sauber. Das klingt aber auch nach viel unterwegs sein in ganz Deutschland oder dann natürlich auch in anderen Ländern.
3: Das ist sehr viel Fahrzeit, ja.
0: Deswegen wahrscheinlich auch nicht ganz günstig, ne? Also die Fahrten kosten Geld, ihr braucht eine Halle, die Räder kosten wahrscheinlich auch einiges. Wie finanziert sich der Verein?
3: Also einmal natürlich durch die Mitgliedsbeiträge oder vor allem dadurch, dass wir relativ viele Veranstaltungen machen und auch die Gemeinde Oberschleißheim unterstützt uns sehr. Wir haben bisher keine Kosten für die Halle und wir können auch einen Gemeindebus nutzen und zahlen dann da nur Sprit und nicht die ganze Automiete, wenn wir unterwegs sind.
0: Und, liebe Marion, 1.000 Euro zahlt in diesem Jahr der Bayerische Rundfunk.
3: Ehrlich?
0: Ja.
3: Also, das ist toll. Aber herzlichen Dank. Schöne Nachricht.
0: Ihr hattet Losglück und bekommt von diesen 70.000, die wir für die Vereine in ganz Bayern haben, 1.000 Euro, mit denen ihr was macht?
3: Wir werden ein weiteres Rad kaufen. Und da kostet leider auch 2.000 Euro.
0: Dafür ist die Finanzspritze von Sportverein Bayern.
3: Super, herzlichen Dank.
0: Dann allzeit gute Fahrt und nicht runterfallen.
3: Dankeschön.
0: Und die schönsten Sportvereinsgeschichten der vergangenen Woche und der letzten Wochen, die haben Sie hier auf Bayern 1 gehört. Zu sehen gibt es die übrigens auch. Das nur als kleiner Tipp. Heute 18 Uhr in der Abendschau im Bayerischen Fernsehen und danach dann natürlich auch jederzeit in der ARD Mediathek.
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0: Gemäß. 6 vor 7 an den bayerischen Frühstückstischen werden gerade müde Kinder begrüßt. Ich schicke auch schnell einen Gruß nach Hause zu unserem Junior. Guten Morgen, Ben.
1: Guten Morgen.
0: Durfte gestern auch Fußball schauen. Ne? Wie ist die Lage nach 6 Stunden Schlaf?
1: Naja, ich bin genauso müde, wie die Deutschen gespielt haben.
0: Also so schlecht waren sie auch nicht. Aber gut, also berauschend war es nicht. Ja.
1: Aber danke, dass ich aufbleiben durfte.
0: Na logo.
1: Und vielleicht bist du jetzt so in deiner Morgennummer. Hm? Irgendwie was Ruhiges, so zum entspannt Aufwachen.
0: Okay.
1: Ich glaube, das wäre cool.
0: Alles klar.
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0: Was Ruhiges aus den 90ern. Es kommt der Hit I Swear, bei dem viele in Deutschland ja an dieses I Swear denken. Nummer 1 Mitte der 90er für die R&B-Truppe von All For One. Aber von denen ist der Song nicht. Nein, das Original ist ein Jahr vorher rausgekommen, war auch ein Hit, aber vor allem in den USA, denn da ist ja Country-Musik sehr angesagt und das Original ist eine Country-Ballade von John Michael Montgomery. Gut, den Namen kennen in Deutschland jetzt nicht so viele, aber den Song kennen alle und heute läuft er im Original auf Bayern 1.

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1: Bonuspunkte ernten?
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1: Lohnt sich.

0: bisherige Bilanz der deutschen Elf bei der Fußball-WM aus. Die DFB-Elf hat nach 2 Siegen ihr drittes Gruppenspiel verloren. Gegen Ecuador gingen die Deutschen zwar früh in Führung, verloren aber letztlich 1:2. Und zwar durchaus verdient, wie Bundestrainer Nagelsmann sagte. Er betonte aber auch, in einem K.O.-Spiel hätte er eine andere Taktik verfolgt.
1: Wichtig ist, dass wir das Thema Geduld ein bisschen mehr reinkriegen und am Montag gewinnen. Das ist der Schlüssel. Wir bauen jetzt die Zelte nicht ab und packen auch nicht zusammen mit Winston-Salem, sondern fliegen am Sonntag nach Boston, um am Montag da zu gewinnen. Schauen wir mal, gegen wen wir spielen.
0: Die anderen Ergebnisse aus der Nacht. Türkei-USA 3:2, Paraguay-Australien 0:0, Curaçao-Elfenbeinküste 0:2, Japan-Schweden 1:1 und Tunesien-Niederlande 1:3. Nach den beiden heftigen Erdstößen in Venezuela läuft die Hilfe langsam an. Heute versuchen Helfer aus dem Ausland in das Katastrophengebiet zu kommen. Auch 50 Spezialisten des Technischen Hilfswerks aus Deutschland. Sie sollen Überlebende suchen. Über die Lage vor Ort berichtet unsere Korrespondentin Jenny Barke.
2: Rund 40.000 Menschen gelten derzeit als vermisst. Viele haben ihr Zuhause verloren. 250 Gebäude sollen komplett eingestürzt sein. Weitere 600 gelten allein in Caracas laut Stadtregierung als einsturzgefährdet. Betroffene haben auch die zweite Nacht auf der Straße verbracht, teils in ihren Autos geschlafen, weil ungewiss ist, ob sie in ihre Häuser zurückkehren können.
0: Bauprojekte dauern in Deutschland oft deutlich länger als gedacht. Als eine Ursache gelten Klagen von Umweltschützern. Und deshalb hat der Bundestag das Klagerecht jetzt eingeschränkt. Am Abend wurde eine entsprechende Gesetzesänderung beschlossen. Künftig sollen Umweltverbände nur noch unter bestimmten Voraussetzungen juristisch gegen Infrastrukturprojekte vorgehen dürfen. Und Klagen sollen auch nicht mehr automatisch eine aufschiebende Wirkung haben. Im Prozess um den Anschlag auf dem Magdeburger Weihnachtsmarkt wird am Vormittag das Urteil erwartet. Der Angeklagte war am 20. Dezember 2024 mit einem Mietwagen über den belebten Weihnachtsmarkt gerast. 6 Menschen starben, darunter ein 9 Jahre alter Junge aus der Oberpfalz. Hunderte Menschen wurden verletzt. Heute ist der 26.06.2026. Ein gutes Datum zum Heiraten. Um eine große Hochzeit vorzubereiten, ist es aber jetzt vielleicht ein bisschen spät. Aber man kann heute tatsächlich spontan heiraten. Die evangelische Kirche ermöglicht das an 66 Orten in Bayern, zum Beispiel im Skisprungstadion in Oberstdorf mit seinem Alpenpanorama. Der Oberstdorfer Pfarrer Matthias Litzenburger erklärt, die Idee sei in der Pandemiezeit aufgekommen.
3: Und man hat damals versucht, einen niedrigschwelligen Zugang zu ermöglichen, der direkt sehr gut angenommen wurde. Man hat gemerkt, es gibt ein großes Bedürfnis nach persönlicher Segnung, nach persönlicher Trauung und das dann in einem kleinen Format, wo man dann selbst nicht viel vorbereiten und organisieren muss.
0: Weitere Orte findet man unter einfachheiraten.info. Es ist 7.03 Uhr.
4: Ich glaube, auf bayern1.de haben wir auch ein paar Orte, wo Sie heute einfach heiraten können. Jetzt kommt einfach mal das Wetter. Hanna Hoffmann.
5: Schönen guten Morgen. In Illerberg in Schwaben ist es momentan leicht bewölkt bei 21 Grad schon. Und in Berchtesgaden in Oberbayern ist es wolkenlos bei 17 Grad. Ja, heute und am Wochenende wird es nochmal sehr, sehr, sehr heiß. Heute südlich der Donau 33 bis 37. In Franken und der Oberpfalz stellenweise 37 bis 40 Grad. Die 40 punktuell am Main in Unterfranken. Und dazu scheint heute den ganzen Tag die Sonne zu wenigen Wolken. Morgen oft sonnige 34 bis 41 Grad. An den Alpen sind am Nachmittag einzelne kräftige Hitzegewitter möglich. Und der Sonntag bleibt extrem heiß. Ab dem Nachmittag sind vereinzelt Unwetter dabei. Nächste Woche, das schon mal so als Ausblick, wird es deutlich kühler, aber es bleibt sommerlich warm.
4: Ja, wenn die Wetter-App dann 27 Grad zeigt und man sich denkt, oh, ist das angenehm kühl.
5: Ja, Wahnsinn, oder?
4: Das ist der Juni 2026. Verkehrsservice um 6:45 mit Ines Schneider.
6: Schönen guten Morgen, da geht's los mit der A9 Nürnberg Richtung München. 3 Kilometer Stau zwischen Fröttmanning Süd und Schwabing. Und das hängt mit einer Meldung aus dem Stadtgebiet München zusammen. Auf dem mittleren Ring ist nämlich der Biedersteiner Tunnel in Richtung Süden noch bis etwa 9 Uhr gesperrt. Es staut sich mittlerweile auf dem Ring zurück bis zur Schleißheimer Straße. Und auch die umliegenden Straßen, die sind nach weiteren Unfällen momentan überlastet. Dann haben wir noch die A94 München Richtung Passau zwischen Malching und Kirchham Stau. Es wurde die Höhenkontrolle ausgelöst, der Tunnel ist gesperrt. Und die A99, die Ostumfahrung München in Richtung Nürnberg am Kreuz München Ost, Bergungsarbeiten nach einem Unfall. Fahren Sie vorsichtig und kommen Sie gut und sicher an.

0: Und hier ist Markus Fahr.
1: Schön gesagt.
2: Wollten Sie auch gerade sagen, ne? Deutschland ist müde. Das verbindet, Jana, wir sind quasi eine große, unausgeschlafene Selbsthilfegruppe und stehen jetzt gemeinsam auf, beziehungsweise starten gemeinsam rein in diesen Freitag. Freddy hilft beim Wachwerden. Love Kills. Und danach kommt der Morgensong der Morgensongs. Die Mutter aller Morgennummern. Morning has broken.
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0: Der Morgen beginnt. Mit Morning Has Broken. Cat Stevens um 7.13 Uhr hier auf Bayern 1. Und hast gestern Deutschland geschaut? Wird heute eine der häufigsten Fragen in der Arbeit oder in der Schule werden. Anpfiff ja erst 22 Uhr, Spielende kurz vor Mitternacht. Und natürlich gehört dieses 1:2 von Deutschland gegen Ecuador heute früh zu den meist gegoogelten Themen im Netz. Checken wir jeden Morgen für Sie, welche Suchbegriffe ganz vorne mit dabei sind. Mhm. Hanna Hoffmann aus dem Bayern 1 Morgenteam. Und hast Deutschland geschaut?
1: Ehrlich gesagt, nein, war mir zu spät.
0: Hab ich mir gedacht.
1: Ja, ich bin jetzt ehrlich so der größte Fußballfan. Und ja, vor allem, es ging ja um nichts. Wir waren ja schon Gruppenerste und dann finde ich es ein bisschen...
0: Das stimmt. Ich habe es mir trotzdem angetan und es dann bereut. Also 3 Stunden Schlaf sind schon arg wenig.
1: Wenig. Aber waren sie jetzt denn so schlecht, weil sie jetzt verloren haben?
0: Also es ging ja gut los, ne? Nach 2 Minuten 1-0 durch Sané. Gut, das Tor hätte nicht zählen dürfen, weil vorher gab es einen Foul. Dann hat Ecuador kurz danach den Ausgleich geschossen und dann war es irgendwie, es war ein komisches Spiel. Also sie hat zerfahren, Fehlpässe, viele Wechsel. Manuel Neuer geht nicht entschlossen zum Ball, dann steht es 1-2.
1: Okay. Ja. Und müssen wir uns jetzt Sorgen machen am Montag im 16. Finale oder was glaubst du?
0: Also wenn sie so spielen wie gestern. Andererseits, also du hast ja gesagt, es ging ja gestern eigentlich um nichts. Wir waren ja sicher als Erster weiter. Und Dennis Undaff, der hat nach dem Spiel so ein bisschen genervt gesagt.
2: Nur weil wir jetzt verloren haben, sollen wir jetzt am Boden sein oder was? Macht keinen Sinn. Wir haben alle genug Spiele in unserem Leben verloren. So, wir können damit umgehen. Das ist jetzt nichts Großartiges, sondern einfach bessere Leistung bringen und dann wird es Montag wieder besser.
0: Also, wird schon. Geht dann übrigens entweder gegen Südkorea oder gegen Bosnien-Herzegowina oder gegen Schottland oder gegen Paraguay oder gegen Schweden.
1: Okay.
0: Entscheidet sich erst Sonntagmorgen und Anpfiff ist dann Montag. Leider noch ein bisschen später als gestern um 22:30 am Montag.
1: Aber das schaue ich mir dann auf jeden Fall wieder
0: an.
1: Möchte ich schon wissen, wer weiterkommt. Klar, du ja auch, oder?
0: Ja, ich glaube, ich gehe dann einfach gar nicht ins Bett danach. Fahr dann direkt hierher.
1: Okay.
0: Das ist dann Bayerns frühester und kleinster Autokorso, wenn wir gewonnen haben.
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0: einer der besten Songs der Rockgeschichte. Don't Stop Believin' von Journey. Gleich gibt's Kult hier auf Bayern 1. DJ Bobo. Party Sound mit Everybody. 7.22 Uhr ist es. Und es gibt doch sicherlich auch bei Ihnen im Ort so alte Gemäuer, die irgendwie leer stehen, die verfallen. Und wie man aus denen mit viel Engagement im Dorf was wirklich Cooles mit einer bunten Zukunft machen kann, das haben wir hier.
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0: Jeden Morgen die guten Ideen aus Bayern, die vielleicht Schule machen können. So wie diese gute Geschichte aus Schwarzenbruck in Mittelfranken, wo die Villa Flair steht. Fast 100 Jahre alt, war früher mal ein Waisenhaus, hat auch Nazi-Vergangenheit. Hermann Göring, der Mann direkt hinter Adolf Hitler, hat da zeitweise gewohnt. Und auch deswegen wurde sie vor 4 Jahren erstmal verkauft und dann gekauft vom Kulturverein Laissez-Faire, um daraus dann was Gutes zu machen, ein Begegnungszentrum.
2: Uns ist ganz wichtig, dass wir diese Geschichte einfach publik machen, denn tatsächlich, bevor wir hier reingekommen sind, war eigentlich immer geschlossen und somit hat sich auch keiner wirklich um die Geschichte gekümmert. Und wir wollen, dass es bekannt wird, dass es alle wissen und dass es ein Ort wird, der so bunt wie möglich ist.
0: Sagt die Vereinsgründerin Lena Schenk. Und 1000 Mitglieder hat der Verein mittlerweile. Und jeder, der will, kann ehrenamtlich anpacken und sich selbst verwirklichen. Vom DJ-Workshop über Bienenhaltung, vom Töpferkurs bis zum Wildkräuterkurs. Es gibt für die Kinder ein Zirkusferienprogramm. Im Garten steht ein Kiosk und abends wird für alle Flammkuchen über dem offenen Feuer gemacht.
3: Ich glaube, das Miteinander machen ist schon das große Ziel. Der Weg ist das Ziel bei uns und wir haben alle Spaß bei der Sache. Wir sind mit Herzblut dabei.
2: Und wir laden auch alle ein. Also wir suchen immer nach jungen und alten Menschen, die Lust haben, hier mit uns gemeinsam anzupacken.
0: Ja, das gemeinsame Anpacken. Ne? Wenn alle zusammenhelfen, kann man alte Orte neu beleben, so wie in diesem Fall die Villa Flair in Schwarzenbruck.
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0: Bayern macht Party. Brigitte feiert am Studio-Handy mit.
1: Wow, cool. Endlich mal wieder DJ Bobo. Yes.
0: Dankeschön für die Sprachnachricht. Nummer vom Studio-Handy gibt's unter bayern1.de.
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0: 7.30 Uhr ist es. Nach den beiden heftigen Erdbeben in Venezuela läuft die Hilfe langsam an. Heute versuchen Helfer aus dem Ausland in das Katastrophengebiet zu kommen. Katja Lettmann in den Nachrichten. Das ganze Ausmaß ist nach wie vor nicht abzusehen.
12: Die Behörden in Venezuela haben inzwischen 235 Tote bestätigt. Mehr als 4.500 Menschen wurden verletzt. Es wird allerdings mit deutlich mehr Opfern gerechnet. Ein Team des Technischen Hilfswerks macht sich heute auf den Weg nach Venezuela. Die knapp 50 Männer und Frauen wollen nach den beiden schweren Erdbeben nach Verschütteten helfen zu suchen. Bund und Länder haben sich auf eine Finanzreform geeinigt. Dadurch sollen vor allem Kommunen entlastet werden. Künftig soll der Bund 80% der Kosten übernehmen, die durch bestimmte neue Bundesgesetze entstehen. Dazu gehört im Moment beispielsweise die Kinder- und Jugendhilfe. Und König Charles hat seit seiner Thronbesteigung vor gut 4 Jahren umgerechnet rund 35 Millionen Euro Steuern bezahlt. Als erster britischer Monarch hat er das nun offengelegt. Charles zahlt die Steuern übrigens freiwillig, denn britische Könige oder Königinnen müssen weder Einkommens- noch Erbschafts- oder Kapitalertragssteuer zahlen. Und jetzt weitere Nachrichten aus unseren Regionalstudios in ganz Bayern. Es ist 7.31 Uhr.
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13: Mit Miriam Scholz einen schönen guten Morgen. Ein Lastwagen hat gestern Nachmittag im Nürnberger Norden einen 14-Jährigen angefahren und tödlich verletzt. Der Jugendliche starb im Krankenhaus an seinen schweren Verletzungen, so die Polizei. Den bisherigen Ermittlungen zufolge hatte der 37 Jahre alte Lkw-Fahrer den Jungen beim Abbiegen an einer Kreuzung erfasst. Der Lkw-Fahrer erlitt einen Schock. Nun sucht die Polizei nach Zeugen. In Nürnberg findet morgen der Landestag der Verkehrssicherheit statt. Gleichzeitig lädt die Polizeiinspektion Nürnberg-Mitte zu einem Tag der offenen Tür. Am Jakobsplatz gibt es von 10 bis 17 Uhr zahlreiche Aktionen und Einblicke in die Arbeit von Polizei und Rettungskräften.
14: Mehr als 80 Aussteller informieren über moderne Verkehrssicherheitsarbeit. Besucher können einen Pkw-Überschlagsimulator und einen Hubschraubersimulator ausprobieren. Ein Höhepunkt ist eine Rettungsübung der Berufsfeuerwehr Nürnberg, die die Bergung aus einem Unfallfahrzeug demonstriert. Geplant sind zudem Vorführungen des Spezialeinsatzkommandos zusammen mit der Hubschrauberstaffel. Auch das Unterstützungskommando sowie die Diensthunde und Reiterstaffel zeigen ihr Können. Für Unterhaltung sorgen der Starkoch Alexander Herrmann und Live-Musik. Für Kinder ist eine Polizeiketka-Rennstrecke aufgebaut. Der Eintritt ist frei. Die Veranstalter empfehlen die Anreise mit der U-Bahn. Oliver Tubenauer, PR-Studio Nürnberg, Bayern 1.
13: Feilschen, stöbern und Raritäten aufspüren. Um 16 Uhr startet heute der traditionelle 4. Graffelmarkt, der sich durch die gesamte Innenstadt zieht. Die Stadt hat wegen der anhaltend hohen Temperaturen 4 Stationen mit kostenlosem Trinkwasser eingerichtet. Dort können Besucher eigene Trinkflaschen oder Becher mit Wasser befüllen. Parallel zum Graffelmarkt haben auch zahlreiche Geschäfte der Fürther Altstadt verlängert geöffnet bis 22 Uhr. Und jetzt kompakt und zuverlässig das Wetter in Mittel- und Oberfranken. Sonne, ein paar harmlose Quellwolken. Bei maximal 34 bis 38 Grad im Großraum Nürnberg steigt das Thermometer heute auf 39 Grad.
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0: Und jetzt sind wir bei der minutengenauen Stauzeitmessung im Verkehrsservice bei Ines Schneider.
15: Schönen guten Morgen, da haben wir die A9 Nürnberg Richtung München. Aktuell 4 Kilometer Stau zwischen Fröttmanning Süd und Schwabing. Und der Grund ist eine Meldung aus dem Stadtgebiet München. Da staut es sich nämlich auf dem mittleren Ring nach einem Unfall im Biedersteiner Tunnel. Der ist noch gesperrt bis 9 Uhr etwa. Und es staut sich auf dem Ring bis zur Lerchenauer Straße zurück und auch auf die A9 bis Fröttmanning Süd eben. Und auch die umliegenden Straßen, also die da ganz nah dran liegen, ganz in der Nähe vom Biedersteiner Tunnel, die sind mittlerweile überlastet. Also bitte weiträumig umfahren. Und wir haben noch eine Meldung von der A94 München Richtung Passau zwischen Malching und Kirchheim. 2 Kilometer Stau wegen Bergungsarbeiten. Kommen Sie gut und sicher an.
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0: Wissen Sie, wo es heute am kühlsten in Deutschland ist? Also am kühlsten in Anführungszeichen, aber das ist natürlich oben an der Küste am Meer. Und da gehen wir zumindest musikalisch gleich hin. Nach Westerland mit den Ärzten.
16: Ich verliere den Verstand.
0: Außerdem gleich Rihanna. Da funkelt's im Radio mit Diamonds. Und davor läuft Chris de Burg. Hi on Emotion.
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0: Superstar Rihanna und Diamonds, 7.41 Uhr. Romantische Musik bitte. Dankeschön. Heute ist ja der 26.06.26. Ein schönes Hochzeitsdatum, wie ich finde. Und nicht nur ich. Wenn Sie das auch so sehen, wenn Sie den richtigen Partner oder die richtige Partnerin haben, können Sie heute ganz spontan Ja sagen. Ohne lange Planung, einfach so, denn heute ist wieder die Aktion Einfach heiraten. Da machen ganz viele evangelische Kirchen mit. Alle Paare können kommen, egal ob frisch verliebt, noch nicht kirchlich getraut, auch zum Ehejubiläum, das demnächst ansteht, quasi nochmal Ja sagen. Die Kirchenzugehörigkeit ist auch egal. Letztes Jahr haben 800 Paare mitgemacht. Auch eines übrigens, dass das, so wie sie jetzt auf Bayern 1 gehört hat, hat uns die Pfarrerin Carola Schürrle verraten.
1: Er hat vormittags Radio gehört. Dann ruft er seine Frau an und sagt, was machst du heute Nachmittag? Sie sagt, das weißt du doch, ich habe einen Termin, ich muss arbeiten. Okay, sagt er, dann bis heute Abend. Mittags ruft sie ihn wieder an und sagt, was wolltest du eigentlich von mir? Dann sagt er, dich heiraten.
0: Oh Gott.
1: 3 Stunden später steht sie vor mir, super schön angezogen, und dann durfte ich sie verheiraten.
0: Und vielleicht läuft das heute wieder genauso, an diesem 26.06.26. Eine Übersicht aller Orte, wo Sie in Bayern spontan heiraten können, finden Sie auf bayern1.de. Und ein Liebeslied, nämlich All I Wanna Do Is Making Love To You von Heart, läuft gleich. Aber vorher geben wir Gas. Mit Punkrock aus den 80ern. Die Ärzte auf Bayern 1.

0: Eine schöne Rockballade aus den 80ern. Das ist Bayern 1 am Freitag mit All I Wanna Do Is Making Love To You von Heart. Kurz vor 8 und jetzt sind die drei dran.
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0: Ja, unsere drei aus der Staatskanzlei. Jeden Morgen um diese Uhrzeit in der Videokonferenz. Da ploppen die Fenster auf meinem Bildschirm und ich begrüße unsere Herren Söder, Aiwanger und Stoiber.
3: Langsam gewöhne ich mich an die Wüste in meinem Garten. 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
0: Sorry, Jan, Sie haben es wahrscheinlich ja mitbekommen. Im Moment laufen viele Prüfungen bei uns in Bayern. Also mittlere Reife zum Beispiel, Quali und so weiter. Und viele Schülerinnen und Schüler leiden ja durchaus unter Prüfungsangst. Deswegen meine Frage, kennen Sie das auch, dieses Gefühl?
3: Lieber Herr Morgendings, mit dieser Frage treffen Sie bei mir schwarz in die Mitte. Ich hatte bei Prüfungen immer Angst, dass nicht alles abgefragt wird, was ich gelernt habe. Ich musste mir bei Prüfungen oft ganz laut die Fragen selber stellen, ohne die richtigen Antworten zu verraten natürlich. Edmund, alte Dunkelziffer, ich kann dich beruhigen. Diese besonders sympathische Eigenart hast du heute immer noch. Jetzt kann ich mir erst richtig vorstellen, wie beliebt du als Schüler gewesen sein musst. Also mein Kumpel, der Dobler Walter, hat sich immer damit beruhigt, dass er sich gesagt hat, ich habe mir so gut wie jede Sendung mit der Maus angeschaut. Und wenn in einer Prüfung was abgefragt wird, was nicht in der Sendung mit der Maus vorgekommen ist, dann muss man das auch nicht wissen. Hubert Ladeskschmarri bringt die Schülerinnen und Schüler aber jetzt nicht wirklich weiter. Aber das Gute ist, ich habe eine Botschaft für die wichtigste Wählergruppe, für die Jugendlichen. Habt keine Angst vor Prüfungen. Wir wissen schon lange, was deine Botschaft ist. Wer in der Lage ist, jeden Gegner um das Amt des Kanzlers entweder ganz abzusägen oder ihm zumindest immer wieder aufzulauern, der ist für das Leben bestens gerüstet und muss sich um seine Zukunft keine Sorgen machen. Hupsi, das ist doch Nonsens. Meine Botschaft ist, liebe junge Leute, Prüfungen sind manchmal nötig. Aber am wichtigsten ist, ihr habt eine Vision und ein Ziel. Gestaltet euer Leben mit Leidenschaft und mit ein wenig Disziplin. Habt Spaß und macht keinen Scheiß.
4: Ja, ja. Und bitte immer nur einen Döner auf einmal.
3: Weil das ja klar ist. Also lieber Herr Morgendings, wenn Sie uns wieder auf dem Monitor vierteln wollen, fangen Sie Ihre Maus und klingeln Sie durch die Kamera. Sie wissen ja, wo unser Bildschirm wohnt.
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4: Um 8 mit Katja Lettmann. Schönen guten Morgen. Wer bestellt, der zahlt. Das soll auch

0: Landtag, Regierung und Opposition haben einstimmig für ein Gesetz gestimmt, das Häftlinge in Gefängnissen besser schützen soll. Eine Konsequenz aus dem Skandal von Gablingen.
1: Problematisch war in dem schwäbischen Gefängnis vor allem das teils wochenlange Wegsperren einzelner Insassen in sogenannten besonders gesicherten Hafträumen. Das soll jetzt deutlich erschwert werden. Die Unterbringung in einer solchen Spezialzelle muss nach spätestens 72 Stunden durch einen Richter genehmigt werden. Außerdem muss die Gefängnisleitung den Anwalt des Insassen von solch einer Maßnahme informieren. Der kann dann gegebenenfalls juristisch dagegen vorgehen. Ernst Weber, Bahn 1 in München.
0: Hilfe aus Deutschland ist unterwegs nach Venezuela. Nach den beiden schweren Erdbeben schickt die Kaufbeurer Hilfsorganisation Homedica Planen, Decken, Hygieneartikel und weitere Hilfsgüter, die dann über Partnerorganisationen verteilt werden. Außerdem macht sich heute ein 50-köpfiges Team des Technischen Hilfswerks auf den Weg nach Venezuela. Es hilft bei der Suche nach Verschütteten. Das ganze Ausmaß der Katastrophe steht noch nicht fest. Die Behörden haben bis jetzt 235 Tote und mehr als 4.500 Verletzte bestätigt. Deutschland und Bayern steuern auf den Höhepunkt der aktuellen Hitzewelle zu. Am Wochenende sind regional 40 Grad und mehr vorhergesagt. Auch unsere europäischen Nachbarn schwitzen unter dieser Hitzeglocke. In mehreren Orten im Umland von Paris wird zum Beispiel das Trinkwasser knapp. Die Bewohner von 9 Dörfern werden deshalb mit Plastikflaschen versorgt. Und in Paris selbst wurde vorübergehend ein weitreichendes Alkoholverbot erlassen, um die Krankenhäuser zu entlasten.
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0: Mit einer Niederlage hat Deutschland die Vorrunde beendet. Das DFB-Team unterlag Ecuador am Abend mit 1:2. Eine schwache Leistung, sagt Kapitän Joshua Kimmich danach.
3: Die Analyse ist, dass wir auf jeden Fall verdient verloren haben. Das ist das, was mich so ein bisschen ärgert oder was mich am meisten ärgert, dass man das Gefühl hatte, dass der Gegner mehr gewinnen wollte als wir und dass davon sind, unabhängig von der Konstellation, darf uns das nicht passieren, dass der Gegner da griffiger ist und mehr auf Sieg spielt, als wir das wollen.
0: Weiter geht's am Montag mit dem 16. Finale. Es ist 8:03.
4: Und gegen wen wir da spielen könnten, darüber sprechen wir in 10 Minuten hier auf Bayern 1. Jetzt kommt Hanna mit dem Wetter.
5: Schönen guten Morgen. Ja, 19 bis 26 Grad haben wir jetzt schon in Bayern. Am Nachmittag geht es dann hoch auf 33 Grad direkt an den Alpen und bis zu 40 Grad am Untermain. Generell werden die höchsten Temperaturen heute vor allem in Franken gemessen. In Nürnberg, Würzburg, Bad Kissingen zum Beispiel erwarten wir auch 39 Grad, in Schweinfurt 38. Außer Sonne gibt es heute höchstens ein paar wenige Wolken. Und das letzte Juniwochenende bringt auch eine Rekordhitze. Morgen werden es 34 bis 41 Grad, am Sonntag 32 bis 39. Oft scheint weiterhin die Sonne. Morgen, da rechnen Sie an den Alpen bitte mit einzelnen Gewittern. Die können kräftig ausfallen. Und am Sonntag, da bilden sich ab dem Nachmittag zwar auch nur einzelne, aber teils heftige Gewitter und die können dann überall stattfinden. Abkühlung auf relativ normale Sommertemperaturen gibt's nächste Woche.
4: Yay! 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
6: Schönen guten Morgen. 22 Minuten dauert es länger auf der A94 München Richtung Passau. Bergungsarbeiten. Aktuell 4 Kilometer Stau deswegen zwischen Malching und Kirchham. Und die A99, die Eschenrieder-Spange in Richtung Allach. 4 Kilometer Stau zwischen dem Dreieck Eschenried und dem Dreieck Allach. Grund ist eine Sperre auf der A99 der Westumfahrung in Richtung Nürnberg. Zwischen dem Kreuz München-West und dem Dreieck Allach. Da wurde im Allacher Tunnel die Höhenkontrolle ausgelöst. Kommen Sie gut und sicher an.
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4: Direkt aus dem Backofen Bayern. Schönen guten Morgen. Sonne schaltet langsam auf Umluft. Ich fühle mich schon durchgebacken.
5: Ja.
4: Ja, ich habe mir gedacht, musikalisch pfeifen wir jetzt einfach auf die Hitze, beziehungsweise wir lassen pfeifen Klaus Meine von den Scorpions mit diesem berühmten Pfiff am Anfang von Wind of Change. Und danach gibt's die 80er mit Come on, Eileen.
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0: The Dexys Midnight Runners, come on Eileen, come on Bayern, 8.14 Uhr ist es, rein geht's in diesen Freitagmorgen mit der Frage, ja, gegen wen spielen wir denn jetzt bei der WM am nächsten Montag? 22:30 abends ist das 16. Finale, gab's ja auch noch nie bei einer WM. Und gegen wen wir da kicken, ist die große Frage. Gestern Abend sicherlich auch schon Gesprächsstoff bei Ihnen beim Zuschauen in den Familien oder beim Public Viewing bei unserer 1:2 Niederlage gegen Ecuador. Obwohl wir verloren haben, sind wir ja als Erster der Gruppe weitergekommen. Und jetzt ist die große Frage, und jetzt? Da muss man fast studiert haben, um den nächsten Gegner rauszufinden. Fabian Störnberg vom Bayern 1 Sport hat das. Guten Morgen.
1: Guten Morgen.
0: Warum ist denn das jetzt gar so kompliziert mit diesem neuen WM-Modus?
1: Ja, weil zum ersten Mal 48 Mannschaften mitspielen und in den 12 Gruppen nicht nur die beiden Bestplatzierten weiterkommen, so wie früher, sondern auch die 8 besten Gruppendritten. Sicher ist schon länger, als Gruppensieger bekommt es Deutschland mit genau einem dieser Gruppendritten zu tun. Und zwar kommt der laut Spielplan aus der Gruppe A, B, C, D oder F.
0: Okay.
1: Da steht mittlerweile fest, dass es Südkorea, Bosnien-Herzegowina, Schottland, Paraguay oder Schweden sein könnten. Aber wer es dann wirklich wird, das entscheidet sich erst, wenn alle Gruppenspiele gespielt sind und klar ist, wer diese 8 Gruppendritten sind, die überhaupt weiterkommen. Am wahrscheinlichsten mit den noch möglichen Kombinationen ist momentan Paraguay.
0: Das heißt aber ja, dass erst am nächsten Sonntag, 6 Uhr morgens, das alles klar ist. Mhm. Und dann hat man gerade mal 40 Stunden, um sich auf das nächste Spiel vorzubereiten, ja. Weil das ist ja am Montagabend dann schon. Das ist schon sehr wenig Zeit, oder?
1: Ja, hat auch Bundestrainer Julian Nagelsmann gesagt, dass das alles andere als optimal ist. Aber er hat auch verraten, wie er und sein Trainerteam das lösen wollen.
2: Wir haben uns schon vorbereitet, dass wir die Gegner, die am wahrscheinlichsten sind, aufgeteilt haben. Ich habe ein bisschen was geguckt, unser Analyseteam hat was geguckt. Wir sind auf jeden Fall schon mal so vorbereitet, dass wir dann Samstag in der Nachtschicht große Teile schon so präpariert haben und dann Sonntag mit nicht ganz so großer Hektik den Matchplan auch vorbereiten können und der Mannschaft vorstellen. Von dem her haben wir da schon ein bisschen Zeitdruck, aber das kriegt man schon mal hin. Wir sind ja alle noch, fast alle noch sehr jung im Trainerteam, von dem her kann man auch mal die Nacht durcharbeiten, ist nicht so schlimm.
1: Ja. Und immerhin, Deutschland weiß ja zumindest schon, dass es in Boston weitergeht. Der Gruppengegner, der muss dann in dieser kurzen Zeit auch noch quasi quer durch Nordamerika fliegen. Mhm. Bosnien zum Beispiel hätte rund 4,5 Stunden Flug von Utah nach Boston.
0: Also das zumindest ein Vorteil für die deutsche Mannschaft. Ja. Mir ist ehrlicherweise wurscht, gegen wen sie spielen. Hauptsache, sie spielen besser als gestern.
1: Sehe ich auch so.
0: Danke. Fabian Störnberg, Bayern 1 Sport. Also in Nordamerika rollt der Ball am Wochenende bei den letzten Spielen der Vorrunde. Auf den bayerischen Fußballplätzen übrigens wird es in den nächsten Tagen deutlich ruhiger zugehen. Der Bayerische Fußballverband hat ja alle angesetzten Spiele abgesagt wegen der Hitze.
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0: Feels like heaven. 8.23 Uhr an diesem Freitag. An dem einige wieder schwimmen waren im Freibad am See, abgekühlt in diesen Freitag, in diesen heißen Freitag. Das ist das Motto. Wobei, von denen, die hier heute früh schwimmen waren, hat wahrscheinlich niemand ein Herz geschwommen. So wie Bayern 1 Hörerin Steffi aus Schondorf in Oberbayern, die hat ein Herz in den Wörthsee geschwommen und sie hat sich bei uns gemeldet.
1: Also ich schwimme jeden Tag ganz viel und ich lasse mich immer mit meiner Uhr tracken. Und oft ist mir halt aufgefallen, dass da ganz witzige Formen rauskommen und manchmal schicke ich es einer guten Freundin. Und die hat mir vorgestern ein Bild zurückgeschickt und hatte aus der Form ein Herz gezeichnet mit dem Finger im WhatsApp. Ne? Hat gesagt, das ist ja fast ein Herz. Und das habe ich zum Ansporn genommen und dann habe ich mit Hilfe vom Geländeverlauf, vom Bojen und Segelbooten, die da liegen, habe ich mir gedacht, das könnte ein Herz werden. Beim ersten Versuch war es ein bisschen Schäps und dann habe ich eine leichte Kurskorrektur vorgenommen am zweiten Tag und zack, war es ein Herz.
0: Also es hat mehrere Anläufe gebraucht fürs Herz.
1: Ja, zwei tatsächlich nur.
0: Ja, ich meine, man kennt das ja, teilweise Piloten fliegen ja manchmal irgendwie Herzen in die Luft oder andere Formationen. Ja. Da werden die Flugzeuge ja auch getrackt und dann gibt es eben so Karten, Landkarten, auf denen das eingezeichnet ist. Und sie haben uns das ja geschickt. Wir haben es auf unsere Bayern 1 Facebook-Seite gestellt. Das sieht schon sehr beeindruckend nach einem Herz aus, muss ich sagen.
1: Ja. Ihr hattet so lieb an die Kinder gedacht, die in den Abschlussprüfungen sitzen. Und dann habe ich ursprünglich gedacht, für die male ich jetzt mal ein Herz beim Schwitzen, sozusagen.
0: Wir nehmen das Herz für ganz Bayern.
1: Für die ganze Welt.
0: Das ist wirklich eine schöne Idee. Steht, wie gesagt, auf unserer Facebook-Seite, können sich alle mal anschauen, wie Steffi im Wörthsee in Oberbayern ein Herz geschwommen ist.
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6: Und damit ist es 8:30. Angesichts der hohen Temperaturen, die uns heute und vor allem auch am Wochenende erwarten, bereiten sich Städte und Kommunen vor. Katja Lettmann in den Nachrichten. Einiges ist abgesagt worden.
7: Ja, vor allem Straßenfeste und Sportveranstaltungen wurden gestrichen aus Sicherheitsgründen. Im Reichstagsgebäude in Berlin werden die Glaskuppel und die Dachterrasse am Wochenende gesperrt. Die Bahn rät Reisenden, geplante Fahrten zu verschieben. In weiten Teilen Deutschlands werden Temperaturen erwartet, die an die 40-Grad-Marke herankommen oder sogar darüber. In Bayern etwa in Unterfranken. Verbraucherinnen und Verbraucher sollen künftig ein Recht auf Reparatur bei Geräten wie Smartphones, Waschmaschinen und Kühlschränken haben. Der Bundestag hat am Abend beschlossen, einen entsprechenden Gesetzentwurf auf den Weg zu bringen. Er sieht vor, dass Hersteller künftig verpflichtet werden, bestimmte Produkte mehrere Jahre zu einem, wie es heißt, angemessenen Preis zu reparieren. Die Idee ist, reparieren statt wegwerfen. Und im Prozess um den Anschlag auf den Magdeburger Weihnachtsmarkt soll in etwa einer halben Stunde das Urteil fallen. Der Angeklagte war am 20. Dezember 2024 mit einem Mietwagen über den Markt gerast. 6 Menschen starben damals, darunter auch ein 9 Jahre alter Junge aus der Oberpfalz, und hunderte Menschen wurden verletzt. Und jetzt weitere Nachrichten aus unseren Regionalstudios in ganz Bayern. Es ist 8.31 Uhr.
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8: Mit Miriam Scholz einen schönen guten Morgen. Wegen der anhaltenden Trockenheit und der vielerorts sehr hohen Waldbrandgefahr haben die Regierungen von Ober- und Mittelfranken Luftbeobachtungsflüge angeordnet. Laut Mitteilung starten morgen und Sonntag wieder Flugzeuge und Hubschrauber mit speziell ausgebildeten Luftbeobachtern an Bord. Diese können Waldbrände frühzeitig erkennen und Einsatzkräfte zu den oft schwer zugänglichen Brandstellen lotsen. An 66 besonderen Orten ist heute kirchlich heiraten ohne Anmeldung möglich. Laut evangelisch-lutherischer Kirche können Paare sich im Rahmen der Aktion einfach heiraten spontan trauen lassen.
9: Und zwar unter anderem in der Eremitage in Bayreuth, in der Klosteranlage Rödental bei Coburg und in der Altstadt von Dinkelsbühl. Wer eine besondere Naturkulisse sucht, der kann zum Heiraten nach Igensdorf in die Fränkische Schweiz kommen oder nach Selb ins Fichtelgebirge. Außergewöhnliche kirchliche Orte finden Paare in der Schwanenritterkapelle in Ansbach, an der Weidekirche in Pappenheim oder auf dem Kirchturm in Fürth. Einzige Voraussetzung für die Trauung: die Paare müssen bereits standesamtlich verheiratet und einer der Partner muss evangelisch sein. Aus dem BR-Studio in Bayreuth, Thorsten Gütling, Bayern 1.
8: Der Frauennotruf Hochfranken feiert 30-jähriges Bestehen, und zwar mit einem Benefiz Poetry Slam. Wie die Diakonie mitteilt, findet heute Abend im Textilmuseum Helmbrechts eben dieser Poetry Slam statt, dessen Erlös sowie Einnahmen aus einem orangenen Frauennotruf-Eis in der Hofer Eisdiele Rialto fließt in die Arbeit für gewaltbetroffene Frauen. Seit der Gründung suchten mehr als 7.700 Frauen dort Hilfe. Und jetzt kompakt und zuverlässig das Wetter in Mittel- und Oberfranken. Sonne, ein paar harmlose Quellwolken, das Ganze heute bei maximal 34 bis 38 Grad. Im Großraum Nürnberg steigt das Thermometer auf 39 Grad. In Rheindorf am Obermain momentan wolkenlos bei 25 Grad.
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6: Und damit sind wir bei der Straßenlage um kurz nach halb neun. Ines Schneider.
5: Schönen guten Morgen, da haben wir die A6 Pilsen Richtung Nürnberg. Die Autobahn ist derzeit gesperrt zwischen Altdorf-Leinburg und dem Kreuz Altdorf. Nach einem Unfall mit mehreren Fahrzeugen staut sich da auch bereits und aktuell ist ein Rettungshubschrauber im Einsatz. Also halten Sie bitte dringend eine Rettungsgasse offen. Die A8 Stuttgart Richtung München, 3 Kilometer Stau, 18 Minuten dauert es länger zwischen Sulzimoos und dem Dreieck Eschenried. Dann haben wir die A94 München Richtung Passau. Ein Unfall, es staut sich ebenfalls auf 4 Kilometern zwischen Malchigen und Kirchham. Eine gute Viertelstunde müssen Sie mehr einplanen. 21 Minuten sind es für die A96 Lindau Richtung München. 3 Kilometer Stau nach einem Unfall im Baustellenbereich zwischen Germering Süd und dem Tunnel Grevelfing. Und wir haben noch die A99, die Eschenrieder Spange in Richtung Allach. 4 Kilometer Stau nach einem Unfall zwischen dem Dreieck Eschenried und dem Dreieck Allach. Die Sperre auf der A99 der Westumfahrung München in Richtung Nürnberg ab dem Kreuz München-West, die ist mittlerweile aufgehoben. Fahrt vorsichtig und kommen Sie gut und sicher an.
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6: Also normalerweise gehen viele ja abends so gegen 10 ins Bett. Gestern haben sich viele um 10 über die Aufstellung aufgeregt und dann noch 2 Stunden Fußball geschaut. Falls Sie heute noch ein bisschen müde sind, es gibt gleich Anschubhilfe von Genesis. 90er Rock mit Jesus, He Knows Me. Außerdem gute Laune aus den 70ern. Let Your Love Flow von den Bellamy Brothers. Und jetzt Roxette.

0: Bellamy Brothers aus 1976. Guter Jahrgang. Let Your Love Flow. Schönen guten Morgen. 19 vor 9 ist es. Wenn es heute schon so heiß wird, haut doch bitte nochmal euren Eishit raus. Simon auf unser Studio-Handy geschrieben. Die Nummer gibt's auf bayern1.de. Simon arbeitet bei einer Eisdiele in Regensburg passenderweise. Er meint, eines meiner Highlights dieser Woche. Das haben wir bayern1-Hörerin Isabella aus Pressert in der Oberpfalz zu verdanken. Und zwar hat die neulich bei uns diesen Song hier gehört. Kim Carnes, Better Davis Eyes. Und hatte folgende Idee.
1: Wenn ich bei diesen Temperaturen von Kim Carnes das Lied Bette Davis Eyes höre, wo eigentlich die Augen von Bette Davis besungen werden, fällt mir spontan ein anderer Text ein, nämlich Better Day with Eyes. Also besserer Tag mit einem Eis. In diesem Sinne, genießt den Sommer und gönnt euch ein Eis.
0: Fanden wir ein super Motto, gerade jetzt für diese heißen Tage. Und deswegen haben wir die Idee von Isabella umgesetzt. Der Tag ist besser mit einem Eis. It's a better day with ice. Und dann ist sie hier nochmal für alle Eisdielen im Freistaat und alle, die gerade Bock haben auf Stracciatella und Co. Unser Bayern 1 Sommer, Sonne, Eishit von Kim Carnes.
2: 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Wie wär's mit Erdbeer und Zimt?
0: Ja, Erdbeer und Zimt.
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0: So heiß.
2: 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It's a better day with ice.
0: In diesem Sinne, lassen Sie sich schmecken. Auch die zweite und dritte Kugel.
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1: Das ist unsere tägliche Schätzfrage für Bayern. Jetzt war vor 2 Tagen, ja der 24. Juni, der Johannitag. Da endet ja offiziell die Spargel, aber auch die Rhabarberzeit. Und passend dazu lautet die Schätzfrage heute: Wie viel Prozent der Deutschen haben bei einer Umfrage gesagt, ich mag keinen Rhabarber? Das ist die Frage, die gleich jemand aus Straubing im Radio beantworten wird. Er weiß aber nicht, dass ich durchklingel. Mein Überraschungskandidat heute aus Niederbayern.
2: Ja.
1: Schönen guten Morgen. Hier spricht Markus Fahn von Bayern 1.
2: Moin, moin.
1: Moin, moin. Bin ich mit Henry Pohl verbunden?
2: Aber natürlich, genau mit dem.
1: Servus. Also ich habe schon am Moin, moin erkannt. Sie sind jetzt nicht in Bayern geboren.
2: Nein, ich bin gebürtiger Thüringer.
1: Leben aber in Straubing?
2: Ja.
1: Und sind der Lebensgefährte von der Gerlinde?
2: Ja, die sitzt neben mir.
1: Ja, schönen guten Morgen, Gerlinde.
3: Guten Morgen.
1: Guten Morgen. Die Gerlinde hat sie heimlich unter bayern1.de für meine Schätzfrage angemeldet.
2: Oh.
1: Was sagt die Übeltäterin dazu?
2: Nix, die schweigt und grinst.
1: Ja, die kann jetzt gleich mitschätzen. Mitgefangen, mitgehangen. Wie schaut's denn bei Ihnen beiden aus mit Rhabarber? Mögen Sie den?
3: Ja, ich ja.
2: Ja, als Kind habe ich viel gegessen.
1: Oh, das klingt jetzt nicht so überzeugt. Also, es geht um die Frage, wie viel Prozent der Deutschen mögen denn keinen Rhabarber?
2: Wie viel Prozent der Deutschen mögen keinen Rhabarber?
1: Hat es eine aktuelle Umfrage gegeben? Wie viel Prozent haben da gesagt, ne, den mag ich nicht so oder gar nicht?
2: Ich schätze mal 44, 45 Prozent.
1: Okay. Gerlinde?
3: Ich bin 27.
1: Also mal 44 und 27. Jetzt muss ich kurz rechnen. Henry, da sind Sie näher dran.
2: Oh.
1: Also knapp, aber ein bisschen näher. 37 Prozent haben gesagt, ist nicht so meins.
2: 37 mögen keinen Rhabarber.
1: Ja.
3: Glückwunsch, mein Schatz.
2: Auch schön. Ist nicht jedermanns Sache.
1: Nee, haben wir hiermit offiziell festgehalten. Für Sie gibt es eine Bayern 1-Tasse als Dankeschön fürs Mitmachen und wo auch immer es hingeht, gute Fahrt auf jeden Fall.
2: Ja, wir fahren jetzt in Urlaub.
1: Dann wünsche ich einen schönen Urlaub.
2: Echt herzlichen Dank, Herr Fahn. Bis zum nächsten Mal in alter Frische. Weiterhin so. Wir hören ihn jeden Tag.
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8: Um 9 mit Katja Lettmann. Bund und Kommunen haben zuletzt viel übers Geld gestritten. Vor allem die Kommunen haben sich beklagt, dass sie die Kosten tragen müssen für Gesetze, die der Bund erlassen hat. Jetzt ist der Knoten aber durchschlagen, sagen beide Seiten. Der Streit ist beigelegt.
9: Ab dem 1. September gilt, der Bund übernimmt 80% der Mehrkosten, wenn der Bundestag ein neues Leistungsgesetz beschließt, durch das Ländern und Kommunen höhere Ausgaben entstehen. Das betrifft vor allem den Sozialbereich. Wer bestellt, der bezahlt, so lautet künftig der Grundsatz. Das stelle die Demokratie auf ein neues Fundament, so Merz am Abend bei einer Veranstaltung des Parlamentskreises Mittelstand der Unionsfraktion. Dagmar Pepping, Berlin.
8: Die Finanznot der Kommunen kann man in diesen Tagen dort gut erkennen, wo wir Abkühlung suchen, im Freibad nämlich. Die Bäder sind oft marode, wenn die Gemeinde sie sich überhaupt noch leisten kann.
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0: Drogenfachleute der Vereinten Nationen. Sie verweisen darauf, dass Ketamin in Deutschland nicht durch das Betäubungsmittelgesetz geregelt wird, sondern durch das weniger strenge Arzneimittelgesetz. Die Droge wird demnach unter anderem über soziale Medien verkauft und ist billiger als Kokain. Warnstreik im bayerischen Handel. Die Gewerkschaft Verdi hat die Beschäftigten im Einzel- und Großhandel dazu aufgerufen, die Arbeit niederzulegen. Manche Supermärkte bleiben deshalb heute geschlossen. An der Kasse kann es etwas länger dauern oder die Regale sind nicht so voll wie sonst. Auf der Streikliste stehen über 100 Betriebe, unter anderem Edeka, Galeria, Lidl und der Modehändler Zara.
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0: Deutschland hat sein drittes und letztes Gruppenspiel bei der Fußball-WM verloren. 1:2 hieß es am Ende gegen Ecuador. Auch der bisherige DFB-Joker Denis Undaf konnte dieses Mal nichts mehr ausrichten. Davon will er sich aber nicht entmutigen lassen.
2: Ja, nur weil wir jetzt verloren haben, sollen wir jetzt am Boden sein oder was? Macht keinen Sinn. Wir haben alle genug Spiele in unserem Leben verloren. So, wir können damit umgehen. Das ist jetzt nichts Großartiges, sondern einfach bessere Leistung bringen und dann wird es Montag wieder besser.
0: Deutschland stand bereits vorher als Gruppensieger fest und weiter geht's eben am Montag mit dem 16. Finale. Es ist 9:03 Uhr.
3: Hat also diesmal nicht geundaft, nicht abgeliefert. Aber gut, schauen wir mal, wie es Montag ist. Liebe Hanna Hoffmann, wie schaut das Wetter aus? Du lieferst ab, das weiß ich.
4: Also noch bis Sonntag bleibt's extrem heiß. Nächste Woche geht's dann übrigens deutlich kühler, aber immer noch sommerlich warm weiter. Heute scheint den ganzen Tag die Sonne. Am Nachmittag werden es 33 bis 37 Grad in der Südhälfte Bayerns. In Franken und Teilen der Oberpfalz meistens 37 bis punktuell auch 40 Grad. Morgen noch eine Spur heißer mit 34 bis 41 Grad. Die 41 auch wieder nur örtlich. Und es wird wieder oft sonnig. An den Alpen könnte sich vereinzelt schon ein kräftiges Gewitter entwickeln. Der Sonntag bleibt auch noch sehr heiß mit 36 Grad im Schnitt. Erst wird es noch oft sonnig, von Westen her kommen dann einige Wolken rein. Und ab dem Nachmittag, da bilden sich zwar einzelne, aber teils sehr kräftige Gewitter.
3: Und die Straßen im Blick hat für Sie Ines Schneider im Bayern 1 Verkehrsservice.
5: Schönen guten Morgen, da haben wir zu Beginn die A6 Pilsen Richtung Nürnberg. Die ist zwischen Altdorf-Leinburg und dem Kreuz Altdorf wegen Bergungsarbeiten nach einem Unfall gesperrt. Bitte unbedingt eine Rettungsgasse offen halten. 2 Kilometer Stau vor der Sperre. Die A8 Stuttgart Richtung München. 5 Kilometer Stau und stockend. 18 Minuten dauert es länger zwischen Sulzemoos und dem Dreieck Eschenried. 12 Minuten sind es auf der A8 München in Richtung Salzburg. 4 Kilometer Stau zwischen Rosenheim West und Rohrdorf. Dann die A96 Lindau Richtung München zwischen Germering Süd und Grevelfing 4 Kilometer Stau, aber die Unfallstelle im Baustellenbereich, die ist geräumt. Aktuell noch 32 Minuten Zeitverlust und 11 Minuten sind es auf der A96 in Richtung Lindau 3 Kilometer Stau zwischen Blumenau und Freiham Süd. Kommen Sie gut und sicher an.
3: Mit Melita Wahlam, guten Morgen. Ah, da schleicht sich immer mal wieder so ein kleiner Gähner rein.
6: Hat das einfach gegähnt?
3: Es überkam mich so, meine Güte. Kennen Sie vielleicht auch bei der Arbeit. Es war halt dann doch spät gestern Abend. Aber gut, mehr sprechen wir nicht. Wir starten positiv gut gelaunt in den Tag mit Lima, Leona, Luis und Bruce Springsteen. Schönen Freitag.
1: Mehr ab

0: erfolgreichsten Rockmusiker überhaupt. 20 Grammys hat er daheim im Schrank. Bruce Springsteen auf Bayern 1. Viertel nach neun ist es. Sommer ist, wenn die Schuhe im Schrank bleiben. Geht Ihnen das auch so? So barfuß durch die Wohnung oder den Garten. Das hat irgendwie gleich was von Sommerurlaub. Aber wie ist denn das beim Autofahren? Barfuß oder mit Flipflops? Das machen ja viele. Wie sind da aber die Regeln? Ines Schneider aus dem Bayern 1 Verkehrsteam. Darf ich denn in Deutschland überhaupt mit Flipflops oder barfuß Auto fahren oder ist es verboten?
1: Naja, verboten ist es erstmal nicht. In der Straßenverkehrsordnung steht aber auch nicht ausdrücklich, Sie müssen geschlossene Schuhe tragen. Aber, und das ist wirklich das Entscheidende, man ist verpflichtet, das Auto jederzeit sicher zu beherrschen. Und da sagen Gerichte immer wieder mal, barfuß mit Flipflops oder auch High Heels ist das oft nicht der Fall, weil man da eben weniger Gefühl für die Pedale hat. Und weil diese Schuhe oder eben keine Schuhe leichter abrutschen können, gerade wenn es draußen nass war oder man verschwitzt ist. Und es gibt auch Urteile, in denen Fahrer mit so Schlappen am Fuß nach einem Unfall auch eine Mitschuld bekommen haben, weil sie nicht mit geeignetem Schuhwerk unterwegs waren.
0: Das heißt, es ist nicht direkt verboten, aber im Ernstfall kann es heikel werden. Was kann man denn passieren, wenn ich mit Flipflops zum Beispiel einen Unfall baue?
1: Naja, Bußgeld direkt nur wegen der Schuhe, die gefehlt haben, wenn man kontrolliert wird, das ist selten. Aber bei einem Unfall kann tatsächlich die Versicherung kommen und sagen, sie tragen eine Mitschuld, weil sie nicht richtig bremsen konnten zum Beispiel. Dann wird die eigene Kaskoversicherung gekürzt und man bleibt auf einem Teil des Schadens sitzen. Und im Extremfall, also wenn ein wirklich sehr schwerer Unfall passiert, auch mit Personenschaden, dann kann auch der Führerschein in Gefahr sein, wenn eben nachgewiesen wird, dass man wegen der Flipflops oder weil man barfuß gefahren ist, die Kontrolle verloren hat.
0: Oh, also leichtige, schönes Wort.
1: Leichtig ist auch gut.
0: Leichtig ist eine Mischung aus leicht und luftig. So ein Schuhwerk mit fester Sohle, das ist eigentlich zum Autofahren im Sommer perfekt. Das Minimum, oder?
1: Ich würde schon sagen, einfach der Sicherheit wegen ein klares Ja von mir. Man kann sich ja auch einfach ein paar Autofahrschuhe in den Wagen schmeißen. Also wie du sagst, leichte geschlossene Schuhe mit dünner, fester Sohle, die gut am Fuß sitzen und eben keine Schlappen, die vom Fuß rutschen können.
0: Ja, das kennen wir Mädels doch eh.
1: Na klar.
0: Also mit hohen Hacken zum Auto, dann ab in die Autofahrschuhe und wieder rein in die schicken Teile und ab zur Party oder was auch immer. Dankeschön, liebe Ines. Mei, dann macht's uns halt mal nach, gell? So geht es.
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0: Dieter Straits und hier ist der Bahn 1 Verkehrsservice. Bitte vorsichtig fahren auf der A3 Passau Richtung Nürnberg. Zwischen Neutraubling und Regensburg Ost liegt ein Holzbalken auf der Fahrbahn.
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0: Und jetzt Aktuelles aus unserem BR-Studio in ganz Bayern. Es ist 9:30.
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4: Mit Miriam Scholz. Einen schönen Vormittag. Ein Lastwagen hat gestern Nachmittag im Nürnberger Norden einen 14-Jährigen angefahren und tödlich verletzt. Der Jugendliche starb im Krankenhaus an seinen schweren Verletzungen, so die Polizei. Den bisherigen Ermittlungen zufolge hatte der 37 Jahre alte Lkw-Fahrer den Jungen beim Abbiegen an einer Kreuzung erfasst. Der Lkw-Fahrer erlitt einen Schock. Nun sucht die Polizei nach Zeugen. Am Stausee in Dorfgütingen, einem Gemeindeteil von Feuchtwangen im Landkreis Ansbach, wird es jetzt am Wochenende nicht nur heiß, sondern auch laut. Dort findet zum ersten Mal das Musikfestival Burning Stausee statt.
5: Mit Rockcover und Newcomer-Bands sowie einzelnen Indie- und Punk-Acts will das Burning Stausee Festival viele Besucherinnen und Besucher nach Dorfgütingen locken. Das Burning Stausee ist Nachfolger des Meadow Festivals, das aufgrund eines Insolvenzantrags nicht mehr durchgeführt werden kann. Organisiert wird das Festival von rund 60 ehrenamtlichen Helferinnen und Helfern in Kooperation mit der Stadt Feuchtwangen. Am Wochenende ist auch kostenloses Zelten am Stausee möglich. Der Eintrittspreis für das gesamte Festivalwochenende liegt bei 10 Euro. Aus dem BR-Studio Ansbach, Laura Nadler, Bayern 1.
4: Falschen stöbern und Raritäten aufspüren. Heute um 16 Uhr startet der traditionelle Fürther Graffelmarkt, der sich durch die gesamte Innenstadt zieht. Die Stadt hat wegen der anhaltend hohen Temperaturen 4 Stationen mit kostenlosem Trinkwasser eingerichtet. Dort können eigene Trinkflaschen oder Becher mit Wasser befüllt werden. Parallel zum Graffelmarkt haben auch zahlreiche Geschäfte der Fürther Altstadt zum verlängerten Einkauf bis 22 Uhr geöffnet. Und jetzt kompakt und zuverlässig das Wetter in Mittel- und Oberfranken. Sonne, ein paar harmlose Quellwolken. Heute maximal 34 bis 38 im Nürnberger Großraum um 39 Grad. In Großheirat im Landkreis Coburg momentan wolkenlos bei 27 Grad.
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0: Uhr 32 ist der Bahn 1 Verkehrsservice mit 4 aktuellen Meldungen. Geht los mit der A6 Pilsen Richtung Nürnberg. Zwischen Altdorf-Leimburg und dem Kreuz Altdorf hat es einen Unfall gegeben mit mehreren Fahrzeugen. Sie werden dort an der Unfallstelle vorbeigeführt. A8 Stuttgart Richtung München. Zwischen Sulzimos und Dreieck-Eschenried 6 Kilometer Stau. 24 Minuten dauert es länger, sagt uns die Bayern 1 Stauzeitmessung. Viertelstunde plus dann auf der A8 München Richtung Salzburg. Zwischen Rosenheim West und Rohrdorf. Hier haben wir 6 Kilometer stockenden Verkehr. Und A96 Lindau Richtung München. Zwischen Germering Süd und Gräfelfing 3 Kilometer stockend. An der Baustelle dauert hier 12 Minuten länger. Gute Fahrt allen.
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0: Ein One-Hit-Wonder, aber ein richtig tolles. Natalie Imbruglia und Torn auf Bayern 1 um 3:15 und die 0800 80 80 456 klingelt. Melitta Valamia, Bayern 1, servus.
1: Hallo Melitta, da ist die Katrin. Guten Morgen.
0: Hallo Katrin, grüß Sie.
1: Melitta, ich wollte mich auf diesem Wege bei super tollen Helfern bedanken. Und zwar hat ja am Dienstag um 16.15 Uhr der Schulbus unserer Tochter in Straubing eine Panne.
0: Ja.
1: Motorqualmte, es war mitten am Kreisverkehr. Und es gab da ein Pärchen, die kamen dazu und haben sich super, super toll um die Kinder gekümmert. Also die Frau ist gleich ausgestiegen, hat es los ins nächste Geschäft, hat den Kindern Eis gekauft. Der Mann ist zu unserer Tochter, zur Laura, die war wohl ein bisschen verängstigt und hat geweint und hat die gleich getröstet und hat sich gekümmert. Und die zwei blieben wirklich gute halbe Stunde da stehen bei dieser Hitze am Dienstagnachmittag. Haben aufgepasst, dass die Kinder, dass die alles gut geht und haben gewartet, bis der Ersatzbus kam. Und ich fand es so, so toll. Leider hat in dem ganzen Trubel niemand dran gedacht, nach den Namen zu fragen. Jetzt hoffe ich, dass sie das hören und möchte auf diesem Weg einfach ein riesengroßes Dankeschön ausrichten.
0: Ach, ist das nett. Erste und wichtigste Frage, wie geht's der Laura? Hat die das gut überstanden? Ist alles okay?
1: In dem Moment, wo sie das Eis in der Hand gehalten hat, war eigentlich schon das Schlimmste wieder vorbei.
0: Ach, wie schön. Der Schulbus ist stehen geblieben, habe ich verstanden, in einem Kreisverkehr in Straubing. Wo war denn das genau?
1: Das war mitten in Straubing, in der Nähe von einem großen Getränkemarkt. Ist natürlich zum Feierabendverkehr eine ganz doofe Situation, aber laut Busfahrerin waren sofort innerhalb von 5 Minuten 20 Leute da, haben das Ding weggeschoben. Es ist einfach wunderschön zu merken, dass auch in der heutigen Zeit, wenn es wirklich darauf ankommt, dass einfach die Leute zusammenhalten.
0: Ach, total, Menschenskinder. Die Situation, die kann ich mir richtig vorstellen. Man sieht es richtig bei der glühenden Hitze, wie die Helfer da alle zusammen angepackt haben. Und vielleicht hört es ja jetzt tatsächlich das Pärchen, das den Kindern dann auch das Eis besorgt hat. Dann melden Sie sich gerne bei Bayern 1.
1: Unbedingt. Also die Laura würde sehr, sehr gerne nochmal Danke sagen. Auch die Busfahrerin und wir sind wirklich wahnsinnig froh und glücklich, dass Sie da waren.
0: Glaube ich. Laura ist wie alt?
1: Laura ist 8, geht in die 1. Klasse.
0: Und hofft, ihre fleißigen Helfer zu finden und die Eisspender.
1: Genau.
0: Die da so toll geholfen haben am Dienstagnachmittag im Kreisverkehr im Straubing, als der Schulbus liegen geblieben ist. Liebe Katrin, ich hoffe, es melden sich die beiden bei uns und dann gehen wir den Kontakt natürlich gerne weiter, ja?
1: Ja, wunderbar. Liebe Grüße an euch. Vielen Dank. Ihr seid ein tolles Team.
0: Dankeschön. Drückt die Daumen, ja?
1: Super, Dankeschön.
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4: Um 10 mit Katja Lettmann. Im Prozess um den Anschlag auf den Magdeburger Weihnachtsmarkt ist das Urteil gefallen. Wegen Mordes verhängte das Landgericht Magdeburg eine lebenslange Freiheitsstrafe. Das ist die Höchststrafe. Außerdem stellte das Gericht die besondere Schwere der Schuld fest. Nach der Haft kann damit noch Sicherungsverwahrung angeordnet werden. Der Mann aus Saudi-Arabien war im Dezember 2024 mit einem Mietwagen über den Weihnachtsmarkt gerast. Damals starben 6 Menschen und mehr als 300 wurden verletzt. Der Mann gab zu, den Wagen gefahren zu haben, bestritt aber, dass er jemanden töten wollte. Reue zeigte er laut Anklage während des Verfahrens nicht. Bei großen Bauprojekten dauert es immer wieder Jahre, bis die Bagger überhaupt anrollen. Das soll sich ändern. Im Bundestag geht es gerade um das sogenannte Infrastruktur-Zukunftsgesetz. Jan Zimmermann aus unserem Hauptstadtstudio fasst zusammen, was die Bundesregierung sich davon erhofft.
5: Es soll dafür sorgen, dass Straßen, Brücken, Bahnstrecken, Wasserwege oder sogar Flughäfen schneller geplant und gebaut werden. Dazu werden Verfahren vereinfacht, Doppelprüfungen gestrichen, Abläufe digitalisiert. Dadurch sollen Behörden und Gerichte diese Vorhaben priorisieren und schneller genehmigen. Die Regierungskoalition verspricht sich davon einen Schub, um das Land zu modernisieren. Oppositionspolitiker und Umweltschützer üben Kritik. Der Natur- und Umweltschutz wird ihrer Ansicht nach ins Abseits gedrängt.
4: Hilfe aus Deutschland ist unterwegs nach Venezuela. Nach den schweren Erdbeben schickt die Kaufbeurer Hilfsorganisation Homedica Planen, Decken, Hygiene.

0: Tagesspitze eine Wassertemperatur von über 26,5 Grad, Tendenz steigend. Es bestehe eine hohe Wahrscheinlichkeit, dass der Sauerstoffgehalt unter 6 Milligramm pro Liter sinkt, die untere Grenze dessen, was viele Wasserlebewesen zum Überleben brauchen. Aus dem BR-Studio Regensburg, Marcel Kehrer, Bayern 1.
1: 130.000 Ehen sind in Deutschland im vergangenen Jahr geschieden worden. Das sind etwas mehr, nämlich genau 0,6%, als im Jahr davor. Aber im Trend liegt dieses Ergebnis nicht, im Gegenteil. Seit ungefähr 20 Jahren geht die Zahl der Scheidungen tendenziell zurück. Gleichzeitig gab es weniger Eheschließungen, insgesamt waren es 349.000. Es ist 10.03 Uhr.
2: Und jetzt kompakt und zuverlässig das Bayernwetter auf Bayern 1 mit Hanna Hoffmann, wie schaut's aus?
3: Es ist ein sonniger Hitzefreitag, ein Höchstwert am Nachmittag 33 Grad direkt an den Alpen, bis zu 40 Grad stellenweise am Untermain. Und am Wochenende bleibt es auch nochmal sehr heiß, morgen maximal 34 bis punktuell 41 Grad, am Sonntag im Schnitt 36 Grad und dazu scheint auch wieder oft die Sonne. Morgen könnte sich an den Alpen vielleicht mal ein kräftiges Gewitter entwickeln und am Sonntagnachmittag, das sollten Sie einplanen, da ziehen von Westen her auch zwar einzelne Schauer und Gewitter durch, aber wenn, dann können die richtig heftig ausfallen. Nächste Woche wird es kühler. Ja, aber immer noch sommerlich warm. Also am Montag wird es am Nachmittag ungefähr so warm sein, wie es jetzt gerade draußen ist. Allerdings dann schwüler und mit Gewittern.
2: Und hier ist der Bahn 1 Verkehrsservice mit minutengenauer Stauzeitmessung. 4 Meldungen haben wir aktuell und leider geht der Bildschirm nicht auf. Das ist ja voll bescheuert. Warten Sie mal. Was machen wir denn da? Ah, jetzt. Ja, manchmal hängt's. Auch Bildschirme hängen manchmal bei der Hitze. Wir starten mit der A6. Pilsen Richtung Nürnberg zwischen Altdorf-Leimburg und dem Kreuz Altdorf hat es einen Unfall gegeben mit mehreren Fahrzeugen. Sie werden dort an der Unfallstelle vorbeigeführt. Dann haben wir die A8, Stuttgart Richtung München, zwischen Kirchheim-Tech-Ost und Eichelberg. 4 Kilometer Stau wegen Bergungsarbeiten. Hier brauchen Sie wirklich viel Geduld. Eine Stunde dauert das Ganze länger. Auf die A8 Stuttgart Richtung München nochmal. Zwischen Sulzimos und Dreieck Eschenried 6 Kilometer Stau und stockend. Viertelstunde plus, dann haben sie es hier geschafft. Jetzt A8 München Richtung Salzburg. Zwischen Rosenheim West und Rohrdorf 6 Kilometer stockend und Stau. Das Ganze dauert 23 Minuten länger. Und die A9 Berlin Richtung Nürnberg wird zwischen Weidensees und Hormersdorf wegen Reparaturarbeiten mehrfach kurzfristig gesperrt. Gute Fahrt allen. Mit Melita Wahl, aber ich grüße Sie. Die gute Nachricht, wir haben diese super heiße Arbeitswoche fast hinter uns. Fast. Am Wochenende dann ab ins Wasser und für alle bei der Arbeit zum Durchschnaufen gleich Angels und Robbie Williams. Danach gibt Tina Turner ein bisschen Schwung und ich habe die einmalige Stimme von Johnny Cash. Kommt auch gleich.

Hier ist der Bayern 1 Verkehrsservice mit einer frisch reingekommenen Meldung von der A8 Stuttgart-München. Die ist in beiden Richtungen zwischen Mühlhausen und Eichelberg wegen eines brennenden Sattelschleppers gesperrt. Es staut sich jeweils weit zurück. Bitte umfahren Sie den Bereich weiträumig. Und zwei weitere Gefahrenmeldungen eben reingekommen. Vorsicht bitte auf der A8 München Richtung Salzburg zwischen Hofoldinger Forst und Holzkirchen. Hier liegen mehrere Metallstangen auf der Fahrbahn. Und Vorsicht auch auf der A8 Salzburg Richtung München. Also die Gegenrichtung zwischen Fraßdorf und Achenmühle. Hier liegt ein Fahrrad auf der Fahrbahn. Gute und sichere Fahrt wünscht Bayern 1 mit Tina Turner. 10 nach 10 ist es.

0: Wahnsinn, diese Stimme, die gehört natürlich Johnny Cash und Ring of Fire um 21:15.
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0: Ja, wie? Sie könnten schon wieder unter die Dusche? Das verstehe ich. Gell, da ist man gerade mal ein Weilchen in der Arbeit und hat schon wieder die Klamotten am Leib kleben. Aber ja, nicht nur das, bei der Hitze werden wir beim Arbeiten ein bisschen langsamer, vielleicht auch ein bisschen unkonzentrierter und irgendwann ist halt auch einfach mal zu heiß. Die Frage ist, müssen wir da durch oder gibt es sowas wie hitzefrei auch für Erwachsene im Job? Michael Matthias Nordhardt aus der Bayern 1 Verbraucherredaktion. Wie ist es denn? Hat man denn sowas wie einen rechtlichen Anspruch auf hitzefrei?
2: Nein, einen Anspruch auf hitzefrei, den gibt es nicht. Der Chef hat aber eine Fürsorgepflicht und deshalb darf er nicht einfach tatenlos zusehen, wenn das Thermometer höher und höher steigt. Ab 26 Grad im Büro, da soll der Chef Maßnahmen treffen, um für Abkühlung zu sorgen. Und ab 30 Grad muss er das sogar. Also zum Beispiel über Nacht und in den frühen Morgenstunden lüften, Ventilatoren aufstellen, Gleitzeit ermöglichen oder die Kleidungsvorschriften lockern. Wichtig ist aber, als Arbeitnehmer hat man keinen Anspruch auf ganz bestimmte Maßnahmen. Solange der Chef sich darum kümmert, dass die Arbeitsbedingungen erträglich sind, kann man also nicht verlangen, mach dies oder mach das.
0: Okay, na gut, also beim Wort Bürojob werden sowieso einige nur müde lächeln, nämlich die, die draußen unterwegs sind, zum Beispiel direkt auf der Baustelle oder im Lieferwagen, die Rettungsdienste und so weiter. Darüber haben wir gestern schon viel gesprochen. Wie ist es denn da mit hitzefrei? Also bei Leuten, die draußen arbeiten?
2: Auch für Menschen, die draußen arbeiten, hat der Chef eine Fürsorgepflicht. Bedeutet, er darf sie nicht einfach in der Sonne brutzeln lassen, sondern er muss Maßnahmen ergreifen, um sie zu schützen. Welche Maßnahmen das sind, das ist von Situation zu Situation unterschiedlich. Auf dem Bau zum Beispiel, wo die Sonne sticht, da kann es helfen, ein Sonnensegel aufzubauen, unter das sich die Arbeitenden immer wieder zurückziehen können. Oder kühle Getränke zu verteilen. Aber klar ist schon auch, dass es in diesen Fällen oft keine ideale Lösung geben wird. Mhm. Deshalb kann es helfen, mit dem Chef zu sprechen und gemeinsam zu überlegen, wie man die Arbeit draußen möglichst erträglich hinbekommen kann.
0: Ja, na, sprechen ist ja nie verkehrt. Dankeschön für die Infos. Wer übrigens im Homeoffice arbeitet, ist selbstverantwortlich für die Arbeitsbedingungen. Alles zum Nachlesen gibt's auch auf bayern1.de. Egal, wo Sie arbeiten, kriegen Sie es gut rum.
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5: Mit Miriam Scholz einen schönen Vormittag. Wegen der anhaltenden Trockenheit und der vielerorts sehr hohen Waldbrandgefahr haben die Regierungen von Ober- und Mittelfranken Luftbeobachtungsflüge angeordnet. Laut Mitteilung starten morgen und Sonntag wieder Flugzeuge und Hubschrauber mit speziell ausgebildeten Luftbeobachtern an Bord. Diese können Waldbrände frühzeitig erkennen und Einsatzkräften zu den oft schwer zugänglichen Brandstellen lotsen. An 66 besonderen Orten ist heute kirchlich heiraten ohne Anmeldung möglich. Laut evangelisch-lutherischer Kirche können Paare sich im Rahmen der Aktion einfach heiraten spontan trauen lassen.
6: Und zwar unter anderem in der Eremitage in Bayreuth, in der Klosteranlage Rödental bei Coburg und in der Altstadt von Dinkelsbühl. Wer eine besondere Naturkulisse sucht, der kann zum Heiraten nach Egensdorf in die Fränkische Schweiz kommen oder nach Selb ins Fichtelgebirge. Außergewöhnliche kirchliche Orte finden Paare in der Schwanenritterkapelle in Ansbach, an der Weidekirche in Pappenheim oder auf dem Kirchturm in Fürth. Einzige Voraussetzung für die Trauung: die Paare müssen bereits standesamtlich verheiratet und einer der Partner muss evangelisch sein. Aus dem BR-Studio in Bayreuth, Thorsten Gütling, Bayern 1.
5: Ein 72-jähriger Fußballfan aus Schillingsfürst verkraftete die 1:2-Niederlage der deutschen Nationalmannschaft gegen Ecuador offenbar nicht. Stark betrunken wurde er von der Polizei aufgegriffen und nach Hause gebracht. Als sich die Haustüre nicht aufsperren lassen wollte, schlug er die Scheibe an der Tür ein. Allerdings war es die Tür des Nachbarn. Ein Atemtest ergab 1,6 Promille. Der Schaden beträgt rund 500 Euro. Und jetzt kompakt und zuverlässig das Wetter in Mittel- und Oberfranken. Sonnig ist es heute, ein paar harmlose Quellwolken sind unterwegs. 34 bis 38 Grad, die Höchstwerte im Großraum Nürnberg um 39 Grad. In Untersimau im Landkreis Coburg momentan wolkenlos bei 28 Grad.
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3: 10.33 Uhr ist der Bayern 1 Verkehrsservice mit der A7 Ulm Richtung Füssen zwischen Illertissen und Dettingen an der Iller. 6 Kilometer Stau an einer Baustelle, hier dauert es 38 Minuten länger. Die A8 Stuttgart-München ist in beiden Richtungen zwischen Mühlhausen und Eichelberg wegen Löscharbeiten an einem brennenden Sattelschlepper gesperrt. Es staut sich jeweils weit zurück, ganz wichtig, bitte umfahren Sie diesen Bereich weiträumig, wenn es geht. Auf die A8 Stuttgart Richtung München nochmal zwischen Sulzemoos und dem Dreieck Eschenried, 5 Kilometer stockender Verkehr, macht 15 Minuten plus. Dann die A8 München Richtung Salzburg. Zwischen Irschenberg und Bad Aibling hat es einen Unfall gegeben auf der mittleren Spur. Und die A9 Berlin Richtung Nürnberg wird zwischen Weidensees und Hörmersdorf wegen Reparaturarbeiten mehrfach kurzfristig gesperrt. Allen unterwegs, gute Fahrt.
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0: Der macht Laune. Ace of Base auf Bayern 1 im Sommer, im Hochsommer in Bayern. Ja, Sommer ist, wenn die kalte Dusche sich nicht sondern anfühlt. Anruf auf der kostenlosen Studio-Hotline von Bayern 1 0800 80 80 456. Melita Wahlam hier.
1: Hallo, hier ist die Heike Malopolski und Hallo. Ich möchte mal einfach einen ganz, ganz großen Gruß an alle Musiker und Künstler durchgeben, die dieses Wochenende und auch generell bei dieser Temperatur unterwegs sein müssen mit Höchstleistungen an Musik und körperlicher Anstrengung. Oh, ich bin selber Berufsmusikerin und bin auch dieses Wochenende wieder im Einsatz in Nürnberg und ich grüße einfach alle Künstler und Musiker, ganz viel trinken und gute Stimmung haben und bleibt gesund und macht gut und viel Spaß vor allem.
0: Jawohl, das ist die Hauptsache. Bayern ist in Sommerstimmung und wer sich nicht in einen kühlen Keller verzieht oder an den See, für den hätte ich noch ein paar Tipps fürs Wochenende. Am Chiemsee ist nach 10 Jahren Pause der Chiemsee Reggae Summer wieder da. Das ganze Wochenende lang Reggae und Sonne in Übersee. In Nürnberg gibt es am Samstag die super Sommersause direkt am Airport. Also da ist eine Open-Air-Party mit den großen Mallorca- und Partystars. Und in Rottershausen in Unterfranken läuft das Ab jetzt geht die Luzi-Festival über 40 Bands und DJs. Also ich glaube, da ist für jeden Geschmack was dabei. Tollwood Sommerfestival in München ist auch noch auf dem Olympiagelände. Oder Sie schauen beim Gunther-Fest in Günzburg vorbei. Auch da Live-Musik und viele Essensstände in der Altstadt. Also egal, was Sie machen. Hauptsache draußen, Hauptsache Sommer.
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8: Um 11 Uhr mit Sabine Rieker. Im Fall des Autoanschlags auf den Magdeburger Weihnachtsmarkt im Dezember 2024 hat das Gericht nun die Höchststrafe verhängt. Das Landgericht Magdeburg verurteilte den heute 51-jährigen Fahrer aus Saudi-Arabien zu einer lebenslangen Haftstrafe.
9: Unter anderem wurde er wegen Mord in 6 und versuchtem Mord in 206 Fällen verurteilt. Dazu eine besondere Schwere der Schuld. Der Täter selbst hatte im Prozess keine Reue gezeigt, sogar weitere Angriffe angedroht. Bis zuletzt hatte er versucht, seine Tat zu rechtfertigen. Die Amokfahrt sei damit begründet gewesen, dass der Rechtsstaat ihn verraten hatte. Taleb A. wird wohl über Jahrzehnte ins Gefängnis kommen. Eine Sicherungsverwahrung für den Anschluss ist zunächst vorbehalten, wenn das Urteil von Magdeburg rechtskräftig wird. Max Hensch aus Magdeburg.
8: Ukrainische Männer sollen nicht mehr automatisch Schutz in der EU bekommen. Noch gelten vereinfachte Aufnahmeregeln auch für Männer im wehrfähigen Alter. Doch die EU-Kommission will das ändern.
10: Konkret sollen 23- bis 60-jährige Männer, die von der Ukraine keine Ausreiseerlaubnis bekommen, von den vereinfachten Aufnahmeregeln für Flüchtlinge künftig ausgenommen werden. Damit, so erklärt es EU-Innenkommissar Brunner, folgt die EU einer Bitte der Ukraine, die weiterhin viele Soldaten braucht. Die betroffenen Männer müssten damit künftig einen Asylantrag in einem EU-Land stellen, hätten also deutlich geringere Aussichten auf Schutz und eine Aufenthaltserlaubnis. Aus Brüssel, Katrin Schmidt.
8: Nach dem heftigen Erdbeben in Venezuela läuft die Hilfe langsam an. Heute versuchen Helfer aus dem Ausland in das Katastrophengebiet zu kommen. Auch 50 Spezialisten des Technischen Hilfswerks aus Deutschland. Sie sollen nach Überlebenden suchen. Im Land haben die Behörden immer noch keinen Überblick über die dramatische Lage. Etwa 40.000 Menschen galten zeitweise als vermisst. 250 Gebäude sollen komplett eingestürzt sein. Weitere 600 gelten allein in Caracas als einsturzgefährdet. Heute ist der 26.06.26. Ein schönes Datum zum Heiraten. Um eine große Hochzeit vorzubereiten, ist es jetzt vielleicht ein bisschen spät, aber man kann heute tatsächlich spontan heiraten. Die evangelische Kirche macht das an 66 Orten in Bayern möglich, zum Beispiel im Skisprungstadion in Oberstdorf mit seinem Alpenpanorama. Der Oberstdorfer Pfarrer Matthias Litzenburger erklärt, die Idee sei in der Pandemiezeit aufgekommen.
11: Man hat damals versucht, einen niedrigschwelligen Zugang zu ermöglichen, der

0: Jana, wie schaut's aus?
1: Ja, unser stabiles Omega-Hoch Hartmund, das hält einfach noch alles ab, was uns Abkühlung bringen könnte. Erst nächste Woche wird es dann deutlich kühler, bleibt aber auch dann noch sommerlich warm. Momentan haben wir ja schon oft 30 Grad und mehr. Am Nachmittag geht es dann hoch auf 33 Grad direkt an den Alpen. Und am heißesten wird es am Untermain. Stellenweise können bis zu 40 Grad erreicht werden. Und es bleibt den ganzen Tag sonnig. Ja, Sie haben es in den Nachrichten gehört, es werden an diesem letzten Juni-Wochenende wohl einige Temperaturrekorde aufgestellt. Morgen maximal 34 bis punktuell 41 Grad. Am Sonntag dann im Schnitt immer noch 36 Grad. Es wird oft sonnig am Wochenende. Morgen sind an den Alpen einzelne, aber kräftige Schauer oder Gewitter möglich. Und am Sonntag, das merken Sie dann, da stellt sich das Wetter so langsam um. Es wird windiger und am Nachmittag ziehen von Westen her einige Wolken und auch einzelne schwere Gewitter durch.
2: Ein Omega-Hoch haben wir also.
1: Sehr stabil.
2: Ah ja, na dann.
1: Ja.
2: Omega-Hoch. Hat die Form von einem Omega.
1: Genau, hat die Form vom Omega und da wird alles abgeblockt drumherum. Und
2: guck, wie so eine Trockenhaube, verstehe.
1: Eine Hitzeglocke.
2: Ah, genau. Ja. Na dann, wir schauen auf die Straßen. Der Bayern 1 Verkehrsservice mit der A3 Nürnberg Richtung Passau. Zwischen Metten und Hengersberg, 5 Kilometer Stau wegen Bauarbeiten. Hier dauert es 29 Minuten länger laut unserer Stauzeitmessung. Viel Geduld brauchen Sie für die A7 Ulm Richtung Füssen. Zwischen Illertissen und Dettingen an der Iller, 8 Kilometer Stau an der Baustelle und 48 Minuten plus. A8 Salzburg Richtung München zwischen Fahrsdorf und Rosenheim 5 Kilometer Stau, 20 Minuten dauert es hier länger. Auf die A8 München Richtung Stuttgart zwischen den Dreieck München, Eschenried und Dachau Fürstenfeldbruck hat es einen Unfall gegeben und die A8 München Richtung Stuttgart ist zwischen Mühlhausen und Eichelberg wegen Bergungsarbeiten gesperrt. Es staut sich weit zurück. Allen unterwegs gute Fahrt. Mit Melita Wahlam, Servus. Also ich muss sagen, die Bayern 1 Familie ist wirklich unglaublich. Diese Sprachnachricht habe ich vorhin von Tanja aus Straubing in Niederbayern aufs Studio-Handy bekommen. Die Nummer gibt's auf bayern1.de.
3: Hallo liebes Bayern 1 Team, ich habe gerade vorher einen Aufruf gehört, dass in Straubing ein Schulbus liegen geblieben ist und ein nettes Pärchen hat die Kinder geholfen und hat ihr Eis spendiert. Ich habe auf Facebook auf unserer Straubing Online und Straubing United Gruppe einen Aufruf gestartet und ich habe das Pärchen gefunden und die müssten sich normalerweise bei euch melden. Also nur mit Hut ab an das Pärchen und liebe Grüße von der Tanja. Servus.
2: Ja, Wahnsinn, Mensch. Also kurz erzählt, der Schulbus hatte eine Panne, wirklich gequalmt ohne Ende. Kinder waren total verängstigt und dann kam ein Pärchen zur Hilfe, hat sich da gekümmert um die Kinder und Eis spendiert. Also melden Sie sich gerne, wenn Sie das hören. Die kleine Laura will sich mich bedanken. Ich spendiere jetzt leider kein Eis, aber immerhin Musik ist ja auch nicht schlecht, gell? OMD kommen gleich, Bonnie Tyler aus den 70ern und Mike Oldfield und Roger Chapman. Einen schönen Freitag.
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0: Und wir segeln durch den Vormittag mit OMD, es ist 11:15.
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0: 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Anmelden geht unter bayern1.de. Heute spiele ich mit Tanja Hierl. 46 Jahre alt, wohnt mit Mann und Sohn in Meinburg in Niederbayern. Ja, auch wenn heute manche vielleicht ein bisschen die Flügel hängen lassen. Wir packen das jetzt mit dem Quiz, gell?
3: Super.
0: Waren Sie sehr müde heute Morgen nach dem Spiel gestern?
3: Nicht? Nein, ich habe es gar nicht ganz angeguckt. Ich muss ehrlich sagen, weil wir waren ja eh schon dabei in der Runde und von dem her war es jetzt nicht so ausschlaggebend, ob wir gewinnen oder nicht.
0: Ach, eigentlich geschickt, gell, dass man sich das nicht bis zum Schluss angetan
3: hat. Ja, eben, weil gerade wenn man am nächsten Tag nicht aufstehen muss und arbeiten, ist das dann doch irgendwie doof. Mhm.
0: Sie arbeiten in der Buchhaltung bei Media Saturn, gell?
3: Ja, genau, in Ingolstadt, in der Zentrale.
0: Grüß an die Kollegen. Wie viele sind Sie da?
3: Ja, genau. Oh, wir sind einige. Das ist ja die Hauptzentrale von ganz Deutschland in Ingolstadt und da sind doch einige dort. Genaue Zahl weiß ich nicht, muss ich ehrlich gestehen.
0: Ja, aber ein gutes Team, wie Sie klingen, oder?
3: Ja, auf jeden Fall, ganz schön. Also wir haben einen super Zusammenhalt bei uns. Wir kennen uns auch schon sehr, sehr lange, weil ich bin ja schon 28 Jahre dabei.
0: Ja.
3: Und ja, das ist dann mit Herzblut arbeiten.
0: Dann ist es nicht so schlecht, wenn Sie seit 28 Jahren da immer wieder gerne hingehen.
3: Genau, auf jeden Fall.
0: Dann drücke ich Ihnen jetzt die Daumen, dass das klappt mit dem DAB Plus Radio für Sie.
3: Mhm.
0: Hier kommt Ihre Disziplin.
1: On the Beach.
0: Da kriegen Sie jetzt einen kleinen Vorgeschmack auf den Sommerurlaub. Steht da was an bei Ihnen?
3: Ja, Griechenland auf jeden Fall. Ich bin halb Griechen und halb Deutsch und das ist ein Muss bei uns dann.
0: Oh, wie toll. Wo fahren Sie da immer hin?
3: Das ist in Naipori, das ist bei Saloniki, das ist am Festland. Wir haben einen wunderschönen Sandstrand, kann ich nur jedem empfehlen, weil die meisten fahren ja leider immer nur auf die Inseln in Griechenland.
0: Ja, oh, das klingt gut. Dann denken Sie jetzt an Griechenland.
3: Genau.
0: Also gedanklich, Urlaub, Strand. Ich spiele Ihnen einen Welthit vor und zwar in einer Strandversion, ganz entspannt. Und Sie sagen mir danach, welchen Hit Sie erkannt haben.
3: Mhm.

0: Ach, ist das schön.
1: Ja.
0: War das A, Sweet Dreams von den Eurythmics? Oder B, Spirit in the Sky von Dr. and the Medics? Oder C, Word of Mouth von Mike and the Mechanics?
1: Die Nummer 1.
0: Sweet Dreams.
1: Ja.
0: Loggen wir ein. Summer.

0: Hervorragend.
1: Ja, super. Toll, es freut mich.
0: Das DRB Plus Radio gehört Ihnen und ich lege das Partyspiel Hitster in der Bayern 1 Edition für Sie obendrauf.
1: Super, herzlichen Dank.
0: Klasse, ich wünsche Ihnen viel Freude mit beidem und ein schönes Hitzeschwitze-Wochenende.
1: Auf jeden Fall, danke Ihnen ebenso.
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5: Und jetzt gibt's Aktuelles aus unseren BR-Studios in ganz Bayern, es ist 11.30 Uhr.
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7: Grüß Gott im Studio, Florian Weber. Kirchlich heiraten ohne Anmeldung, das ist heute an 66 besonderen Orten möglich. Laut evangelisch-lutherischer Kirche können Paare sich im Rahmen der Aktion einfach heiraten, spontan trauen lassen.
8: Und zwar unter anderem in der Eremitage in Bayreuth, in der Klosteranlage Rödental bei Coburg und in der Altstadt von Dinkelsbühl. Wer eine besondere Naturkulisse sucht, der kann zum Heiraten nach Igensdorf in die Fränkische Schweiz kommen oder nach Selb ins Fichtelgebirge. Außergewöhnliche kirchliche Orte finden Paare in der Schwanenritterkapelle in Ansbach, an der Weidekirche in Pappenheim oder auf dem Kirchturm in Fürth. Einzige Voraussetzung für die Trauung: die Paare müssen bereits standesamtlich verheiratet und einer der Partner muss evangelisch sein. Aus dem BR-Studio in Bayreuth, Thorsten Gütling, Bayern 1.
9: Mit einer Fashion-Show heute und einem ganztägigen Fest morgen feiert das Historische Museum Bayreuth sein 30-jähriges Bestehen. Wie die Stadt Bayreuth mitteilt, findet heute um 17 Uhr im Innenhof des Historischen Museums und ums Haus die Fashion-Show unter dem Motto Zwischenzeiten statt. Morgen wird dann von 10 Uhr bis 18 Uhr das große Museumsfest gefeiert. Dabei ist der Eintritt ins Historische Museum kostenlos. Die Spielvereinigung Greuther Fürth treibt ihren Kaderumbau voran. Nachdem die Franken in der letzten Saison die meisten Gegentore in der zweiten Liga kassiert haben, soll ein Neuzugang jetzt die Innenverteidigung weiter verstärken. Jannis Heuer kommt vom 1. FC Kaiserslautern. Der 26-Jährige spielte in der vergangenen Saison auf Leihbasis für Preußen Münster und wechselt jetzt fest zum Kleeblatt. Und jetzt kompakt und zuverlässig das Wetter für Mittel- und Oberfranken. Viel Sonne heute und paar harmlose Quellwolken bei maximal 34 bis 38 Grad. Aktuell hat's in Coburg 28 Grad. Morgen dann erreicht die Hitzewelle ihren höheren Höhepunkt und die Höchstwerte, die liegen dann bei bis zu 40 Grad.
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5: Uhr 33, wir schauen auf die Straßen. Der Bayern 1 Verkehrsservice mit minutengenauer Stauzeitmessung startet mit der A3 Nürnberg Richtung Passau. Zwischen Metten und Hengersberg 6 Kilometer Stau wegen Bauarbeiten. Dauert hier eine halbe Stunde länger, sagt uns die Stauzeitmessung. Auf die A7 Ulm Richtung Füssen. Hier brauchen Sie viel Geduld. Zwischen Illertissen und Dettingen an der Iller staut sich's auf 9 Kilometern an einer Baustelle. Zeitverlust hier eine knappe Stunde. A8 München Richtung Salzburg. Zwischen Weyern und Irschenberg 6 Kilometer Stau und 24 Minuten plus. In Richtung München, also Gegenrichtung, zwischen Fraßdorf und Rosenheim 6 Kilometer Stau. Hier dauert es 19 Minuten länger. Und A8 München Richtung Stuttgart. Zwischen dem Dreieck München-Eschenried und Dachau-Fürstenfeldbruck hat es einen Unfall gegeben. Fahren Sie vorsichtig und kommen Sie gut an.
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0: Schwung bei der Arbeit. Die Bee Gees und Staying Alive auf Bayern 1 und an Anruf auf der 0800 80 80 456. Melita Wahlam hier. Servus.
1: Servus, da ist der Patrick und Pam. Wir haben die zwei mit dem Schulbus.
0: Ah, Patrick und Pam, hallo, grüßi.
1: Servus.
0: Hey, das ist ja cool. Mensch, die fleißigen Helfer, die da in Straubing am Dienstagnachmittag geholfen haben, als da der Schulbus gequalmt hat, ha?
1: Ja, genau.
0: Oh, Wahnsinn. Mensch, woher meldet ihr euch? Auch aus Straubing?
1: Ja, wir haben aktuell gerade am Weiher, weil wir Urlaub haben.
0: Oh, das ist ja auch nicht so verkehrt. Gut.
1: Nee.
0: Gut. Mensch, Patrick, was war denn das für ein Bild für euch, als ihr da hingekommen seid zu diesem verunglückten Schulbus?
1: Ja, es war ein bisschen chaotisch. Der hat halt geraucht und ich habe gesehen, dass da Kinder am Bürgersteig sind. Und dann haben wir angehalten und dann habe ich gefragt, ob jemand Hilfe braucht. Ich bin ein Altenpfleger und man denkt, eigentlich wäre es ein medizinischer Notfall. Dann kam die Kripo gleich. Das war auch ein Zufall. Die haben dann geholfen, den Schulbus auf die Seite zu schieben. Ja, und dann haben wir uns halt um die Kinder gekümmert.
0: Mhm. Und zwar nicht nur so, also getröstet und eisspendiert, oder?
1: Ja, meine Frau ist dann gleich im nächsten Supermarkt, hat Eis geholt. Und die aus der 7. Klasse, der Philipp, der dabei war, der war schon ein bisschen cool, aber die Laura war halt recht durch den Wind. Und dann habe ich die halt hochgenommen und getröstet. Dann haben wir Autos gezählt, Eis gegessen und zum Schluss haben wir mit ihr dann am Bürgersteig geguckt und habe es am Schoß gehabt. Und dann ist eh eigentlich schon relativ zeitnah der Ersatzbus gekommen.
0: Oh Mann, die waren wahrscheinlich echt, also du sagst ja schon fix und fertig, die Laura, aber die ist ja auch erst 8. Ganz, ganz lieb, dass ihr euch gekümmert habt. Vielen Dank, also es zeigt immer wieder, dass es doch wirklich ein Miteinander gibt in Bayern und dass solche Aufrufe auch funktionieren. Und wir dürfen, hoffe ich, die Nummer weitergeben an die Mama von der Laura, weil die möchte sich ganz herzlich bei euch bedanken und zwar persönlich, die Laura. Ist das okay?
1: Ja, gerne, weil wir möchten dann auch wissen, bis der Kleine auf Nacht so gegangen hat.
0: Ach schön, dann machen wir das. Patrick und Pam, ich wünsche euch einen schönen Tag jetzt noch am Weiher. Besser kann es nicht laufen für euch, oder?
1: Ja,
0: super, genießt die Sonne. Macht's gut und danke für eure Mithilfe.
1: Gut, schönen Tag noch.
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kurzer Blick auf die Straßen. Der Bayern 1 Verkehrsservice. Bitte Vorsicht auf der A96 Lindau Richtung München zwischen der Raststätte Lechwiesen Süd und Landsberg am Lech Ost. Hier sind Fahrradfahrer auf der Fahrbahn. Fahren Sie bitte vorsichtig.

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4: Um 12 Uhr mit Sabine Rieker. Der Attentäter vom Magdeburger Weihnachtsmarkt ist zu lebenslanger Haft verurteilt worden. Außerdem stellte das Landgericht in Magdeburg die besondere Schwere der Schuld fest. Damit kann der Verurteilte nicht vorzeitig entlassen werden. Bei dem Anschlag Ende 2024 kamen 6 Menschen ums Leben, Hunderte wurden verletzt.
5: Der Täter selbst hatte im Prozess keine Reue gezeigt, sogar weitere Angriffe angedroht. Bis zuletzt hatte er versucht, seine Tat zu rechtfertigen. Die Amokfahrt sei damit begründet gewesen, dass der Rechtsstaat ihn verraten hatte. Taleb A. wird wohl über Jahrzehnte ins Gefängnis kommen. Eine Sicherungsverwahrung für den Anschluss ist zunächst vorbehalten, wenn das Urteil von Magdeburg rechtskräftig wird. Im Prozess war Taleb A.'s Ausführungen über Stunden und aus Sicht der Betroffenen auch zu viel Raum gegeben worden. Damit will die Kammer einer Revision vorbeugen. Max Hensch aus Magdeburg.
4: Ermittlungserfolg gegen Rechtsextremismus. Die Bundesanwaltschaft hat in Thüringen 2 mutmaßliche Unterstützer der Terrorgruppe Letzte Verteidigungswelle festnehmen lassen. Die beiden Deutschen sollen laut Mitteilung der Behörde mit Komplizen versucht haben, eine Asylbewerberunterkunft im Landkreis Altenburger Land anzuzünden. Ihnen wird unter anderem versuchter Mord vorgeworfen. Es soll schneller gehen, wenn wichtige Verkehrs- oder Energieprojekte entstehen sollen. Vor allem die Planung und die Genehmigung soll beschleunigt werden. Das sogenannte Infrastrukturgesetz wurde heute Vormittag im Bundestag beraten. Danach kann das Parlament mit den Stimmen der Regierungskoalition zugestimmt. Schlechte Nachrichten kommen aus der Wirtschaft, genauer gesagt von VW. Europas führender Autobauer plant nach Informationen des NDR einen massiven Stellenabbau und Werksschließungen.
6: 100.000 Jobs sollen weltweit bei den VW-Marken wegfallen. Damit verdoppelt der Konzern seine bisherigen Abbauziele. Und das ist noch nicht alles. 4 deutsche Werke könnten geschlossen werden. Neben den Volkswagen-Standorten Hannover, Emden und Zwickau wackelt auch das Audi-Werk in Neckarsulm. Wenn die dort aktuell gebauten Modelle auslaufen, soll die komplette Produktion gestoppt werden. All das steht in einem Sanierungskonzept. Nach NDR-Informationen hat Konzernchef Oliver Blume dieses Papier Führungskräften präsentiert. Zuerst hatte das Manager-Magazin darüber berichtet. Bertil Starke, Hannover.
4: Der Stuttgarter Tiefbahnhof wird wohl noch einmal teurer, und zwar um 3 Milliarden Euro. Nach Informationen der deutschen Presseagentur soll das Projekt Stuttgart 21 nun insgesamt 14,5 Milliarden kosten. Bereits durchgesickert war, dass der Bahnhof noch einmal 5 Jahre später fertig wird, nämlich 2031. Mensch und Politik in Bayern reagieren auf die anhaltende Hitze. Unter anderem begrenzt das neue Freibad in Volkach im Landkreis Kitzingen zeitweise den Einlass, damit es nicht überfüllt wird. Die Stadt Würzburg ruft dazu auf, Trinkwasser zu sparen und Gärten nur mit gesammeltem Regenwasser zu gießen. Unter anderem hat die Regierung von Mittelfranken wegen der Hitze Luftbeobachtungsflüge angeordnet. Und für die Donau hat die Regierung der Oberpfalz eine Warnung ausgesprochen. Der Sauerstoffgehalt ist kritisch niedrig. Das gefährdet Fische, Kleinkrebse, aber auch Vögel. Es ist 3 nach 12.

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1: Sommersonne und bis zu 38 Grad, so wird es heute Nachmittag bei uns in Mittel- und Oberfranken. Zur Stunde schon 33 Grad in Frensdorf am Steigerwald, da ist der Himmel wolkenlos. Fast wolkenlos ist der Himmel über Emskirchen, da sind es aber ebenfalls schon 33 Grad. Ja, und auch heute Nachmittag bleibt es sonnig und sommerlich bei uns in Franken. Die Höchstwerte, die klettern dann auf bis zu 34 Grad im Fichtelgebirge, 38 Grad werden es am Main und sogar 39 Grad im Großraum Nürnberg. Ja, und auch das Wochenende bleibt sommerlich. Der wärmste Tag der Woche, der erwartet uns morgen mit bis zu 40 Grad. Am Sonntag werden es auch noch mal 36 bis 39. Und dann müssen wir am Nachmittag auch mit Gewittern rechnen.
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1: Ja, und bei uns geht's heute mal um die juckenden Plagegeister im Sommer. Ja, die sorgen momentan für viele, viele Hautausschläge. Die Landratsämter in Weißenburg, Gunzenhausen und Ansbach, die warnen vor Grasmilben. Warum es da heuer so viele davon gibt, wie sie sich schützen können und was gegen das Jucken hilft, darüber reden wir gleich.
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1: Musikalisch starten wir in den 70ern mit Norman Greenbaum. Spirit in the Sky. Hören wir gleich nach Roxette aus den 90ern. Schönen Mittag.

0: sind die 70er in jeder Stunde für Franken hier auf Bayern 1. Das ist Norman Greenbaum und Spirit in the Sky. Sommerzeit ist ja auch Mückenzeit und ich muss ganz ehrlich zugeben, ich finde, die Biester sind heuer ganz schön hungrig, oder? In den Landkreisen Weißenburg, Gunzenhausen und Ansbach, da kommen zurzeit aber auch noch andere Plagegeister dazu, nämlich Grasmilben. Vor denen warnen aktuell sogar die Landratsämter. Laura Nadler aus dem BR-Studio Ansbach, was ist denn da bei euch los?
1: Also ehrlich gesagt fragt sich das, glaube ich, jeder so ein bisschen aktuell. Gefühlt jeden, mit dem ich mich unterhalte, juckt es an jeder Körperstelle. Und mir selbst geht's übrigens auch so. Also ich dachte anfangs, das wären ganz normale Schnakenstiche, aber irgendwann habe ich gemerkt, dass das auch Grasmilbenbisse sein könnten. Und wirklich, das macht einen fast wahnsinnig. Das juckt so extrem, sind so kleine rote Pünktchen, liegen auch ganz dicht nebeneinander und sind viel schlimmer als Schnakenstiche. Und ja, tatsächlich haben sich jetzt auch die zuständigen Landratsämter dazu geäußert und gesagt, dass in den vergangenen Wochen vermehrt Fälle von juckenden Hautausschlägen gemeldet wurden. Und mögliche Ursachen sind eben Eichenprozessionsspinne, sogenannte Badedermatitis oder eben Grasmilben, so wie bei mir. Und das liegt einfach an den sehr heißen Temperaturen und an der Trockenheit aktuell.
0: Laura, jetzt sagen die Landratsämter ja Gott sei Dank auch, dass die Beschwerden meistens gesundheitlich ungefährlich sind. Ich meine, unangenehm sind sie ja trotzdem, hast du ja gerade auch schon beschrieben. Und wirklich vermeiden lassen sich die Grasmilbenbisse ja auch bloß schwer, vor allem für Kinder. Ich meine, die kann man bei den Temperaturen ja auch nicht daheim einsperren, oder?
1: Richtig, und genau das ist eben auch irgendwie das Problem, dass eben diese Grasmilben wirklich überall lauern. Also auf trockenen Wiesen, an Waldrändern, in Gärten, in Parks. Und ich habe auch mal bei zwei Kindern nachgefragt, wie sich das für die so anfühlt und vor allem, was die Eltern auch auf Anraten des Arztes jetzt dagegen tun können.
2: Nicht so gut juckt.
3: Sie jucken so und brennen manchmal. Also die schlimmsten sind bei mir am Fuß und am Bauch. Von unserer Klasse haben es ungefähr so die Hälfte.
4: Wir schmieren früh und abend Fenistilgel drauf und zusätzlich noch den Cetirizinsaft.
5: Wir haben jetzt so einen Cetirizinsaft und beim Schlafengehen haben wir so ein Kühlkissen.
1: Also kurz zum Verständnis, Cetirizinsaft ist ein Antiallergikum und das hilft eben vor allem gegen den Juckreiz. Oder dann für Erwachsene gibt es klassische Allergietabletten, die nehme zum Beispiel auch ich.
0: Und hilft natürlich.
1: Das hilft. Also zumindest reduziert es eben den Juckreiz so ein bisschen.
0: Also beruhigend, es gibt tatsächlich Gegenmittel. Das ist ja schon mal eine gute Nachricht, Laura. Haben denn die Apotheken davon auch noch genug?
1: Also darüber muss man sich aktuell wohl keine Sorgen machen und das hat mir jetzt tatsächlich auch nochmal die Apothekerin Carol Holzheuer so bestätigt.
6: Die Antiallergika und Hautpräparate sind zurzeit sehr gut verfügbar. Also wir haben da keine Probleme für Nachschub zu sorgen. Das heißt, diese Lieferengpässe, von denen man immer hört, gibt es auf dem Gebiet zurzeit gar nicht. Wir haben jetzt ganz viel Vorrat gekauft, damit wir auch die Bevölkerung gut versorgen können.
0: Also die Apotheken sind noch gut ausgestattet damit. Aber Laura, Apotheke ist ja immer erst dann gefragt, wenn man schon gebissen worden ist. Gibt's denn auch Möglichkeiten, die Bisse generell zu vermeiden?
1: Ja, vermeiden ist wahrscheinlich schwierig. Grundsätzlich empfiehlt das Landratsamt zum Beispiel im Freien direkt zu duschen oder eben die getragene Kleidung direkt danach zu waschen, aber nicht nur auf 30 oder 40 Grad, sondern direkt mal auf 60 Grad. Natürlich kann man es auch noch mit Insektensprays probieren, habe ich auch versucht. Ich muss sagen, bei mir hat es jetzt nicht wirklich geholfen. Man kann auch alternativ noch lange Kleidung tragen, aber ich glaube bei den Temperaturen ein bisschen schwierig.
0: Da hat man dann zwar keine Bisse, aber für andere Probleme. Dankeschön, Laura Nadler aus dem BR-Studio Ansbach zur Grasmilbenplage momentan in den Landkreisen Weißenburg, Gunzenhausen und Ansbach. Danke, Laura.
1: Danke dir.

0: Das ist der Sound zu den Temperaturen. Laidback und Sunshine Reggae aus den 80ern hier auf Bayern 1. Ja, während im Juli eigentlich alle auf die Fußball-Weltmeisterschaft und die Sportprofis schauen, stellen wir hier auf Bayern 1 ja den Breitensport in diesem Monat in den Mittelpunkt und feiern unter dem Hashtag Sportvereint die ehrenamtlichen Heldinnen und Helden der Sportvereine. Ja, und eine dieser Heldinnen ist auf jeden Fall Melli Werft vom Footballverein in Bayreuth. Bayern 1-Reporterin Christina Kreuzer, die stellt uns die unermüdliche Macherin des Footballvereins einfach mal vor.
1: Ich habe 1000 Dinge in meinem Kopf. Ich habe auch schon morgens um 4 alles geplant in meinem Kopf.
2: Melli Werft ist Teammanagerin des Bayreuther Footballvereins, den Dragons. Die 42-Jährige mit ihren schulterlangen Haaren ist gerade mal 1,54 Meter groß und jagt Schrittzähler und Puls nach oben, während sie über den Sportplatz beim 1. FC Bayreuth mit energischen Schritten läuft.
1: Ich habe auch immer einen Puls von, naja gut, jetzt ist er erst auf 99, aber der wird schon noch.
2: Sie muss ein Heimturnier für die U13-Mannschaft ausrichten. 3 Teams aus der Region haben sich angekündigt. Da braucht's Kabinen, eine saubere Tribüne, ein Catering.
1: Komm mal her, Noah. Du müsstest mir mal die Tür aufmachen.
2: Hilfe bekommt sie von den Vereinsmitgliedern wie Uli Meier.
3: Die macht eine Ansage und es läuft und sie macht's halt echt einfach mit Herzblut. Voll dabei. Drachenmama, Dragonsmama.
2: Durch ihren Sohn ist sie zum Football gekommen, kannte vorher nur Fußballvereine.
1: Das war so eine komplett andere Atmosphäre. Es gibt kein Meckern, es gibt kein, du bist so schlecht für den Sport. Jeder ist für jeden da. Man sagt ja immer so, Football ist Family, aber es ist wirklich so.
2: Seitdem engagiert sie sich bei den Bayreuth Dragons, kümmert sich um Jugendarbeit, Auswärtsfahrten, Eltern und Sponsoren. Alles ehrenamtlich. Ein Segen für den Verein, sagt Abteilungsleiter der Dragons, Sven Ausladen.
4: Die letzte Saison wäre auch ohne Melli nicht zustande gekommen. Sie hat uns sowohl auf dem Feld als auch neben dem Feld im Hintergrund dermaßen unterstützt.
2: 2-mal die Woche trainieren die Footballer bei Wind und Wetter. Mit dabei auch Mellis Söhne und Tochter Marlin. Die 6-Jährige ist das jüngste Mitglied des Vereins.
5: Weil ich habe Lust, den Ball zu fangen. So.
2: Trainiert wird American Football, sogenanntes Tackeln. Mit Helm, Schulterpolster und Mundschutz. Das darf man in Bayern aber erst ab 14. Daher spielen die Jüngeren wie Joshua und Anton Flag Football.
6: Flag Football ist die Mini-Version, würde ich sagen, vom Tackle Football. Es ist weniger robuster.
7: Es ist sehr spaßig, natürlich kontaktlos, aber trotzdem anstrengend.
2: Rund 120 Mitglieder hat der Verein. Trainiert wird auf dem Platz gemeinsam Männer und Frauen.
8: Gerade die Mädels wissen auch gar nicht, dass es Frauenfootball gibt. Da möchte ich auch immer alle ganz doll bestärken und bestätigen, macht's das, ist das richtig geil.
2: Lena ist 22 und spielt mittlerweile für die Frauennationalmannschaft. Ihre Liebe für Football hat sie bei den Dragons in Bayreuth entdeckt und ist damit nicht allein.
9: Ja, unser Verein ist einfach, das ist wie eine große Familie. Also ich bin hier reingekommen und ich habe mich direkt wohlgefühlt, weil ich einfach so akzeptiert worden bin, wie ich bin.
10: Wir halten einfach immer zusammen, egal was ist.
2: Für Melli wird es an einem Turniertag immer erst ruhiger, wenn alles läuft.
1: Alle Positionen sind besetzt. Ich kann auch mal ein bisschen zugucken.
2: Nach einer kurzen Pause ist die Teammanagerin aber dann schon wieder am Telefon. Das nächste Spiel muss organisiert werden.
1: Es macht mir Spaß, ich mach's gerne. Das läuft halt so von der Hand, ne?
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0: Proclaimers, 500 Miles in Ihrer Stunde für Franken hier auf Bayern 1. Nach halb nehme ich Sie mit zurück in die 80er. It's a shame. Mit Talk Talk. Und danach packen wir die Luftgitarre aus mit Nickelback. Rockstar hören wir gleich in voller Länge. Jetzt aber erstmal Zeit für das Neueste aus Ihrer Region.
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2: Schönen Mittag im Studio, Florian Weber. Seit Jahrzehnten sorgt der geplante Ausbau des Frankenschnellwegs in Nürnberg für Zoff. Diesen Sonntag haben jetzt die Bürgerinnen und Bürger der Stadt das letzte Wort. Sie stimmen ab bei einem Bürgerentscheid.
3: Die Stadt will mit einem Tunnel den Stauschwerpunkt am Frankenschnellweg auflösen. Bislang bremsen mehrere Ampeln den Verkehr aus. Geschätzte Kosten rund 1 Milliarde Euro. Ein Großteil will der Freistaat Bayern übernehmen. Die Gegner des Projekts befürchten mehr Verkehr in der Stadt und höhere Kosten. Sie sprechen von einem Milliardengrab. Stimmt die Mehrheit für einen Stopp der Planungen, ist die Tunnellösung vom Tisch und die Stadt muss eine Alternative finden. Entscheidet sich die Mehrheit für die Pläne der Stadt, kann der Ausbau im nächsten Frühjahr starten. Viele haben bereits per Briefwahl ihre Stimme abgegeben. Es zeichnet sich eine hohe Beteiligung ab. Tina Wenzel, Bayern 1 in Nürnberg.
2: Das Erzbistum Bamberg setzt erstmals Ehrenamtliche bei Beerdigungen ein. In einem Pilotprojekt wurden in den vergangenen 8 Monaten Freiwillige zu Begräbnisleitern ausgebildet. Dadurch sollen Pastoralteams bei Trauerfeiern unterstützt und entlastet werden. Hintergrund für den zukünftigen Einsatz von Ehrenamtlichen seien sinkende Zahlen hauptamtlicher Seelsorger bei gleichzeitig steigenden Bestattungszahlen. Zum Schutz der Kreuzotter-Biotope am Main-Donau-Kanal werden die Uferdämme im Bereich Eibach und Katzwang abschnittsweise gemäht. Kreuzottern benötigen auch offene Bereiche mit hoher Sonneneinstrahlung, so die Stadt Nürnberg. Das Gleiche gelte auch für ihre Beutetiere, zum Beispiel für die Zauneidechsen, die ebenfalls geschützt sind. Und jetzt kompakt und zuverlässig das Wetter für Mittel- und Oberfranken. Heute Nachmittag gibt es vielleicht ein paar harmlose Quellwolken. Ansonsten viel Sonnenschein und die Höchstwerte zwischen 36 und 39 Grad. Und morgen geht's mit richtig viel Sonnenschein und nur wenigen Wolken weiter. Die Hitzewelle, die erreicht dann morgen ihren Höhepunkt. Die Höchstwerte dann zwischen 37 und 40 Grad. Ganz aktuell in Bischofsgrün im Landkreis Bayreuth 32 Grad. Und in Emskirchen im Landkreis Neustadt an der Eisbad Winsheim hat's 33 Grad.
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4: Und da schauen wir jetzt auf die Straßen. Der Bayern 1 Verkehrsservice mit minutengenauer Stauzeitmessung. So, gleich guter Start. A7 Fuldau Richtung Würzburg zwischen Fulda Dreieck und Bad Brückenau Wildflecken. 7 Kilometer Stau an einer Baustelle. Da dauert es 20 Minuten länger. A7 Ulm Richtung Füssen zwischen Illertissen und Dettingen an der Iller. 8 Kilometer stockender Verkehr. Da brauchen Sie 15 Minuten länger. A8 München Richtung Stuttgart zwischen Merklingen und Mühlhausen, auch dort 7 Kilometer Stau, dann 32 Minuten länger. Auf der A9 München Richtung Nürnberg zwischen Manching und Denkendorf stockender Verkehr wegen Bauarbeiten, 27 Minuten brauchen wir da länger. A9 Nürnberg Richtung München, die letzte Meldung, zwischen Allershausen und Kreuzneufahren, ein Unfall auf der linken Spur.
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1: Nickelback wäre gern ein Rockstar. Ja, ich würde mal sagen, das haben sie doch geschafft, oder? Das ist ihre Stunde für Franken hier auf Bayern 1. Ja, es ist der größte und schwerste Meteorit, der jemals in Deutschland gefunden worden ist. Und zwar in Issigau in Oberfranken. Ja, oder vielleicht ist ja die Gemeinde im Landkreis Hof gar nicht der wirkliche Fundort. Genau darüber ist heute vor dem Landgericht in Hof nämlich gestritten worden. Also sowohl über den Fundort als auch über den Finder. Unser Korrespondent vor Ort, Christoph Rüder, der war am Gericht mit dabei. Christoph, sag mal, wie ist denn dieser Streit jetzt heute ausgegangen?
2: Ja, noch gar nicht, muss ich da leider antworten. Also das war ein sogenannter Gütetermin. Das ist also vereinfacht gesagt ein Termin, bei dem vor dem eigentlichen Prozess nochmal mit gerichtlicher Unterstützung geschaut wird, ob man sich denn nicht doch nicht irgendwie gütlich einigen kann. Das ist aber heute nicht passiert. Es wird also eine Verhandlung mit Zeugen geben, allerdings erst Ende November.
1: Christoph, wie ist denn jetzt genau die Geschichte hinter diesem Meteoriten? Du hast ja schon mal von dem berichtet, als das Landesamt für Umwelt in Hof ihn letztes Jahr für die breite Öffentlichkeit zum ersten Mal ausgestellt hat.
2: Das stimmt. Und eigentlich war uns da auch zugesichert worden, dass der vermeintliche Finder bei der Eröffnung dabei ist und ein Interview gibt. Er ist dann aber an diesem Tag überraschend nicht aufgetaucht. Aber dieser Mann sollte eben den Meteoriten bei Baggerarbeiten auf seinem Grundstück in dem Ortsteil von Issigau gefunden haben. So ist es auch überall verbreitet worden. Er selbst sagt heute Vormittag, von der Vorgeschichte hatte er keine Ahnung. Er habe den Meteoriten also einfach unerwartet gefunden. Die Klägerin wiederum ist eine Unternehmerin aus dem Landkreis Hof. Und laut ihr hat den Meteoriten eigentlich schon in den 80ern ein Bauer beim Pflügen auf ihrem Hofgut bei Gattendorf, auch im Landkreis Hof, gefunden. Jahre später hat ihn dann der damalige Gutsverwalter mit zu seinem neuen Haus nach Issigau genommen. Tja, und genau dieses Haus hat dann später der Mann gekauft, gegen den sie jetzt geklagt hat. Und der hat ihn dann auch überhaupt erst untersuchen lassen, sodass wir jetzt wissen, dass wir da den größten Meteoriten Deutschlands vor uns haben und nicht einfach nur einen hübschen Stein. Für die Juristen wird der Knackpunkt auf der Frage liegen, ob der Betriebsleiter vor 20 Jahren die Erlaubnis hatte, den Brocken mit nach Issigau zu nehmen, oder ob er das einfach gemacht hat. Das entscheidet dann nämlich darüber, ob der Stein formal der Klägerin gehört oder eben dem Beklagten.
1: Eine unglaubliche Geschichte, finde ich tatsächlich. Aber wie ist es denn bei der Geschichte jetzt so weit gekommen, dass es wirklich vor Gericht landet? Also gelandet ist heute und im Herbst dann wohl nochmal landet.
2: Naja, also Geld mit dem Meteoriten machen will zwar ihren eigenen, durchaus auch glaubwürdigen Aussagen keine der beiden Parteien. In der Theorie ist er aber trotzdem ordentlich wertvoll. Also da gibt's Fans und Sammler. Der Streitwert ist vom Gericht vorläufig auf 100.000 Euro festgelegt worden. Mhm. Die Klägerin hat jetzt heute mehrfach betont, dass es ihr vor allem einfach um die Wahrheit geht. Weil ja die Wissenschaftler dann zum Beispiel auch mit Metalldetektoren und so weiter das Grundstück in Issigau erfolglos nach weiteren Brocken durchsucht haben, was natürlich völlig unnötiger Aufwand war, wenn man weiß, dass das eigentlich gar nicht der Fundort ist. Und sie behauptet eben, dass der Beklagte das schon gewusst haben soll, was der aber wiederum bestreitet. Der Richter hat dann heute einen eher ungewöhnlichen Vorschlag gemacht, nämlich ob man den Meteoriten nicht einfach dem Freistaat Bayern zum Beispiel überschreiben kann, damit er eben der Öffentlichkeit zur Verfügung steht. Da waren jetzt beide zwar nicht grundsätzlich abgeneigt, aber sie wollen halt trotzdem die Eigentumsverhältnisse vorher geklärt haben, deswegen eben keine gütliche Einigung, sondern ein Prozess. Bis der vorbei ist, wird auch niemand das Teil zu Gesicht bekommen, denn der ist Gegenstand eines Verfahrens, also muss der Meteorit derweil beim Gericht hinterlegt und gesichert bleiben.
1: Also dann schauen wir mal, was im Herbst bei der Verhandlung dann rauskommt. Dankeschön, Christoph Rüder aus dem BR-Studio in Markgrätwitz. Danke, Christoph.
2: Sehr gern.

0: Tell Bergman in ihrer Stunde für Franken hier auf Bahn 1. She's so high, Riesenhit damals 1999. Ja, bis zu 40 Grad werden sie am Wochenende. Da sucht man natürlich alle dann irgendwie nach Abkühlung. Freiberger Seen sind natürlich sehr beliebt. Höhlenbesichtigung oder eine Führung durch die Felsengänge in Nürnberg sind auch gern genommen. Meine Kollegen Andi Ebert und Martin Hähnlein, die haben aber noch mehr kühle Orte für sie. Und der Martin, der springt als Erster mit uns ins kühle Nass.
1: Also wer keine Lust auf ein überfülltes Freibad hat, sondern stattdessen lieber im Fluss baden möchte, der sollte unbedingt nach Fürth, denn dort ist das Baden in der Rednitz erlaubt. Aber nicht überall, sondern nur bei den Treppen in der Badstraße. Dort ist der Einstieg und man kann sich wirklich richtig gut abkühlen beim Schwimmen im Fluss. Und gleich nebenan, da ist ein Café, da gibt's auch erfrischende Getränke, um den Badetag entspannt ausklingen zu lassen. Im Main-Donau-Kanal ist das Schwimmen dagegen nicht zu empfehlen, weil die Strömung schon sehr stark sein kann. Und im Stadtgebiet von Nürnberg und Fürth ist es eh verboten. Grundsätzlich gilt, nur in ausgewiesenen Bereichen ist das Baden in Flüssen und anderen fließenden Gewässern erlaubt und daran sollte man sich auch halten. Und wie ist es bei dir, Andi Ebert in Oberfranken? Wo kühlst du dich ab?
2: Ja, hier im Waldklettergarten von Kloster Banz bei Bad Staffelstein lässt sich's wirklich aushalten. Die Bäume spenden natürlichen Schatten und unterhalb dieser Bäume wird dann geklettert. Ob Anfänger oder Profi, Kinder oder Senioren, jeder kann hier diese Parcours entdecken und natürlich mit verschiedenen Schwierigkeitsgraden an einem Seil gesichert, dass auch wirklich nichts passiert. Kinder ab 6 Jahre können hier ihre ersten Klettererfahrungen machen. Geschicklichkeit, Geschwindigkeit und Gleichgewichtssinn können so also perfekt getestet werden. Und das Schöne hier an diesem Waldklettergarten ist, man hat einen hervorragenden Blick aufs Obermaintal, von Klosterbanz bis nach 14 Heiligen, und das Ganze natürlich im Schatten der Bäume.
0: Ja, schöne Aussichten, oder? Coole Aussichten, kühle Aussichten im Waldklettergarten von Klosterbanz. Ja, egal wo Sie sich abkühlen am Wochenende, man kann es gar nicht oft genug dazu sagen, eines auf jeden Fall nicht vergessen, nämlich viel trinken.

0: Das ist der Sound der 80er hier auf Bayern 1. Das ist Taylor Dane und Tell It to My Heart. Und damit wird es schon wieder kurz vor 1. Das heißt, das war es jetzt schon mit Fränkischen zur Mittagszeit für den heutigen Freitag. Mehr aus Franken natürlich immer um halb in Ihren Regionalnachrichten hier auf Bayern 1. Ja, ich wünsche Ihnen noch einen schönen Freitagnachmittag und ein schönes Wochenende.
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1: Um 13 Uhr mit Sabine Rieke. Noch mindestens 5 Jahre wird an Stuttgart 21 gebaut. Neuer Termin für die Eröffnung ist offiziell 2031. Das hat Bahnchefin Palla vorhin auf einer Pressekonferenz bestätigt. Alle Elemente des Projekts, weitere Bahnhöfe und Tunnel im Großraum Stuttgart, sollen demnach sogar erst bis Dezember 2033 fertiggestellt werden. Außerdem wird das ganze Projekt laut dpa noch einmal teurer, und zwar um 3 Milliarden Euro auf dann etwa 14,5 Milliarden. Schlechte Nachrichten von VW. Europas führender Autobauer plant nach Informationen des NDR einen massiven Stellenabbau und Werksschließungen.
2: 100.000 Jobs sollen weltweit bei den VW-Marken wegfallen. Damit verdoppelt der Konzern seine bisherigen Abbauziele. Und das ist noch nicht alles. 4 deutsche Werke könnten geschlossen werden. Neben den Volkswagen-Standorten Hannover, Emden und Zwickau wackelt auch das Audi-Werk in Neckarsulm. Wenn die dort aktuell gebauten Modelle auslaufen, soll die komplette Produktion gestoppt werden. All das steht in einem Sanierungskonzept. Nach NDR-Informationen hat Konzernchef Oliver Blume dieses Papier Führungskräften präsentiert. Zuerst hatte das Manager-Magazin darüber berichtet. Bertil Starke, Hannover.
1: Gegen den Amokfahrer vom Magdeburger Weihnachtsmarkt hat das dortige Landgericht die Höchststrafe verhängt. Der 51-Jährige wurde zu lebenslanger Haft verurteilt. Außerdem stellten die Richter eine besondere Schwere der Schuld fest. So ist es möglich, dass der Mann anschließend in Sicherungsverwahrung kommt. Im Dezember 2024 war der Mann mit seinem Auto über den Weihnachtsmarkt in Magdeburg gerast. 6 Menschen starben, mehr als 300 wurden verletzt. Temperaturen bis zu 40 Grad. Die Hitze hat die Menschen in Bayern fest im Griff. Das ist vor allem für Ältere, Kranke und Kinder eine Herausforderung. Bayerns Gesundheitsministerin Gerlach hat aufgerufen, die gesundheitlichen Risiken ernst zu nehmen. Im BR sagte sie:
3: Jeder kann darauf achten, ob Menschen im näheren Umfeld, zum Beispiel auch Nachbarn, Unterstützung brauchen. Das gilt ganz besonders für ältere Menschen, bei denen ein Flüssigkeitsmangel oft gar nicht so schnell bemerkt wird. Warnsignale sind auf jeden Fall Schwindel, aber auch Kreislaufbeschwerden.
1: Wegen der Hitze rufen einige Regionen dazu auf, Trinkwasser zu sparen. Auch gibt es zum Teil Luftbeobachtungsflüge wegen der erhöhten Waldbrandgefahr. Knapp 18.500.000 Menschen in Deutschland haben sich das Fußball-WM-Spiel der deutschen Kicker gestern Abend im Ersten angeschaut, auch wenn sie verloren haben. Das waren knapp 72% des Gesamtpublikums im Fernsehen. Am meisten Zuschauer hatte aber das erste Vorrundenspiel der Deutschen gegen Curaçao. Da waren es fast 23,5 Millionen Zuschauer. Es ist 3:01.
4: Und wir haben keine Zuschauer, aber ganz viele Zuhörer, die zum Beispiel wissen wollen, wie das Bayernwetter wird. Und zu diesem Berufe ist heute Nachmittag Thomas Anzenhofer bei mir.
5: Und ich kann Ihnen leider nichts Besseres erzählen als meine Vorredner quasi. Es ist einfach heiß. Und da wird sich momentan noch nichts dran ändern. Heute haben wir 33 bis nahe 40 Grad. 40,0, ob es das noch wird? Wahrscheinlich eher so 39,7. Aber den Unterschied fühlt man halt dann doch nicht. Morgen wird dann tatsächlich der heißeste Tag dieser Hitzewelle, dieser langen Hitzewelle, bis zu 41 Grad. Und da kann es dann zum Beispiel an den Alpen auch schon die ersten kräftigen Gewitter geben. Der Sonntag, das wird dann quasi so der letzte wirklich heiße Tag mit auch nochmal bis zu 39, vielleicht sogar bis zu 40 Grad. Da ziehen aber dann Schauer und Gewitter durch, und zwar unwetterartige. Dann wird der Montag zwar schon deutlich kühler bei 27 Grad, aber so schwülheiß, also nochmal richtig unangenehm.
4: Da dampfelt es dann alles weg.
5: Ja, genau. Und dann Dienstag, Mittwoch gemischt, aber schon deutlich angenehmer.
4: Der Bayern 1 Verkehrsservice mit minutengenauer Stauzeitmessung. Auf der A7 Würzburg Richtung Fulda 8 Kilometer stocken der Verkehr zwischen Bad Kissingen-Obertulba und Bad Brücken. A7 Würzburg Richtung Fulda 8 Kilometer stocken der Verkehr zwischen Bad Kissingen-Obertulba und Bad Brücken auf Volkers 17 Minuten Zeitverlust. 22 Minuten länger.

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1: Ich finde das ja schon irgendwie doof, ja. Da bleibt man extra lange wach für die deutsche Fußballnationalmannschaft. Ich war ja nicht alleine, wie wir gerade gehört haben. Man möchte sie natürlich siegen sehen. Und dann ist man am nächsten Tag unausgeschlafen und verloren hat man auch. Das finde ich eine ganz doofe Kombi. Also da muss ich uns jetzt irgendwie wieder aus diesem Mittagsloch holen, oder? Mit einer deutlich besseren Kombi. Drei Songs von Alphaville, dazu Alex Warren und auch Bryan Adams.
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0: der Song von Alphaville, Sounds Like a Melody. Viva! 16 Minuten nach 1, der Freitagnachmittag.
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0: Und darf ich fragen, ob Sie Daniel Noboa kennen? Das ist der Präsident von Ecuador. Der Mann, der den Bierpreis in seinem Land während der WM gesenkt hat, weil sich in Ecuador eh nur alles um die Fußballweltmeisterschaft dreht. Erst recht nach gestern Abend.
2: Gol! Plata! Gol! Ecuadoriano!
0: Ah, das Tor in die Glückseligkeit für ganz Ecuador. Durch den Sieg ist Ecuador nämlich dabei im 16. Finale. Und weil es so schön war, hat Daniel Noboa, der Präsident des Landes, noch einen draufgesetzt und dem Land einen neuen zusätzlichen Feiertag spendiert. Per Dekret. Es ist der heutige Freitag, der ist jetzt nationaler Feiertag. Vielen Dank an die Spieler und den Trainer, die es geschafft haben, dem ganzen Land diese immense Freude zu bereiten, so der Präsident. Gut, wäre wahrscheinlich auch nichts Vernünftiges mehr passiert in Ecuador nach dem Sieg und bei den billigeren Bierpreisen. Da kann man leicht mal einen Feiertag ausrufen. Jetzt bin ich nur mal gespannt, was Daniel Noboa sich einfallen lässt, falls seine Mannschaft weiter gewinnt. Steuererleichterungen? Benzinpreise senken für den Autokorso in Richtung USA? Und was bleibt für uns? Die Gewissheit der guten Tag für die Menschen in Ecuador. Ich möchte aber, dass damit Schluss ist und dass wir am kommenden Montag weder Paraguay noch Schottland oder gar Schweden einen zusätzlichen Feiertag bescheren.
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9: Und jetzt aktuell ist aus unseren BR-Studios in ganz Bayern 2:02.
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11: Grüß Gott im Studio, Florian Meber. Mit Hilfe von Zeugenhinweise hat die Polizei die Frau identifiziert, die in Dinkelsbühl zwei Kinder von einem Brückengeländer gestoßen haben soll. Nach Angaben der Beamten meldete sich die Frau außerdem selbst telefonisch und räumte ein, die gesuchte Person zu sein. Am Mittwochabend saßen zwei 11-Jährige auf einer Brücke über der Wörnitz und wollten ins Wasser springen, als die Frau sie geschubst haben soll. Die Kinder prallten gegen das Geländer und wurden leicht verletzt. Unmittelbar danach soll die Frau in einem Supermarkt im Landkreis Ansbach weiter mit den beiden gestritten haben. Hinweise führten schließlich zu ihrer Identifizierung. Der genaue Ablauf des Geschehens und die Hintergründe seien noch unklar, so die Polizei. Der bayerische Digitalgipfel war quasi ein Heimspiel für Bayerns Digitalminister Mehring. Unter viel Applaus forderte er in Nürnberg Wirtschaftsvertreter und Politiker auf, künstliche Intelligenz als Chance zu begreifen.
12: Wir labern nicht nur, wir liefern, sagte Digitalminister Fabian Mehring vor rund 600 Zuschauern beim bayerischen Digitalgipfel in Nürnberg mehrfach. In den vergangenen Jahren habe sich der Freistaat einen Spitzenplatz in Europa für die Ansiedlung von IT-Unternehmen erarbeitet, noch vor Berlin, Paris und London. Künstliche Intelligenz sei dabei die industrielle Revolution unserer Zeit. Die Technik werde Macht und Wohlstand auf der Welt neu verteilen, zeigte sich der Digitalminister überzeugt und warnte vor einer Überregulierung in Europa. Franz Engeser, Bayern 1 in Nürnberg.
11: Die Deutsche Stiftung Denkmalschutz fördert mit dem Programm Denkmalaktiv Kulturerbe macht Schule insgesamt 4 bayerische Bildungseinrichtungen. Einen Zuschuss von jeweils 1.900 € erhalten unter anderem Egolzheim und Hüstadt an der Aisch. Und jetzt kompakt und zuverlässig das Wetter für Mittel- und Oberfranken. Es bleibt weiterhin heiß. Die Höchstwerte heute um die 38 Grad und auch morgen wieder viel Sonne und dann wird es sogar noch heißer, bis zu 40 Grad.
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9: So, schaue ich für Sie mal, was auf den Straßen los ist an diesem Freitagnachmittag. Hier ist der Bayern 1 Verkehrsservice mit minutengenauer Stauzeitmessung. Auf der A3 in Nürnberg Richtung Würzburg, 7 Kilometer Stau nach einem Unfall zwischen Nürnberg Nord und Erlangen-Tennenlohe. A6 Nürnberg Richtung Heilbronn, staut sich auf 5 Kilometern an einer Baustelle zwischen Ansbach und Aurach und da verlieren Sie 23 Minuten. Halbe Stunde länger brauchen Sie auf der A7 Fulda Richtung Würzburg, 10 Kilometer Stau an einer Baustelle zwischen Fulda A3 und Bad Brückenau-Wildflecken, halbe Stunde plus. 20 Minuten länger dauert es auf der A8 München in Richtung Salzburg. Hier stockt der Verkehr zwischen Irschenberg und Achenmühle. A8 München Richtung Stuttgart. Es staut sich auf 11 Kilometern zwischen Mühlhausen und Eichelberg wegen Bergungsarbeiten. Aktuell kostet sie das leider noch 50 Minuten. A9 München Richtung Nürnberg stocken der Verkehr wegen Bauarbeiten zwischen Manching und Denkendorf 37 Minuten plus. Und auf der A93 Holledau Richtung Regensburg stockt der Verkehr zwischen Bad Abbach und Regensburg Nord. Da sind sie nach 16 Minuten durch.
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0: Also der hat schon unzählige Party-People auf etlichen Festen in Bayern hüpfen lassen.
1: Sicher auch jetzt am Wochenende wieder
0: beim Brückenfest in Hochbrück in Oberbayern oder beim Stadtfest in Bad Brückenau in Unterfranken. Da wird's laut bei Liquido und Narcotic. Wobei noch lauter wird's definitiv bei der 150-Jahr-Feier der Freiwilligen Feuerwehr Wittislingen. Das ist im Landkreis Dillingen an der Donau in Schwaben. Da heißt nämlich am Wochenende ein Programmpunkt: großes Motorsägen-Schnitzertreffen mit 16 internationalen Carvern. Ja. So klingt das dann. Und einer dieser Carver, so nennt man die Motorsägenkünstler, ist Dennis Indra aus Lauingen. Servus.
2: Genau. Hallo.
0: Was genau schnitzt ihr denn mit einer Motorsäge? Das ist ja, kann ich mir vorstellen, eher nichts für Feinmotoriker, oder?
2: Also wir schnitzen ziemlich alles. Also einer aus Ecuador, der wo von Ecuador kommt, der schnitzt zum Beispiel der Albatros Magnus, menschliche Figur. Oder auch Eulen, Adler, ist alles machbar.
0: Boah, und warum schnitzt man nicht einfach mit dem Messer?
2: Weil das länger dauert. mit der Motorsäge geht's schneller.
0: Verstehe, also das ist was für Ungeduldige, mehr oder weniger.
2: Ja, genau, und macht mehr Spaß, jawohl, okay. Weil es laut und laut
0: ist. Ja, genau, es ist so. Wie oft mussten Sie sich dann schon den Witz von dem Kettensägenmassaker anhören, frei nach dem blutrünstigen Horrorfilm?
2: Schon sehr oft.
0: Schon. Dann schenk ich mir das heute. Ja. Haben Sie dem aus Ecuador heute schon gratuliert?
2: Das haben wir gestern, wir haben damals Fußballspiel geguckt, ja.
0: Okay. Jetzt habe ich mir Ihre Arbeiten mal angeschaut. Wer ist in deinem normalen Leben quasi der Auftraggeber?
2: Alles. Förster, private Firmen. Bei Firmen mache ich auch viel Bänke und sowas mit dem Logo dann drin.
0: Ah.
2: Also wirklich wunderbunt.
0: Also es geht auch was Praktisches quasi, nicht nur Fantasiefiguren,
2: ja,
0: sondern auch ein Bankerl,
2: genau.
0: Kann man schnitzen.
2: Mit Bankerl oder ein Stehtisch.
0: Aha. Jetzt kann man bei diesem Feuerwehrjubiläum die Arbeiten der Kettensägenkünstler ja auch ersteigern. Was,
2: genau,
0: denken Sie, muss man so für so ein 2-Meter-Ding, wenn ich sage, ach, ich hätte im Garten noch ein schattiges Plätzchen, was müsste ich für so eine 2-Meter-Skulptur wohl hinlegen?
2: Also Startgebot ist immer 50 Euro pro Figur, egal was es ist oder wie groß es ist, und dann wird halt aufgesteigert.
0: Mhm.
2: Also wenn niemand mehr mitbietet, dann kann man richtiges Schnäpple machen.
0: Und kann dann bis wohin gehen?
2: Ah, das Lauf gibt es keine Grenzen.
0: Nach oben bekanntlich gibt es keine.
2: Nach oben gibt es keine Grenzen.
0: Ja, verstehe. Genau. Dann kann man Ihnen nur die Daumen drücken quasi, dass die Grenze nach oben sehr, sehr weit nach oben läuft.
2: Schauen wir mal, ja. Lassen wir uns überraschen.
0: Dennis Indra, einer von 16 Kettensägenkünstlern, die jetzt beim 150. Jubiläum der Freiwilligen Feuerwehr in
2: Wittislingen.
0: Genau, Wittislingen dabei sind. Viel Spaß und wie sagt man bei den Kettensägenkünstlern, gut Schnitt?
2: Gut Holz.
0: Mach ich sehr gerne. Schönes Wochenende. Servus.
2: Dankeschön.
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6: Um 14 Uhr mit Sabine Rieker. Die Eröffnung von Stuttgart 21 wird offiziell verschoben. Mal wieder. Das hat Bahnchefin Palla am Mittag bestätigt. Ende 2031 soll es nun soweit sein. Und das umstrittene Projekt wird auch noch einmal teurer. Julia Richter mit den Einzelheiten.
7: Die Kosten steigen um weitere 3 Milliarden Euro auf insgesamt rund 14,5 Milliarden. Wie Bahnchefin Palla sagte, wird der Konzern die Summe tragen. Ein Untersuchungsbericht hat ergeben, dass es gravierende Defizite gibt in der Planung, der Steuerung und im Risikomanagement, so Palla weiter. An dem Bahnprojekt wird seit gut 16 Jahren gearbeitet.
6: VW will bis zu 100.000 Stellen streichen, also noch einmal etwa 50.000 mehr als bisher bekannt. Das steht nach NDR-Informationen in einem Sanierungskonzept des Autobauers. 4 Werken in Deutschland droht dabei komplett geschlossen zu werden. Laut dem Bericht wären das die Standorte in Hannover, Zwickau und Emden sowie das Audi-Werk in Neckarsulm. Wegen der aktuellen Hitzewelle mit bis zu 42 Grad werden derzeit reihenweise Veranstaltungen, Sportevents und auch kirchliche Veranstaltungen abgesagt. Auch der bundesweite Bevölkerungsschutztag, der sollte morgen stattfinden und auf der zentralen Veranstaltung in einer der heißesten Regionen sollte Bundesinnenminister Dobrindt sprechen, in Freiburg. Der Bevölkerungsschutztag soll nun voraussichtlich im Herbst nachgeholt werden. Die Temperaturen in Europa steigen immer weiter. In den Kliniken gibt es auch mehr Notfälle. Auch in Frankreich kommen Menschen und Rettungsdienste immer mehr an ihre Grenzen. Wegen der Hitzewelle dort sind nun Großveranstaltungen wie das Musikfestival und die Pride-Parade in Paris abgesagt worden. Sebastian Binz hat die Einzelheiten.
8: Noch sind überwiegend ältere Menschen wegen Hitzefolgen im Krankenhaus. Aber man wolle verhindern, dass jetzt am Wochenende junge Leute zu leichtsinnig mit den Extremtemperaturen umgehen und das Gesundheitssystem zusätzlich belasten. Die Situation sei extrem angespannt, hat der Leiter der Notaufnahme eines der größten Krankenhäuser von Paris gesagt. Für Sonntag deutet sich derweil eine leichte Entspannung an. Laut dem französischen Wetterdienst Météo France sinken die Temperaturen vielerorts wieder unter 30 Grad. Zwischenzeitlich war es diese Woche in Paris über 40 Grad heiß und auch nachts sind die Temperaturen seit Tagen nicht unter die Marke von 25 Grad gesunken.
6: Ketamin ist in Europa auf dem Vormarsch. Nach Angaben des UN-Büros für Drogenbekämpfung ist Deutschland zu einem bedeutenden Umschlagplatz für den illegalen Handel mit dem Narkose- und Schmerzmittel geworden. Die Substanz fällt hierzulande nicht unter das Betäubungsmittelgesetz, sondern unter das weniger strenge Arzneimittelgesetz. Häufig wird Ketamin mit illegalen Drogen vermischt. Es ist 2:03.
9: Und da ist Thomas Anzenhofer dran, weil der hat nämlich noch das Bayernwetter hier auf Bayern 1 und ich denke mir, fürs Wochenende wird sie das doch interessieren.
10: Schön, wie du gleich den Bogen spannst, weil wen interessiert heute und morgen noch, weil es ist einfach brütend heiß. Ich habe vorher nochmal nachgeguckt mit der Lupe auf der Karte, ob ich einen Schauer finde. Ja, gibt es westlich von Paris.
9: Nein.
10: Und in den Alpen gibt es auch einen.
9: Und dazwischen nüschte, oder
10: und
9: was?
10: Dazwischen ist nüscht. Nicht mal eine Wolke traut sich bei der Hitze raus und Pollen trauen sich auch nicht raus. Und wenn, dann sehen sie die als schwarze Punkte durch die Luft fliegen, weil die haben alle Sonnenbrand. Wen wundert's? Heute also nochmal bis zu 40 Grad, morgen bis zu 41 Grad. Das wird der heißeste Tag. Da könnte es dann auch bei uns an den Alpen mal einen Gewitterschauer geben. Sonntag, da kippt das Ganze, da ziehen nämlich dann wirklich Schauer und Gewitter durch, werden aber auch wieder nur einzelne sein und noch bis zu 39 Grad heiß werden. Der Montag zwar kühler bei rund 27 Grad, aber Vorsicht, das wird ein schwülheißer Tag. Erst dann so Richtung Mitte der Woche wird's angenehm.
9: Tja, da heißt es auch heute schwitzen im Auto. Hier ist der Bayern 1 Verkehrsservice mit minutengenauer Stauzeitmessung. Auf der A3 Nürnberg Richtung Würzburg, 8 Kilometer Stau nach einem Unfall zwischen Nürnberg Nord und Erlangen-Tennenlohe. A6 Nürnberg Richtung Heilbronn, zwischen Ansbach und Aurach, 5 Kilometer Stau an einer Baustelle, 22 Minuten plus. Halbe Stunde länger brauchen Sie auf der A7 Fulda Richtung Würzburg. Hier staut sich's auf 10 Kilometern an der Baustelle zwischen Fulda Dreieck und Bad Brückenau Wildflecken. A8 München Richtung Salzburg, stockender Verkehr zwischen Irschenberg und Aachen-Mühle. Sie kommen 20 Minuten später an. Auf der A8 München Richtung Stuttgart, 7 Kilometer Stau wegen Bergungsarbeiten. Zwischen Mühlhausen und Eichelberg kostet sie 44 Minuten. A9 München Richtung Nürnberg, es staut sich an der Baustelle zwischen Manching und Denkendorf 36 Minuten plus. In Richtung München ein Unfall auf der mittleren Spur zwischen dem Dreieck Holledau und dem Rastplatz Paunshauser Feld. Und noch auf die A93, Holledau

0: ich habe keine Haare auf den Zähnen. Sondern
1: aber der hilft dir wirklich? Weil der sieht sehr klein aus.
0: Ja, aber so, also so nur fürs Gesicht, weißt du?
1: Ah, okay.
0: So, also ich kann jetzt nicht diese Fotos machen, wo die Haare nach hinten gehen. Das wird bei meinen Haaren nicht gehen, glaube ich. Aber so ein bisschen. Aber er verbraucht recht viel. So 5 Minuten, 5% Akku. Also muss man sich gut überlegen.
1: Aber dann ist nämlich auch das Handy leer und man hat Ruhe.
0: Auch so ist es. Ich finde es aber total süß und ich sage ganz herzlichen Dank, lieber Henning. Da kann ich ja gut gekühlt weitermachen mit den Righteous Brothers, mit Bananarama und auch mit Ugly Kid Joe.
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0: Unchained Melody. Melodramatisches am Freitagnachmittag. Bayern 1. Es ist auch ein bisschen der Tag danach, ja. Nach der Niederlage der deutschen Mannschaft gegen Ecuador. Okay, man muss jetzt vielleicht auch ehrlich sagen, wir haben auch ein bisschen verdient verloren, ja. Da war offensichtlich wenig zu machen. Vielleicht aber eine Niederlage zur rechten Zeit. Lieber gestern als am kommenden Montag. Nein, es ist jetzt nicht mein Fachwissen, das ist die Meinung der Fans, die in den USA im Stadion gewesen sind und die zum Teil trotz der Niederlage wirklich richtig gute Stimmung hatten.
1: Ich musste heute bestimmt schon 10 Fotos machen, die wollten alle Fotos haben und gestern waren wir auch noch abends auf dem Times Square. Ich wurde, glaube ich, 5-mal nach Trikottausch gefragt, aber es war mein einziges, oder es ist mein einziges Deutschland-Trikot und somit konnte ich es ja leider nicht tauschen. Also es hat sehr viel Spaß gemacht.
0: Trikottausch mit dem deutschen Trikot? Verständlich. Ich finde nämlich sowohl das blaue Auswärtstrikot, das die deutsche Mannschaft gestern getragen hat, sehr gut tragbar. Ich finde auch das weiße Heimtrikot übrigens richtig gelungen. Andere haben da aber ganz andere Leiberl in ihrer schönsten Trikotrangliste ganz oben. Professor Peter Schmies von der Akademie Mode und Design in Düsseldorf zum Beispiel. Für ihn ist das Heimtrikot von Japan absolut top.
2: Einfach wunderschön. Klassisches Dunkelblau, die weißen Streifen auf der Brust lassen die Brust einfach ein bisschen breiter erscheinen. Beeindruckt den Gegner vielleicht, beeindruckt aber auch im Alltag, wenn man damit auf der Straße rumläuft. Toll, Platz 1.
0: Mhm. Auf Platz 2 folgt, zumindest für den Modeprofessor, das Heimtrikot von Marokko. Platz 3 geht an das Auswärtstrikot der Belgier. Das finde ich auch ganz, das ist tatsächlich nach einem Motiv des belgischen Malers René Magritte entworfen worden. Und wie sieht's mit unserem Trikot aus?
2: Für mich im Mittelfeld. Was sehr cool ist, ist, dass es Elemente aus den letzten beiden Weltmeistertrikots der deutschen Nationalmannschaft kombiniert, also 1990 und 2014. Absolut ikonisch. Wenn eine Mannschaft in diesen Trikots auf dem Feld steht, dann ist klar, um welches Land es sich handelt.
0: So nämlich. Ikonisch. Aber natürlich gilt auch bei den Fußballtrikots wie im richtigen Leben. Die Geschmäcker sind verschieden. Und deswegen würde mich schon interessieren, was Sie sagen. Welches ist denn für Sie das schönste Trikot bei dieser WM? Wenn Sie mögen, dann schauen Sie sich die Trikots gerne mal an. Vielleicht haben Sie sie sowieso im Kopf, das mag ja auch sein. Wenn Sie aber nochmal nachschauen wollten, dann könnten Sie das jetzt bei uns auf der Homepage machen unter bayern1.de. Und dann schreiben Sie mir zum Beispiel an studio@bayern1.de. Oder Sie schicken mir eine Sprachnachricht. Die Nummer gäbe es dann auch unter bayern1.de, wenn Sie eh schon drauf sind. Oder aber, da würde ich mich auch ganz doll freuen, Sie rufen durch. Sie wissen, ich spreche gern mit Ihnen. Das wäre dann die 0880 80 456. Welches ist denn für Sie das schönste Trikot dieser WM?
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Traces. Neu von Michael Patrick Kelly hier auf Bayern 1. Und ich finde, das Aufwärmtrikot der deutschen Nationalelf ist auch wirklich einer Betrachtung wert. Haben Sie schon jetzt bei uns auf der Homepage unter bayern1.de, haben Sie geguckt, was Ihnen gefällt, was Ihnen am besten gefällt? Ich warte auf Sie unter der 0800 80 80 456.

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10: Und jetzt Aktuelles aus unseren BR-Studios in ganz Bayern. 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
11: Grüß Gott, im Studio Florian Weber. Seit Jahrzehnten sorgt der geplante Ausbau des Frankenschnellwegs in Nürnberg für Zoff. Diesen Sonntag haben jetzt die Bürgerinnen und Bürger der Stadt das letzte Wort bei einem Bürgerentscheid.
12: Die Stadt will mit einem Tunnel den Stauschwerpunkt am Frankenschnellweg auflösen. Bislang bremsen mehrere Ampeln den Verkehr aus. Geschätzte Kosten rund 1 Milliarde Euro. Ein Großteil will der Freistaat Bayern übernehmen. Die Gegner des Projekts befürchten mehr Verkehr in der Stadt und höhere Kosten. Sie sprechen von einem Milliardengrab. Stimmt die Mehrheit für einen Stopp der Planungen, ist die Tunnellösung vom Tisch und die Stadt muss eine Alternative finden. Entscheidet sich die Mehrheit für die Pläne der Stadt, kann der Ausbau im nächsten Frühjahr starten. Viele haben bereits per Briefwahl ihre Stimme abgegeben. Es zeichnet sich eine hohe Beteiligung ab. Tina Wenzel, Bayern 1 in Nürnberg.
11: Die Eisenbahn- und Verkehrsgewerkschaft EVG startet heute eine Kampagne gegen den italienischen Bahnkonzern Italo. Die EVG befürchtet die Streichung von nicht rentablen ICE-Haltepunkten durch den Einstieg von Italo in den deutschen Fernverkehr. Betroffen davon wäre nach einer Studie der Gewerkschaft in Bayern unter anderem die Bahnhöfe Bamberg, Augsburg und Ingolstadt. Auf digitalen Werbeflächen in den Bahnhöfen soll durch Plakate auf die Folgen eines ungeregelten Markteintritts von Italo hingewiesen werden. Kinder haben hitzefrei, Spitzensportler verschieben Wettkämpfe, ein Senior aber zieht durch. Roland Kaiser, der 74-jährige Schlagersänger, hat seinen Open-Air-Auftritt heute auf dem Schlossplatz in Coburg ungeachtet der großen Sommerhitze nicht abgesagt. Das Konzert wird aber um eine halbe Stunde nach hinten verlegt und soll jetzt um 8:30 beginnen. Und jetzt kompakt und zuverlässig das Wetter für Mittel- und Oberfranken. Heute bleibt es weiter heiß mit Höchsttemperaturen um die 39 Grad und auch morgen weiterhin absolute Hitzewelle. Höchstwerte dann sogar in Franken bis zu 40 Grad.
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10: Kommt der Bayern 1 Verkehrsservice mit minutengenauer Stauzeitmessung. Auf der A3 Nürnberg Richtung Würzburg 8 Kilometer Stau nach einem Unfall zwischen Nürnberg Nord und Erlangen-Tennenlohe. A6 Heilbronn Richtung Nürnberg, Unfall zwischen Neuendettelsau und Schwabach West. A6 Nürnberg Richtung Heilbronn zwischen Ansbach und Aurach 7 Kilometer Stau an einer Baustelle. Sie verlieren 23 Minuten. A7 Fulda Richtung Würzburg 10 Kilometer Stau an der Baustelle zwischen Fulda Dreieck und Bad Brückenau Wildflecken 35 Minuten obendrauf. 18 Minuten länger dauert es auf der A8, München Richtung Salzburg. Hier stockt der Verkehr zwischen Irschenberg und Aachen-Mühle. In Richtung München sind es 21 Minuten. Hier staut es sich auf 5 Kilometern zwischen Fraßdorf und Rohrdorf. A8 München Richtung Stuttgart. Zwischen Mühlhausen und Eichelberg 6 Kilometer Stau wegen Bergungsarbeiten, 32 Minuten plus. A9 München Richtung Nürnberg. Zwischen Manching und Denkendorf stocken der Verkehr an der Baustelle. Kostet sie 35 Minuten. Auf der A9 Nürnberg Richtung München staut sich's auf 7 Kilometern zwischen dem Dreieck Holledau und dem Rastplatz Paunshauser Feld nach einem Unfall. Und noch auf die A93 Holledau Richtung Regensburg. Hier stockt es zwischen Bad Abbach und Regensburg Nord. Sorgt für einen Zeitverlust von 20 Minuten.
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0: mit Wild Women durch den Freitagnachmittag. Michael Learns to Rock um 14.03 Uhr.
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0: Meine Herren, während die einen ja heute schon ihre Zeugnisse bekommen, die bayerischen Abiturienten nämlich, laufen für andere gerade noch die Prüfungen, die für die mittlere Reife und den qualifizierten Abschluss nämlich, die sind nicht zu beneiden, ne? Bei der Hitze konzentriert sein, und dazu kommt ja bei vielen dann auch noch ein gerüttelt Maß Prüfungsangst. Kennen Sie dieses Gefühl?
2: Liebe Frau Dings, mit dieser Frage treffen Sie bei mir schwarz in die Mitte. Ich hatte bei Prüfungen immer Angst, dass nicht alles abgefragt wird, was ich gelernt habe. Ich musste mir bei Prüfungen oft ganz laut die Fragen selber stellen, ohne die richtigen Antworten zu verraten natürlich. Edmund, alte Dunkelziffer, ich kann dich beruhigen. Diese besonders sympathische Eigenart hast du heute immer noch. Jetzt kann ich mir erst richtig vorstellen, wie beliebt du als Schüler gewesen sein musst.
3: Also mein Kumpel, der Dobler-Walter, hat sich immer damit beruhigt, dass er sich gesagt hat, ich habe mir so gut wie jede Sendung mit der Maus angeschaut. Und wenn in einer Prüfung was abgefragt wird, was nicht in der Sendung mit der Maus vorgekommen ist, dann muss man das auch nicht wissen. Hubertl, das Geschmarri bringt die Schülerinnen und Schüler aber jetzt nicht wirklich weiter. Aber das Gute ist, ich habe eine Botschaft für die wichtigste Wählergruppe, für die Jugendlichen. Habt keine Angst vor Prüfungen. Wir wissen schon lange, was deine Botschaft ist. Wer in der Lage ist, jeden Gegner um das Amt des Kanzlers entweder ganz abzusägen oder ihm zumindest immer wieder aufzulauern, der ist für das Leben bestens gerüstet und muss sich um seine Zukunft keine Sorgen machen.
2: Hupsi, das ist doch Nonsens. Meine Botschaft ist, liebe junge Leute, Prüfungen sind manchmal nötig. Aber am wichtigsten ist, ihr habt eine Vision und ein Ziel. Gestaltet euer Leben mit Leidenschaft und mit ein wenig Disziplin. Habt Spaß und macht keinen Scheiß.
3: Ja, ja. Und bitte immer nur einen Döner auf einmal.
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6: Um 15 Uhr mit Sabine Rieker. Jetzt ist es offiziell. Stuttgart 21 wird noch einmal später eröffnet als gedacht und der Bahnhof wird auch noch einmal teurer. Das hat Bahnchefin Baller am Mittag auf einer Pressekonferenz bestätigt. Dort stellte sie einen Stufenplan vor.
7: Der neue Tiefbahnhof soll dann im Dezember 2031 in Betrieb gehen. Der alte Kopfbahnhof werde für einige Regionalbahnlinien noch ein paar Monate weiterlaufen. Mit der erneuten Verschiebung wird das Stuttgart 21 Projekt noch mal um einige Milliarden teurer. Die Prognose liegt laut Bahn jetzt bei 14,5 Milliarden Euro. Bahnchefin Palla zeigte sich erschüttert über die Ergebnisse aus der Konzernrevision, die sie in Auftrag gegeben hatte. Der Bericht habe gravierende Defizite in der Planung, Steuerung und beim Risikomanagement festgestellt. Aus Stuttgart, Deborah Kölz.
6: Beim Autobauer Volkswagen läuft es schon seit längerem wirtschaftlich nicht mehr richtig gut. Nach Informationen des NDR plant VW nun einen radikalen Konzernumbau. So sollen etwa 100.000 Stellen gestrichen werden. Mehr als gedacht. Außerdem stehen offenbar 4 Werke auf der Kippe.
8: Nach NDR-Informationen hat Volkswagen-Chef Oliver Blume ein entsprechendes Papier Führungskräften vorgelegt. Während Arbeitnehmervertreter bereits erbitterten Widerstand ankündigen, will sich der Konzern selbst nicht direkt zu dem Sparkonzept äußern. Es handle sich um eine vertrauliche Unterlage, heißt es. Ein Sprecher verweist aber auf die großen Probleme, mit denen der Wolfsburger Autobauer zu kämpfen hat. Also schrumpfende Märkte, ein härterer Wettbewerb und neue Zölle. VW müsse sich weiterentwickeln, sagt der Sprecher. Ein Dementi klingt anders. Bertil Starke, Hannover.
6: Ermittlungserfolg gegen Rechtsextremismus. Die Bundesanwaltschaft hat in Thüringen 2 mutmaßliche Unterstützer der Terrorgruppe Letzte Verteidigungswelle festnehmen lassen. Die beiden Deutschen sollen laut Mitteilung der Behörde mit Komplizen versucht haben, eine Asylbewerberunterkunft im Landkreis Altenburger Land anzuzünden. Ihnen wird unter anderem versuchter Mord vorgeworfen. Im Mai sind in Oberbayern einige Greifvögel tot aufgefunden worden. 3 Mäusebussarde und 2 Rotmilane. Das hat der Landesbund für Vogel- und Naturschutz LBV mitgeteilt. Jetzt liegt das Ergebnis der Untersuchung vor. Katrin Bohlmann fasst zusammen, was bekannt ist.
9: Toxikologische Untersuchungen bestätigen nun in fast allen Fällen eine Vergiftung mit Carbufuran. Carbufuran ist laut LBV ein verbotenes, hochgiftiges Insektizid. Kriminelle nutzen tote, mit dem Gift präparierte Tauben als Köder, um Greifvögel anzulocken. Das Kontaktgift ist auch gefährlich für Menschen. Laut LBV weisen Indizien darauf hin, dass die Täter möglicherweise einzelne Jäger oder Geflügelzüchter sind, die ihre Hühner, Enten und Hasen vor den Raubvögeln schützen wollen.
6: Menschen und Politik in Bayern reagieren auf die anhaltende Hitze. Unter anderem begrenzt das neue Freibad in Volkach im Landkreis Kitzingen zeitweise den Einlass. Die Stadt Würzburg ruft dazu auf, Trinkwasser zu sparen und Gärten nur mit gesammeltem Regenwasser zu gießen. Außerdem hat zum Beispiel die Regierung von Mittelfranken wegen der Hitze Luftbeobachtungsflüge angeordnet. Für die Donau und den Main wurden Warnungen ausgesprochen. Grund sind die hohen Wassertemperaturen. Dadurch sinkt auch der Sauerstoffgehalt. Das gefährdet Fische und andere Wasserlebewesen. Es ist 3:03.
10: Und da ist Thomas Anzenhofer bei mir. Am heutigen Nachmittag zeichnet er für das Wetter verantwortlich hier, das Bayernwetter auf Bayern 1.
11: Lassen Sie den Nachmittag ruhig angehen. Es ist wirklich richtig heiß, bis zu 40 Grad heute noch. Und vor allen Dingen so gegen 2 Stunden, in 2 Stunden, 17 Uhr, da werden wir die Höchstwerte erreicht haben. Dann dauert es aber, bis es so langsam kühler wird. Erst so 18, 19, 20 Uhr spüren wir dann auch, dass die Temperaturen etwas sinken. Teilweise wird es auch wieder eine tropische Nacht werden, vor allen Dingen so von Franken über die Oberpfalz bis nach Niederbayern. In Schwaben und Oberbayern, gerade Richtung Alpen, da bleibt es ein bisschen angenehmer, ein bisschen kühler. Der richtig heiße Tag, das ist dann der morgige Samstag, der Höhepunkt. Am Sonntag bis zu 41 Grad. Am Sonntag dann Schauer und Gewitter, einzelne treffen nicht alle. Und dann wird es ab Montag kühler, aber erstmal noch dampfig. Erste Wochenmitte angenehm.
12: So, jetzt kommen Sie aber erstmal durch diesen Freitagnachmittag. Gut nach Hause zum Beispiel. Schauen wir auf die Straßen. Hier ist der Bayern 1 Verkehrsservice mit minutengenauer Stauzeitmessung. Auf der A6 Heilbronn Richtung Nürnberg, 4 Kilometer Stau zwischen Neuendettelsau und Schwabach-West nach einem Unfall, 16 Minuten plus. A6 Nürnberg Richtung Heilbronn zwischen Ansbach und Aurach, 7 Kilometer stockender Verkehr an einer Baustelle, 19 Minuten plus. Auf der A7 Fulda Richtung Würzburg, 7 Kilometer Stau an einer Baustelle zwischen Fuldaer Dreieck und Bad Brückenau Wildflecken. Sie lassen 35 Minuten liegen. 20 Minuten sind es auf der A8 Stuttgart Richtung München, 9 Kilometer stockt der Verkehr zwischen Merklingen und Oberelchingen. A8 München Richtung Salzburg, 4 Kilometer Stau zwischen Felden und Übersee nach einem Unfall. Da wird der Verkehr jetzt über den Standstreifen geleitet. A8 Salzburg Richtung München, zwischen Fraßdorf und Rohrdorf, 5 Kilometer Stau, 20 Minuten plus. 21 Minuten sind es auf der A8 München in Richtung Stuttgart, zwischen Mühlhausen und Eichelberg, 5 Kilometer Stau wegen Bergungsarbeiten. A9 München Richtung Nürnberg, immer noch Stau an der Baustelle. Inzwischen 12 Kilometer zwischen Manching und Denkendorf. 46 Minuten brauchen sie länger. Und 20 Minuten sind es für die A93. Holledau Richtung Regensburg.

0: The Power of Love ist das eine, The Power of Color das andere. Bayern 1. Welches gefällt Ihnen denn am besten? Welches ist für Sie das schönste Trikot bei dieser Fußball-Weltmeisterschaft? Mein Favorit ist ja das pinkfarbene von der letzten Europameisterschaft. Habe ich nicht widerstehen können. Ja, habe ich mir schenken lassen. Und mein Kollege Florian Hecht hat das grüne Auswärtstrikot von der WM 2010. Gott, wie armselig, das hat ja nur 3 Sterne auf der Brust. Nein. Aber die Geschmäcker sind, merke ich, sehr verschieden. Katja aus München hat geschrieben, für sie ist der Knaller das Heimtrikot der USA. Das sind ja so rot-weiße Querstreifen, sieht aus wie eine wehende Flagge. Dagmar aus Ochsenfurt hat auch geschrieben, mir gefällt das blaue Auswärtstrikot der deutschen Elf am allerbesten. Das normale geht auch, aber das Warm-up-Shirt, das mag sie nicht, das hat einen Clown-Charakter, findet sie. Der Peter aus Unterfranken meint, dass das der Engländer das schönste Trikot sei. Lässt man nämlich das Logo der WM und die Spielernummern auf der Brust weg, ist dieses Shirt sogar alltagstauglich. Man kann es auf dem dunklen Anzug tragen oder zum Tennisspielen, zum Reiten, Laufen, Segelfliegen, Schwimmen und so weiter. Schreibt er. Zum Schwimmen. Ist also auch Nassenbringer. Ja, Wet-T-Shirt-Contest, mehr sage ich da nicht. Ihre Meinung auch am Bayern 1 Telefon, da hat unter der 0880 80 456 Frau Kupfer aus Möhrendorf angerufen.
1: Wir haben uns für die Trikots der DR Kongo entschieden. Die sind so schön und die passenden Trolleys dazu.
0: Oh, mit passenden Trolleys. Wie haben Sie das? Ja. Wann haben Sie das denn gesehen, Frau Kupfer?
1: In der Trinkpause waren die dann.
0: Verstehe.
1: Und da standen die im Kreis und haben ihre wunderschönen Türkis könnte man fast sagen, und dann die passenden Trolleys dazu. Das sind uns aufgefallen.
0: Ja, genau. Ja.
1: Jetzt haben wir bloß überlegt, wenn die in einem anderen Trikot spielen, die sind dann die Trolleys.
0: Vielleicht haben sie die auch nochmal in der anderen Farbe. Man weiß so vieles nicht.
1: Die werden kurz umlackiert.
0: Alles klar, dann danke ich Ihnen sehr herzlich für Ihren Anruf und wünsche noch einen schönen Nachmittag.
1: Gerne doch, wünsche ich Ihnen auch.
0: Die Trikots der Demokratischen Republik Kongo also. Hatte ich kurz gar nicht so auf dem Schirm, aber ja. Und die Karin hat sich gemeldet.
2: Ich wollte nur sagen, es gibt kein schönes Trikot. Es gibt nur einen Mann, der drin steckt.
0: Und da ist es völlig egal, welches Trikot er trägt.
2: Egal.
0: Okay. So einen haben Sie zu Hause oder suchen Sie noch so einen?
2: Nein, den habe ich zu Hause.
0: Oh, Glückwunsch. Dann sagen Sie ihm liebe Grüße. Er hat eine sehr charmante Ehefrau.
2: Ja.
0: Ja, machen Sie das. Karin, danke für den Anruf. Und ein Anruf vom Herbert.
3: Sie haben gerade nach Aufwärmtrikots gefragt.
0: Na, ich habe gesagt, mir gefällt es von den Deutschen ganz gut, aber welches gefällt Ihnen am besten?
3: Ich habe mir es ehrlich gesagt nicht angeschaut, aber ich darf ein Abkühltrikot brauchen.
0: Das würden wir dann im frischen, durchsichtigen Blau-Weiß machen, oder? Mit Eiswürfeln
3: oder
0: drauf.
3: Oder so, ja.
0: Lieben Dank für Ihren Anruf.
3: Gerne doch.
0: Schönen Nachmittag, ciao. Ein Abkühltrikot gefällt mir gut. Vielen Dank fürs Mitmachen. Welches ist das schönste Trikot bei der WM? Alles Geschmackssache, haben wir festgestellt. Ich sage immer, wichtig ist doch nur, dass es zu den Schuhen passt.
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0: Kleine Info für diesen Freitagnachmittag aus dem Bayern 1 Verkehrsservice. Bitte vorsichtig fahren auf der A9 München Richtung Nürnberg. Hier sind zwischen Freimann und Fröttmanning Süd Fahrradfahrer auf der Fahrbahn. Das ist eine sehr, sehr bescheidene Idee. Eine viel bessere wäre, Sie telefonieren mit mir unter der 0800 80 80 456. Wir quizzen. 5 ist Trümpf. 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
0: Und jetzt Aktuelles aus unseren BR-Studios in ganz Bayern. 4:02.
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8: Grüß Gott im Studio, Florian Mieber. Die Polizei hat die Frau identifiziert, die gestern in Dinkelsbühl zwei Kinder von einem Brückengeländer gestoßen haben soll. Zeugen haben dabei geholfen.
9: Im Fall der Frau, die zwei Elfjährige von einem Brückengeländer geschubst haben soll, haben sich nun Zeugen mit Hinweisen auf die Identität der Frau bei den Beamten gemeldet. Sie soll sich demnach unmittelbar nach dem Schubser mit den beiden Elfjährigen in einem Supermarkt weiter gestritten haben. Aus dem Geschäft gäbe es Videoaufzeichnungen, die noch ausgewertet werden müssten. Die Zeugen nannten der Polizei zudem einen Namen der Frau, den die Beamten noch prüfen. Am späten Mittwochnachmittag wollten die zwei Elfjährigen zur Abkühlung von der Wörnitzbrücke ins Wasser springen, als eine Frau sie unvermittelt schubste. Die beiden Jungs verletzten sich, die Unbekannte war zunächst weggegangen, ohne sich um die zwei zu kümmern. Die Polizei ermittelt wegen fahrlässiger Körperverletzung gegen die Frau. Aus dem BR-Studio Nürnberg, Anja Bühling, Bayern 1.
8: Die Polizei hat mutmaßliche Drogenhändler in Pressig im Landkreis Kronach festgenommen. Beamte haben zwei Männer aus Sachsen, beide Ende 20, kontrolliert und im Auto Methamphetamin gefunden, so die Polizei. Auf Antrag der Staatsanwaltschaft Coburg erging Untersuchungshaft, auch gegen einen Mann um die 40 aus Pressig, bei dem die Kripo rund 100 Gramm sicherstellte. Die Deutsche Stiftung Denkmalschutz fördert mit dem Programm Denkmalaktiv Kulturerbe macht Schule insgesamt 4 bayerische Bildungseinrichtungen. Einen Zuschuss von jeweils 1.900 Euro erhalten unter anderem Eggolsheim im Landkreis Forchheim und Höchstadt an der Aisch. Die Projekte binden das baukulturelle Erbe praxisnah in den Unterricht ein und wenden sich an Lerngruppen ab Klasse 5 an allgemein- und berufsbildende Schulen, heißt es in der Begründung. Und jetzt kompakt und zuverlässig das Wetter und es bleibt weiter richtig heiß. Höchstwerte heute um die 39 Grad und morgen wird's noch heißer. Wenige Wolken, viel Sonne und Höchstwerte morgen über 40 Grad.
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0: Und hier kommt der Bayern 1 Verkehrsservice mit minutengenauer Stauzeitmessung. 19 Minuten länger brauchen Sie auf der A3 Würzburg Richtung Passau. Hier stockt es zwischen dem Kreuz Fürth-Erlangen und dem Kreuz Nürnberg. A6 Heilbronn Richtung Nürnberg zwischen Neuendettelsau und Schwabach-West. 5 Kilometer Stau nach Unfall, 24 Minuten plus. A7 Würzburg Richtung Fulda. 9 Kilometer staut es sich an einer Baustelle zwischen Bad Kissingen, Obertulba und Bad Brückenau-Volkers. 33 Minuten kostet das. 33 tatsächlich exakt genau sind es auch für die A7 Fulda Richtung Würzburg, also Gegenrichtung. Zwischen Fuldaer Dreieck und Bad Brückenau-Wildflecken staut sich's auf 7 Kilometern wegen Bauarbeiten. A8 Stuttgart Richtung München. Zwischen Märklingen und Oberelchingen 9 Kilometer stockender Verkehr, 20 Minuten plus. In der Gegenrichtung 5 Kilometer Stau zwischen Märklingen und Mühlhausen. Das kostet 24 Minuten.
10: A8 München Richtung Salzburg, zwischen Felden und Übersee, 4 Kilometer Stau nach einem Unfall, da wird der Verkehr über den Standstreifen geleitet. A9 München in Richtung Nürnberg, 12 Kilometer Stau an einer Baustelle zwischen Manching und Denkendorf, 46 Minuten kommen obendrauf. Und 20 Minuten länger dauert es im Moment auf der A93, Holledau Richtung Regensburg. Der Verkehr stockt zwischen Bad Abbach und Regensburg Nord.
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0: dunkel und aufrührerisch. Das hatten sich Alan Parsons dabei gedacht. Lucifer.
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0: Hell, klar und friedlich die Botschaft. Quizt mit mir und verdient ein DAB Plus Radio. Daran versucht sich heute, hat sich gemeldet unter der 0800 80 80 456, der Oliver Heindl. Servus.
2: Hallo Susanne.
0: Oliver, leicht zu hören, aus Österreich.
2: Aus Stein, Oberösterreich.
0: Ah, Entschuldigung, ja. So, umso besser, wie ist die Temperatur bei euch?
2: Wir haben schon ungefähr 35 Grad, also ja, ziemlich heiß, also da hilft nur viel trinken und einfach Abkühlung suchen und ja.
0: Viel trinken klingt gut.
2: Ja.
0: Hydration Break, wie wir ja jetzt sagen, gell?
2: Ja, genau. Ja.
0: Was machen Sie denn am liebsten? Ja. Wie vertreiben Sie sich die Zeit bei diesem schönen Wetter? Können Sie was damit anfangen?
2: Ja, ich gehe schon ein bisschen spazieren, also, aber nicht allzu lang, weil es ist doch ziemlich heiß und ich habe meinen Sonnenhut auf, also als Sonnenschutz und natürlich Eincremen nicht vergessen.
0: Ja.
2: Und
0: das war ja.
2: Ich habe viel trinken und ja.
0: Das ist ja fast schon.
2: Ich gern Quiz spielen und Bayern 1 hören.
0: Ah, verstehe. Das war jetzt fast schon ein Servicegespräch hier mit Ihnen, was man alles macht bei der Hitze. Und Sie quizzen gerne. Das kommt natürlich jetzt total überraschend. Wie schön, dass wir das jetzt gemeinsam machen können.
2: Ja, super.
0: Sie kennen das Quiz ganz offensichtlich, sonst hätten Sie sich nicht dafür beworben. 5 ist Trümpf. Ja. Das heißt, 5 Fragen gibt's. Ich krieg von Ihnen 5 Antworten. Wenn man die erste hat, wird's meines Erachtens leichter, weil alle weiteren Antworten reimen sich ja auf diese erste. Schauen wir, ob wir da drauf. Aber wenn Sie Quiz-Fan sind, Oliver, mache ich mir gar keine Sorgen. Was schmiedet man, solange es noch heiß ist?
2: Das Eisen.
0: Und worauf freuen wir uns im Urlaub?
2: Aufs Reisen.
0: Und im Restaurant?
2: Aufs Speisen.
0: Und was machen Geier und Gedanken gerne?
2: Reisen.
0: Und was sollten Gesichtszüge bitte nicht?
2: Entgleisen.
0: Jawohl! Das ist jetzt nicht nötig, denn ganz im Gegenteil. Ich darf meine herzlichsten Glückwünsche nach Steyr, nach Oberösterreich schicken. Herzlichen Glückwunsch.
2: Super, danke schön.
0: Ja, ausgesprochen gerne. Cool. Haben Sie das selber gemacht? Dann wünsche ich ein wunderbares Wochenende und viel Vergnügen mit dem neuen DAB-Radio.
2: Ja, super.
0: Hat mich gefreut. Servus, Oliver.
2: Servus.
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Auf uns um 4:04 und eine Meldung aus dem Bayern 1 Verkehrsservice für die A3 Frankfurt Richtung Würzburg. Vorsichtig fahren zwischen Markt Heidenfeld und Wertheim-Lenkfurt. Hier liegt nämlich ein Reifen auf der Fahrbahn.

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7: Um 16 Uhr mit Sabine Rieker. Der Tod einer vierköpfigen Familie aus Hamburg im Türkei-Urlaub hat für Entsetzen gesorgt. Sie starben im Krankenhaus an den Folgen einer Vergiftung. Der Grund? Im Hotel wurde ein Insektizid eingesetzt, um Schädlinge zu bekämpfen. Nun hat ein Gericht in Istanbul das Urteil gesprochen. 4 der 6 Angeklagten bekommen hohe Haftstrafen. Der Hotelbetreiber wurde zu mehr als 13 Jahren Gefängnis verurteilt. Der Inhaber der Schädlingsbekämpfungsfirma und sein Sohn bekamen eine 18-jährige Haftstrafe. Ein Mitarbeiter wurde zu mehr als 12 Jahren verurteilt. Als Grund nannte der Richter bewusste fahrlässige Tötung. Seit Jahren ist Stuttgart 21 eine riesige Baustelle. Immer wieder verzögert sich die Eröffnung. Nun hat die Bahn bestätigt, dass es noch einmal 5 Jahre länger dauert, bis es losgeht und dass das Projekt mindestens 3 Milliarden Euro teurer wird. Zu den Gründen sagte Bahnchefin Palla am Mittag.
8: Erstens, die Digitalisierung des Bahnknotens hat sich als deutlich anspruchsvoller erwiesen, als vor einigen Jahren absehbar war. Zweitens, die Planungsprozesse hatten nicht immer den erforderlichen Reifegrad. Drittens, das Technikgebäude aus dem Jahr 2013 ist nicht mehr passend für den heutigen Bedarf. Und viertens, eine zu späte Reaktion auf Normänderungen bei der Stromversorgung, die eine vollständige Neuplanung erfordert.
7: Damit belaufen sich die Kosten für Stuttgart 21 auf rund 14,5 Milliarden Euro. In Venezuela ist die Zahl der Toten nach den beiden Erdbeben stark gestiegen. Derzeit wird von 589 gesprochen. Inzwischen ist die internationale Hilfe angelaufen. Aus Deutschland sind THW und Bundeswehr unterwegs ins Erdbebengebiet. Sie bringen tonnenweise Material und Technik mit, etwa um Menschen aus eingestürzten Häusern zu retten. In Bayern finden am Wochenende mehrere Großveranstaltungen statt, unter anderem in München der Christopher Street Day. Allerdings haben Organisatoren aufgrund der extremen Hitze nachgesteuert. Es warten Trinkwasserbrunnen und kühlende Wassersprühstationen auf die Teilnehmer, schon bei der heute beginnenden CSD Pride Meile auf der Münchner Ludwigstraße.
9: Gastrobetriebe sind angehalten, genügend alkoholfreie Getränke bereitzuhalten und Sonnenschirme aufzustellen. Für den am Samstagmittag beginnenden CSD-Demozug in der Münchner Innenstadt rät der Sanitätsdienst der Johanniter dazu, auf Alkohol zu verzichten und stattdessen reichlich Wasser zu trinken. Auch das im Olympiapark stattfindende Sportfestival Munich Mash sowie das Tollwood-Festival haben nach eigener Aussage für Besucher genügend Wasserspender, Sprühventilatoren und Schattenplätze vorbereitet. Aus München, Moritz Steinbacher.
7: Knapp 18.500.000 Menschen in Deutschland haben sich das Fußball-WM-Spiel der deutschen Kicker gestern Abend im Ersten angeschaut. Auch wenn sie verloren haben. Das waren knapp 72% des Gesamtpublikums im Fernsehen. Am meisten Zuschauer hatte das erste Vorrundenspiel der Deutschen gegen Curaçao. Das waren fast 23,5 Millionen Zuschauer. Es ist 3:04.
10: Hauptsache wegen des Hydration Breaks wahrscheinlich. Das nutzt ja jeder anders. Der eine zur Getränkeabgabe, der andere, um Getränke aufzufüllen. In jedem Fall viel trinken. Dabei bleibt es auch heute, wenn ich das Wetter richtig verstehe. Und ich verstehe Thomas Anzenhofer meistens richtig.
11: Ja, da hast du vollkommen recht. Absolut richtig. Viel trinken, trinken, trinken, trinken. Und das Prozentige kommt dann später. Also erst muss der Wasserbedarf gedeckt sein, um es mal so zu sagen. Und dafür haben wir heute viel Grund, nämlich bis zu 40 Grad die Temperaturen heute. Morgen dann der heißeste Tag bis zu 41 Grad. Beim Wetter ändert sich überhaupt nichts, also viel, viel Sonnenschein. Wenn es denn mal einen Gewitterschauer gibt, dann am ehesten in den Alpen, und zwar morgen. Sonntag, dann dreht sich's, da wird es dann mehr Gewitter im Laufe des Tages geben, aber auch nicht so wahnsinnig viele, also wird bei weitem nicht jeden treffen. Und dann kommt der Montag, der ist zwar schon kühler, aber halt schon schwül heiß, dampfig. Sehr unangenehm, wird dann aber im Laufe der Woche immer besser.
10: Schauen wir noch auf die Straßen. Hier kommt der Bayern 1 Verkehrsservice mit minutengenauer Stauzeitmessung und Gefahrenmeldungen immer zuerst. Vorsicht auf der A3 Frankfurt Richtung Würzburg, da liegt immer noch ein Reifen zwischen Markt Heidenfeld und Wertheim-Lenkfurt. A3 Würzburg in Richtung Nürnberg, zwischen dem Kreuz Fürth Erlangen und Nürnberg Nord, 7 Kilometer Stau plus 25 Minuten. A6 Heilbronn Richtung Nürnberg, zwischen Neuendettelsau und Schwabach West, 5 Kilometer Stau nach einem Unfall, kostet sie leider über eine Stunde. A7 Würzburg Richtung Fulda, zwischen Bad Kissingen Obertulba und Bad Brückenau 6 Kilometer Stau an einer Baustelle, Viertelstunde plus. In der Gegenrichtung 7 Kilometer Stau wegen Bauarbeiten zwischen dem Dreieck Fulda und Bad Brückenau-Wildflecken, 25 Minuten mehr. 20 Minuten länger dauert es auf der A8 Stuttgart Richtung München. Hier stockt es auf 9 Kilometern zwischen Merklingen und Oberelchingen. A8 München in Richtung Salzburg, zwischen Aachenmühle und Übersee, 12 Kilometer Stau nach einem Unfall, sorgt für eine Zeitverzögerung von 50 Minuten. A8 München in Richtung Stuttgart, zwischen Merklingen und Mühlhausen 6 Kilometer Stau plus eine halbe Stunde. Über eine Stunde länger dauert es jetzt auf der A9 München Richtung Nürnberg. Es staut sich auf 11 Kilometern zwischen Manching und Denkendorf an einer Baustelle. A9 München in Richtung Nürnberg, zwischen Manching und, habe ich gerade gesagt, oder? Jetzt hat er mir was zwischenschoben. Da schauen Sie her. Das mache ich Ihnen schnell. Vorsicht auf der A3 Nürnberg Richtung Passau zwischen Kreuz Deggendorf und Hengersberg Fahrzeugteile. So, auf der A8 war ich schon, zwischen Merklingen und Mühlhausen eine halbe Stunde plus. A9 habe ich auch gesagt, über eine Stunde. A93 sind wir jetzt. Holledau Richtung Regensburg. Stockender Verkehr zwischen Regensburg Süd und Regensburg Nord. Sie verlieren hier eine Viertelstunde.
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10: Kitzingen gilt ja als eine der heißesten Städte in Bayern, aktuell 40 Grad dort. Und deswegen macht es umso mehr Sinn, ja, trinken, trinken, trinken, ich darf Sie an Herrn Anzenhofer erinnern, dass das Promenadenweinfest Kitzingen ab heute wieder zu 4 Tagen am Main einlädt, ja, direkt am Wasser, schön. Wasser nicht in den

0: Ding. Ist morgen übrigens live in Uppsala. Nur, dass dieser schöne Ortsname in Schweden auch mal genannt ist. Englishman in New York. Am Freitagnachmittag. Wissen Sie, was man momentan eigentlich ganz gut machen kann? Man geht einfach mal in den Supermarkt. Selbst wenn man gar nichts braucht. Einfach, weil es so schön kühl ist. An der Tanke habe ich gestern Beschwerden bekommen. Oh, bei uns ist die Klima ausgefallen. Ich sage, na, aber hier ist doch so ein bisschen ein Lüftchen. Ja, aber zu wenig, sagte der Mann. Naja, jeder hat ja so seine eigene Methode, um sich ein bisschen abzukühlen. Sie könnten zum Beispiel auch mal probieren, ob bei Ihnen die Methode Känguru klappt. Von der hat uns Jörg Beckmann vom Nürnberger Tiergarten erzählt.
1: Wir haben jetzt hinter uns zum Beispiel die Kängurus. Wenn die Stress haben oder wenn es denen zu warm wird, dann belecken die ihre Vorderbeine. Das können wir vielleicht auch machen als Mensch. Schmeckt ein bisschen salzig und versuchen sich darüber abzukühlen.
0: Ich habe gehört, der eine oder andere kommt gar nicht mal in seine Vorderbeine hin. Was ein anderes Thema. Gut, man kann das. Es geht ja noch extravaganter, muss man sagen. Störche zum Beispiel kühlen sich bei diesen Temperaturen, indem sie auf ihre Beine AA oder Kaka oder wie immer sie es nennen wollen, machen. Ich finde das jetzt nicht so zur Nachahmung empfohlen, offen gestanden. Ich glaube, es ist besser, sich beim Tagesrhythmus was von den Tieren abzuschauen.
1: Die Tiere haben natürlich mehr die Wahl als wir. Wir haben ein paar Zwänge, das heißt, wir müssen zur Arbeit gehen, wir müssen einkaufen gehen. Bei den Tieren ist es ein bisschen anders. Also grundsätzlich versuchen die Tiere, wenn sie es können, die Hitze zu vermeiden. Und die verlegen natürlich ihre Aktivität dann auf die frühen Abend- oder Morgenstunden.
0: Aktivität in der Nacht, dazu eignet sich ja momentan ganz wunderbar die Fußball-WM. Da kann man bei den späten Spielen ja nachts ganz aktiv auf dem Sofa flätzen oder sitzen beim Public Viewing. Ich bin ehrlich gesagt ein bisschen neidisch auf Insekten, also auf alles, was so durch die Gegend schwirrt. Das sieht zwar irre hektisch und auch, wie ich meine, durchaus anstrengend aus, aber Insekten können nicht schwitzen. Diese Frage hatte uns Bayern-1-Hörerin Michaela aus Harburg in Schwaben aufs Studio-Handy geschickt und die Antwort, liebe Michaela, nein, Insekten schwitzen nicht. Sie kühlen sich unter anderem, indem sie sich mit den Flügeln Luft zufächern. Das ist toll. Jetzt habe ich natürlich im Moment keine Flügel, die kommen meistens erst um die Weihnachtszeit. Deswegen würde ich vielleicht einfach meine Regie vor der Scheibe auffordern. Er schreite nun mit dem Fächer bitte ins Studio. Etwas frische Luft und Kelly Clarkson.
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6: Und jetzt aktuell ist aus unseren BR-Studios in ganz Bayern 5:02.
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7: Grüß Gott im Studio, Florian Bieber. Die anhaltende Hitze sorgt für immer mehr Probleme in Franken. Jetzt sind auch die Nürnberger Straßenbahnen betroffen.
8: Auf mehreren Streckenabschnitten in der Innenstadt und der Südstadt hat der städtische Verkehrsbetrieb sogenannte Langsamfahrstellen eingerichtet. Dort dürfen die Bahnen vorerst nur mit maximal 30 Stundenkilometern fahren. Sonst ist Tempo 50 erlaubt. Grund für die Vorsichtsmaßnahmen sind die extrem aufgeheizten Gleise. Vor allem dort, wo die Schienen in einem Schotterbett verlegt sind, kann es zu starken Belastungen kommen. Werden die Gleise jedoch mit geringem Tempo befahren, bleiben sie stabil liegen, so der Verkehrsbetrieb. Auch die Oberleitungen sind von der starken Hitze betroffen. In einigen Bereichen hängen sie stärker durch als üblich. Um Schäden zu vermeiden, sind die Straßenbahnzüge auch hier langsamer unterwegs. Michael Reiner, Bayern 1 in Nürnberg.
7: Am Wochenende sollen die Temperaturen ja vielerorts sogar die 40-Grad-Marke knacken. Die Großveranstaltungen in Nürnberg werden nach derzeitigem Stand aber stattfinden. So die Stadt, da sind unter anderem ein Konzert der Bösen Onkels im Stadion, die Super-Sommersause-Party am Nürnberger Flughafen, das Jubiläumsfest der Freiwilligen Feuerwehr Fischbach sowie mehrere Versammlungen und Demonstrationen. Die Stadt empfiehlt den Besucherinnen und Besuchern, sich auf die Hitze vorzubereiten und auf körperliche Warnsignale zu achten, zum Beispiel Schwindel, Übelkeit, Kopfschmerzen, starke Erschöpfung oder Kreislaufbeschwerden. Außerdem sei es wichtig, ausreichend und regelmäßig alkoholfreie Getränke zu trinken. Bei Beschwerden empfiehlt die Stadt zu trinken, schattige Bereiche aufzusuchen und gegebenenfalls die Sanitätsdienste anzusprechen. Und beim Erlanger Schlossgartenfest gibt's diesmal beim Dresscode hitzebedingte Zugeständnisse. Statt in festlicher Abendgarderobe genüge es, wenn die Gäste morgen festlich sommerlich feiern, heißt es. Und jetzt kompakt und zuverlässig das Wetter für Mittel- und Oberfranken. Die Höchstwerte heute um die 39 Grad und morgen wird es dann eben noch heißer, bis zu 40 Grad und kaum eine Wolke am Himmel.
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6: So, gute Fahrt in Richtung Feierabend, in Richtung Wochenende. Könnte heute ein bisschen dauern. Hier ist der Bayern 1 Verkehrsservice mit minutengenauer Stauzeitmessung. Gefahrenmeldung immer zuerst. Vorsicht auf der A3 Passau Richtung Nürnberg. Ein Reifen zwischen Bogen und Straubing. A3 Würzburg Richtung Passau. Zwischen Erlangen-Tennenlohe und dem Kreuz Nürnberg 15 Kilometer Stau und stockender Verkehr. Zeitverzögerung 25 Minuten. 25 sind es auch für die A6 Heilbronn Richtung Nürnberg. Hier staut es sich nach einem Unfall zwischen Neuendettelsau und Schwabach West. Auf die A7 Würzburg Richtung Fulda. 6 Kilometer Stau zwischen Bad Kissingen-Obertulba und Bad Brücke-Nordvolkers. das an einer Baustelle Viertelstunde plus. In der Gegenrichtung sind es 25 Minuten, die Sie länger brauchen, zwischen dem Dreieck Fulda und Bad Brückenau-Wildflecken. Es staut sich auf 7 Kilometern wegen Bauarbeiten. A3 Würzburg Richtung Nürnberg. Am Kreuz Bibelried steht in der Überleitung zur A7 in Richtung Würzburg ein defekter LKW. Der Schwerverkehr kann hier nicht passieren. A8 Stuttgart Richtung München. 8 Kilometer stockt es zwischen Märklingen und Oberelchingen. Sie sind nach einer Viertelstunde durch. A8 München in Richtung, nein, dann machen wir nochmal München Richtung Stuttgart, also Gegenrichtung. 6 Kilometer Stau zwischen Märklingen und Hohenstadt. Hier kostet sie das 25 Minuten. Und jetzt gehen wir auf die A8 München Richtung Salzburg. 12 Kilometer Stau an zumindest geräumter Unfallstelle zwischen Aachenmühle und Übersee. Aktuell sitzen sie da noch 35 Minuten länger rum als sonst. A9 München Richtung Nürnberg. Zwischen Manching und Denkendorf 14 Kilometer Stau an einer Baustelle, dreiviertel Stunde obendrauf. A96 Lindau Richtung München. Ein Unfall mit mehreren Fahrzeugen zwischen Landsberg am Lech Ost und Schöffelding. Und noch auf die A99, die Eschenrieder Spange Richtung Allach. Zwischen Dreieck München-Eschenried und Dreieck Allach. Sperre, da wurde, Überraschung, die Höhenkontrolle ausgelöst.
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Freitagnachmittag. Noch 16 Minuten bis 5 und eine kleine Info aus dem Bayern 1 Verkehrsservice. Betrifft die A3 in Nürnberg Richtung Würzburg. Bitte vorsichtig fahren zwischen Schlüsselfeld und Geiselwind. Hier liegt nämlich eine Stoßstange auf der Fahrbahn. Und da habe ich ein kleines Lüftchen für Sie. Spüren Sie es?

0: Sommersonne, Meeresrauschen und Wochenendvorfreude. Perfekt auf 3 Minuten konzentriert. Da gibt's nicht viele, die das schaffen. Die Beach Boys wohl. Auf Bayern 1 am Freitagnachmittag. Und bevor ich mich in ein wunderbares Sommerwochenende verabschiede und Ihnen dasselbe wünsche, will ich noch eine Kleinigkeit loswerden. Ich weiß ja wohl, dass ganz viele in Bayern jetzt noch ein Bild im Kopf haben von vor einer halben Stunde. Das von dem Storch und wie der Vogel sich bei der Sommerhitze abkühlt. Ne? Habe ich ja vorhin gesagt, er macht das, weil er macht halt so Kacker. Ne? Also auf die Beine, ja. Also nicht aus Versehen, sondern das ist Absicht. Aber weil Bayern 1 natürlich die besten Hörer der Welt hat, habe ich dazu auch gleich ein paar Textnachrichten auf Bayern 1 Studio-Handy bekommen. Rainer aus Weiden in der Oberpfalz zum Beispiel hat geschrieben, liebe Susanne, in der Fachsprache nennt man das Urohidrosis. Danke, Rainer. Jetzt sind wir alle schlauer. Und ich weiß jetzt auch noch, wie wir dieses Bild vom Storch wieder aus dem Kopf bekommen und uns gleichzeitig dennoch ein bisschen abkühlen, indem wir zum Beispiel auf dem Smartphone ein Bild von Eiswürfeln anschauen. Das kann tatsächlich einen psychologischen Kühleffekt auslösen. Also nur das Anschauen dieses Bildes. Denn unser Gehirn verknüpft die visuelle Wahrnehmung von Kälte, also Eis oder Schnee, mit Erinnerungen, wie sich das wirklich angefühlt hat, zum Beispiel im letzten Winter oder beim letzten Eiswürfel. Bilder, die kühlen, die also einen körperlichen Effekt auslösen, finde ich großartig. Da gibt es noch viel mehr Möglichkeiten. Also Bilder lösen ja eine Menge aus und ich möchte jetzt nicht noch mehr Beispiele nennen. Ach wohl, eins vielleicht noch. Stellen Sie sich vor, Sie gehen am Wochenende auf eines der vielen Feste irgendwo in Bayern. Sie haben einen schönen, schattigen Platz gefunden. Sie setzen sich und dann überlegen Sie sich natürlich, ob Sie sich nicht was zum Trinken holen. Allerdings ist die Schlange vor dem Bierausschank doch ein bisschen arg lang. Und man will sich auch nicht ewig in der Sonne aufhalten. Also was tun? Nun, vielleicht nehmen Sie heute mal einfach Ihr Handy zur Hand, lassen sich ein schönes Bild anzeigen von einer frisch gezapften, kühlen Halben mit Schaum oben und Wasserperlen am Glas. Also wenn das keine visuelle Wirkung hat, dann weiß ich es auch nicht.
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0: Das wollte ich noch loswerden.

mit LaBouche, 7:05 und eine kleine Info noch aus dem Bayern 1 Verkehrsservice für die A3 Nürnberg Richtung Würzburg. Vorsicht bitte, zwischen Schlüsselfeld und Geiselwind eine Stoßstange.

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11: Um 17 Uhr mit Sabine Rieker. Eine 4-köpfige Familie aus Hamburg ist im November im Türkei-Urlaub gestorben. Erst dachten die Ermittler an eine Lebensmittelvergiftung. Dann kam raus, Schuld war ein Insektengift, das im Hotel der Familie eingesetzt worden war. Heute ist in Istanbul das Urteil gesprochen worden.
12: Den Betreiber des Istanbuler Hotels, in dem die Familie aus Hamburg Urlaub gemacht hatte, verurteilte das Gericht zu 13 Jahren und 4 Monaten Haft. Der Inhaber einer Schädlingsbekämpfungsfirma und sein Sohn wurden zu 18 Jahren verurteilt. Ein Mitarbeiter der Firma zu 12 Jahren und 2 Monaten. In seiner Begründung sprach der Richter von bewusster, fahrlässiger Tötung. Die 4-köpfige Familie aus Hamburg mit 2 kleinen Kindern war im November in Istanbul gestorben, nachdem eine Schädlingsbekämpfungsfirma in ihrem Hotel Gift gegen Insekten verbreitet hatte. Aus Istanbul Benjamin Weber.
11: Der Attentäter vom Magdeburger Weihnachtsmarkt ist zu lebenslanger Haft verurteilt worden. Außerdem stellte das Landgericht in Magdeburg die besondere Schwere der Schuld fest. Damit kann der Verurteilte nicht vorzeitig entlassen werden. Bei dem Anschlag Ende 2024 kamen 6 Menschen ums Leben, Hunderte wurden verletzt.
13: Der Täter selbst hatte im Prozess keine Reue gezeigt, sogar weitere Angriffe angedroht. Bis zuletzt hatte er versucht, seine Tat zu rechtfertigen. Die Amokfahrt sei damit begründet gewesen, dass der Rechtsstaat ihn verraten hatte. Taleb A. wird wohl über Jahrzehnte ins Gefängnis kommen. Eine Sicherungsverwahrung für den Anschluss ist zunächst vorbehalten, wenn das Urteil von Magdeburg rechtskräftig wird. Im Prozess war Taleb A.'s Ausführungen über Stunden und aus Sicht der Betroffenen auch zu viel Raum gegeben worden. Damit will die Kammer einer Revision vorbeugen. Max Hensch aus Magdeburg.
11: Es soll schneller gehen, wenn wichtige Verkehrs- oder Energieprojekte entstehen sollen. Vor allem die Planung und die Genehmigung soll beschleunigt werden. Das sogenannte Infrastrukturgesetz wurde heute Vormittag im Bundestag beraten. Danach stimmte das Parlament mit den Stimmen der Regierungskoalition zu. Wie verhält man sich im Brandfall? Wie bereitet man Trinkwasser auf? Was tun, wenn der Strom ausfällt? Genau das übt morgen die Gemeinde Karlshult im Landkreis Neuburg-Schrobenhausen. Gemeinsam machen Interessierte einen Selbsthilfekurs für den Katastrophenfall. Susanne Pfaller erklärt, wie er abläuft.
14: Geübt wird an 7 Stationen, unter anderem mit Feuerlöschern. Den Selbsthilfekurs leitet ein Team des MKT, des medizinischen Krankentransports, des größten privaten Anbieters für Rettungsdienst und Krankentransport in Bayern. Mit dabei sind auch verschiedene Rettungsdienste wie die Feuerwehr oder das örtliche BRK, ebenso die Gemeindeverwaltung. Sie erklärt, was die Kommune im Katastrophenfall leisten kann und wo sich der Bürger selbst kümmern muss.
11: Wer hat den kältesten Arbeitsplatz in Bayern? Mit bis zu 80 Grad Unterschied von draußen nach drinnen könnten es die Mitarbeiterinnen und Mitarbeiter der Blutbank des BRK in Wiesenthal in Unterfranken sein. Denn wenn am Wochenende für den Landkreis Kitzingen bis zu 40 Grad Höchsttemperaturen erwartet werden, herrschen in den Lagerräumen für Blutplasma in Wiesenthal Arbeitstemperaturen von minus 40 Grad Celsius. In Wiesenthal werden Blutkonserven aus ganz Bayern zwischengelagert. Es ist 3 nach 5.
15: Ja, also sagen wir mal so, minus 40 Grad bräuchten wir jetzt, glaube ich, auch nicht. Aber wir sind auch im Plusbereich sehr gut bedient bei den Temperaturen. Das Bayern 1 Wetter, Thomas Anzenhofer.
16: 17 Uhr und 3,5 Minuten haben wir. Ich kann Ihnen jetzt sagen, der heißeste Teil des Tages ist jetzt erreicht. Chaka. Jetzt, ab jetzt wird es langsam, aber sicher wieder kühler. Aber es dauert halt, ne? Also es wird ein lauer Sommerabend, sehr lau. Temperaturen dann morgen früh zwischen 6 und 7 Uhr, zwischen 5 und 6 Uhr, das ist die kälteste Zeit des Tages. Da geht die Sonne auf und kurz danach ist am kühlsten 14 bis 22, 23 Grad. Das ist auch noch warm. Es gibt manche Sommer, da ist es auch, waren das die Tageshöchstwerte. Dann wird der Samstag auch wieder heiß, bis 41 Grad und auch der Sonntag noch ein sehr heißer Tag. Aber dann dreht sich's mit Schauern und Gewittern im Laufe der Woche dann richtig angenehme Temperaturen. Der Montag ist nämlich noch schwülheiß bei 27 Grad. Noch nicht so wirklich gut.
15: Ja, jetzt haben wir uns dran gewöhnt, wir halten es aus. Der Bayern 1 Verkehrsservice. Vorsicht, wenn Sie gerade auf der A3 unterwegs sind. Nürnberg Richtung Würzburg. Stoßstange zwischen Schlüsselfeld und Geiselwind. Dann möchte meine... Okay, zwei Meldungen kann ich Ihnen noch vorlesen, der Rest hängt. Wie viel Grad haben wir eigentlich im Studio? Also ich habe noch die A3 Würzburg Richtung Passau zwischen dem Kreuz Fürth Erlangen und dem Kreuz Nürnberg. Stockender Verkehr, ein Plus von 20 Minuten. Und die A6 Heilbronn Richtung Nürnberg zwischen Lichtenau und Schwabach West. Stau nach einem Unfall. Ascherherz, Magerwetter. Dann die A7 Würzburg Richtung Fulda zwischen Bad Kissingen, Obertulpa und Bad Brückenau-Volkers. 6 Kilometer Stau an der Baustelle da, wenn Sie mit einer Viertelstunde mehr rechnen. A7 Fulda Richtung Würzburg zwischen Dreieck Fulda und Bad Brückenau Wildflecken, 7 Kilometer Stau, Bauarbeiten, 25 Minuten länger. Leider eine Dreiviertelstunde, das Plus auf der A8 München Richtung Salzburg zwischen Fraßdorf und Übersee, 11 Kilometer Stau an der Baustelle. A9 München Richtung Nürnberg zwischen Raststätte Köschinger Forst, Ost und Denkendorf, Sperre nach einem Unfall mit mehreren Fahrzeugen, aktuell Stau ab Neuburg an der Donau. Zwei haben wir noch. Die A92 Deggendorf Richtung München zwischen Eching-Ost und dem Kreuz Neufahrn, Unfall auf der mittleren Spur. Und A96 Lindau Richtung München zwischen Landsberg am Lech-Ost und Schöffeldingen, Unfall mit mehreren Fahrzeugen. Gute und vor allem sichere Fahrt Ihnen.
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15: Mensch, Meier, ist es heiß, oder? Der Feierabend. Nie ist er wertvoller als bei Hitze. Obwohl, man muss sich nur zu helfen wissen. Hier Sprachnachricht aus Studio-Handy von Helmut aus dem Berchtesgadener Land. Der arbeitet in der Spielzeugfabrik im Lager.
18: Wir haben so Schaumpumper und Spritzpistolen. Und dann waren wir wirklich bis auf die Unterhose nass. Und wir haben alle recht viel Spaß gehabt und außerdem eine gute Erfrischung gehabt.
15: Sehr gut. Eine Wasserpistolenschlacht bei der Arbeit spricht ja auch fürs gute Betriebsklima. Bei uns gleich unser Mensch der Woche. Der macht, was wir jetzt gern machen, auch im Winter. Barfuß gehen. Dazu coole Songs von Christa Berg, The Ferryman, Wille Walle und Natalia Avil und Kipp mein Gläschen, Summer Wine und Queen sind halt einfach nur Queen.
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0: Jedes Mal, wenn ich mir das Video anschaue zu Don't Pay the Ferryman, denke ich mir, mein Gott, der schaut aus wie ein Vampir, dieser Christy Burke. So ein wallender Umhang, ein Kragen, finsterer Blick. Aber wirklich toller Song. Wir sind drin im Hitzefreitag, Neustadt an der Aische, Mittelfranken, 39 Grad. Und wenn Sie jetzt schon Feierabend haben, dann schauen Sie doch mal bitte an sich runter. Sie sind barfuß, oder? Bei der Hitze wunderbar. Ich bin heute im Keller extra langsam über die kühlen Fliesen geschlurft. Barfuß gehen ist was Schönes. Ein Mann aus Bayern macht das aber eigentlich immer. Und dazu auch noch für einen guten Zweck. Und deswegen kriegt er heute von uns einen ganz besonderen Titel.
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0: Und heute ist das Rainer Graf. Vor 7 Jahren hat er die Aktion Barfußherz ins Leben gerufen. Die Idee dahinter ganz einfach, er geht barfuß, und zwar über die Berge, und sammelt dabei Spenden für Kinderhospize. Jetzt am Sonntag geht's zum dritten Mal los. Rainer, Sie sind Barfußläufer und das schon seit 10 Jahren. Sind Sie immer barfuß?
2: Unterwegs bin ich, außer in der Arbeit, überall barfuß. Winter, Sommer, Berge, wurscht.
0: Aber im Winter hat es ja gerne Bodenfrost.
2: Ich habe ja nicht die Haut am Fuß, die ein Schuhträger hat. Meine ist ja dicker, weil diese Fettzellen, die in der Fußsohle sitzen, blasen sich auf mit der Zeit. Und dann gibt es wieder Fußgewölbe. Es liegt auch nicht der ganze Fuß auf dem Boden auf. Jetzt, wenn ich draußen auf dem Teer laufe, jetzt hat es ja draußen 30 Grad oder ja. 35 Grad, da merkst du schon, wie es nach 1-2 Minuten warm wird.
0: Ach ja, so, und die anderen
2: springen
0: hüpfen
2: halt gleich.
0: Okay, die Füße halten es definitiv aus, aber die Tour, die jetzt ansteht, ist ja schon besonders. Da laufen Sie barfuß den Meraner Höhenweg. Ich bin da mal einen Teil gegangen, wunderschön. Aber Sie machen 7 Tage lang mit 6000 Höhenmetern und 85 Kilometer. Trainieren Sie da jetzt? Also wegen der Kondition, weil die Füße werden Sie aushalten.
2: Wenn mein Tag zu Ende ist in dem Berg, da bin ich vom Kopf her ein wenig müde, weil der Kopf sieht alle Schritte voraus. Die mit Schuhen gehen, die sind körperlich müde, weil der Körper ausgelaugt wird durch das Gewicht an die Füße dran und dieses Laufen an sich in Schuhen einfach unangenehmer ist.
0: Ich frage jetzt einfach mal ganz blöd, wenn da jetzt ein Nagel liegt oder eine große Glasscherbe?
2: Spüren tue ich schon, bluten tue ich übrigens auch noch. Der Kopf sieht mittlerweile automatisch voraus, was da kommt. Es kann natürlich immer vorkommen, dass etwas nicht sieht.
0: Okay.
2: Ich habe immer Tinkturen und Salben dabei und Verbandsmaterial für den Fall. Die Regel ist, dass es daheim passiert. Daheim sterben Leid, und da ist es bei mir auch so. Also die meisten offenen Zehen habe ich daheim gehabt.
0: Das kann ich auch verstehen. Jetzt geht es Ihnen ja nicht nur um diese Herausforderung in dieser Challenge da, sondern vor allem darum, Geld fürs Kinderhospiz zu sammeln. Also wer kann denn da wie spenden? Wie genau geht das?
2: Also spenden geht über GoFundMe. Man kann auch auf www.barfußherz.de gehen. Da sind alle Links zu Instagram, zu GoFundMe, zu anderen Touren. Das ganze Infomaterial ist da drin.
0: Wenn wir es schon haben, jemand, der einem am Herzen liegt, warum liegt Ihnen dieses Spendensammeln so am Herzen?
2: Außer zu Weihnachten sind diese Menschen unsichtbar. Und zwar komplett.
0: Menschen im Hospiz.
2: Die schwerstkranken Kinder, die sind unsichtbar. Und diese Rückzugsorte oder diese Unterstützung durch das ambulante Hospiz, wo sie jetzt nach Hause kommen, ja, das sind halt so diese Dinge, die finden im öffentlichen Leben kein Gehör und nichts. Das ist so mein Anliegen, dass ich die einfach immer sichtbar mache, wenn es irgendwie geht.
0: Ich war mal im Kinderhospiz in Bad Grönenbach und habe meinen Hut gezogen.
2: Sie werden ja gesehen haben, wie hell das ist.
0: Total.
2: Wie bunt das ist.
0: Herrlich.
2: Wie offen und lebensfroh das Ganze gestaltet ist. Das ist auch das Leben. Kinderhospiz ist eine Auszeit und die ambulante...
0: Ja, ja, also gerade für die Eltern ist das ja auch existenziell wichtig, um wieder ein bisschen zu Kräften zu kommen, gell?
2: Ja, ja.
0: Dann finde ich es toll, dass Sie es machen. Wünsche Ihnen eine tolle Tour. Grüße an die Füße und vor allem viel Spenden.
2: Das wäre schön, ja. Damit man weiter was bewegen kann. Das wäre cool.
0: Rainer Graf und seine Aktion Barfußherz, mit der er Geld für Kinderhospize sammelt.
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4: Grüß Gott im Studio, Florian Mieber. Im Zuge der Ermittlungen wegen Sexualdelikten an Mädchen und Abgabe von Drogen an Minderjährige im Umfeld des Nürnberger Hauptbahnhofs haben Beamte der Ermittlungskommission gegen zwei weitere Tatverdächtige Haftbefehle vollstreckt. Die beiden 18 und 26 Jahre alten Männer aus Pakistan waren am Donnerstag in einer Gemeinschaftsunterkunft in Fürth bzw. in einem Einkaufszentrum festgenommen worden, so das Polizeipräsidium Mittelfranken. Dem Jüngeren werden die Vergewaltigung von Jugendlichen sowie die Abgabe von Betäubungsmitteln an Minderjährige vorgeworfen. Der ältere Beschuldigte wird ebenfalls verdächtigt, Betäubungsmittel Minderjährigen ausgehändigt zu haben. Seit Beginn der Ermittlungen wegen Drogen- und Sexualdelikten im Umfeld des Hauptbahnhofs Nürnberg gingen auf Antrag der Staatsanwaltschaft Nürnberg-Fürth bereits gegen 8 Tatverdächtige Untersuchungshaftbefehle. Der Challenge Rot 2026 findet ohne Vorjahressiegerin Laura Philipp statt. Die Weltklasse-Triathletin hat ihre Teilnahme an dem prestigeträchtigen Langdistanzrennen am Sonntag in einer Woche abgesagt. In einer Mitteilung auf Instagram nannte die 39-jährige Heidelbergerin gesundheitliche Gründe und eine unzureichende Form als Grund für ihre Entscheidung. Classic Open Air heute Abend in Bayreuth. Unter dem Motto Umsonst und draußen präsentieren ab 8 die Thüringer Symphoniker Saalfelde Rudolstadt auf dem Stadtparkett Filmmusik-Hits, teilt die Stadt mit. Chefdirigent Oliver Weder führt durch den musikalischen Sommerabend. Der Eintritt ist frei. Und jetzt kompakt und zuverlässig das Wetter für Mittel- und Oberfranken. Es ist weiter heiß, die Höchstwerte immer noch um die 38, 39 Grad. In der Nacht kühlen die Temperaturen ab auf 22 bis in manchen Senken auch 16 Grad. Und morgen gibt es dann wieder viel Sonnenschein, kaum Wolken und die Höchstwerte morgen zwischen 37 und 40 Grad.
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2: Der Bayern 1 Verkehrsservice. Wir fangen an mit der A3 Würzburg Richtung Passau. Es stockt zwischen Erlangen-Tennelohe und dem Kreuz Nürnberg. 15 Minuten brauchen Sie länger. 25 Minuten plus auf der A6 Heilbronn Richtung Nürnberg. Wegen 5 Kilometern Stau zwischen Lichtenau und Schwabach-West. Die A7 Fulda Richtung Würzburg, zwischen Dreieck Fulda und Bad Brückener Wildflecken, 7 Kilometer Stau wegen der Bauarbeiten da, knappe halbe Stunde, dann sind sie durch. A8 Stuttgart Richtung München, zwischen Burgau und Zusmarshausen, Unfall auf der linken Spur. A8 München Richtung Salzburg, zwischen Fraßdorf und Übersee, 11 Kilometer Stau an einer Baustelle, da auch 45 Minuten länger. Halbe Stunde das Plus auf der A9 München Richtung Nürnberg. Zwischen Raststätte Köschinger Forst und Denkendorf sind nach einem Unfall mit mehreren Fahrzeugen 2 Spuren gesperrt. Stau ab Neuburg an der Donau und bitte halten Sie eine Gasse für die Einsatzfahrzeuge frei. Die A92 Denkendorf Richtung München. Unfall passiert auf der mittleren Spur zwischen Eching Ost und dem Kreuz Neufahrn. A94 München Richtung Passau, zwischen Feldkirchen Ost und Parsdorf, Unfall auf der linken Spur. Und A96 Lindau Richtung München, zwischen Landsberg am Lech Ost und Schöffelding, 4 Kilometer Stau. Da gab es einen Unfall mit mehreren Fahrzeugen, planen Sie da mal mit 25 Minuten mehr.
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0: Pet Shop Boys auf Bayern 1. Sagen Sie, Sie kennen doch auch diese Szenen oder Bilder, gell? Mensch wankt durch Wüste, ist am Verdursten und dann Palmen. Eine grüne Oase, Wasser, die Rettung. So in etwa fühle ich mich ja gerade, wenn ich zu Fuß unterwegs bin. Und dann dieses Gefühl, wenn ich sehe, Kiosk, Kaltgetränk, die Rettung. Gut, unser Radiokiosk versorgt Sie jetzt nicht mit einer schönen Feierabendhalben, aber mit einem schönen Feierabendgrinsen.
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2: Also ich habe gerade das Süßigkeitenregal umgerannt, von unten nach oben. Bei der Hitze musst du aufpassen, dass der ganze Schokolade nicht abbaz wird. Und da höre ich ein Geräusch. Wie soll ich sagen, kennen Sie den Schaufelraddampfer, der am Ammersee fährt? Genau sowas ist immer lauter geworden. Ich lins also vorsichtig über den Kassentisch in meinen Kiosk rein. Und wen sehe ich? Den Hannes, der sich mit einem badedirchelgroßen Lappen den Schweiß von der Stirn trocknet. Ja, da schau her, habe ich gesagt. Wenn das einmal nicht der Hannes ist, der gesagt hat, wir sollen froh sein, wenn man merkt, dass Sommer ist und sich nicht die ganze Zeit beschweren, dass die Sonne scheint. Da hat er wieder über sein Feierrohr die Birn gewischt und geschnauft, dass er nicht glaubt hätte, dass sogar er mal zu Hause wird. Und dann hat er mich gefragt, ob ich die Eidechsen kenne, die in der Wüste leben. Und weil der Sand so heiß wird, strecken die immer abwechselnd zwei von ihren vier Füßen in die Luft. Er muss das große Fragezeichen über meiner Stirn aufgefallen sein, weil er hat mir das dann vortanzt und ist umeinander gekupft wie eine Vogelscheuche. In dem Moment ist die alte Staudingerin zur Tür rein, hat er mir zeitlang zugeschaut und dann ganz ruhig gemeint, Hannes, für dich keine Sonne mehr. Da hat er das Zappeln aufgehört und ganz ernst das Erzählen angefangen, dass wir jetzt gerade merken, wie sich unser Leben im Alltag verändert, wenn es immer so heiß wird. Hannes, habe ich noch geschaut. Wenn du glaubst, dass ich mir Klimaanlage in meinen Kiosk einstelle, muss ich dich enttäuschen. Das ist fürs Klima genauso hilfreich wie der Heizlüfter für Gefriertruhe. An das hätte er gar nicht gedacht, hat er gesagt. Und dass er eher seinen Alltag gemeint hat. Wenn er im Biergarten sitzt, ist sogar im Schatten so heiß, dass er sein Maßbier innerhalb von 3 Minuten ausdringen muss, bevor es zu warm wird. Das hat er mit einer Stoppuhr ausgetestet, mehrmals. Und wenn man bloß einen Platz in der prallen Sonne gekriegt hat und einen Oberarzt im Stall, müssen sie ihn in einem Castor-Behälter servieren, weil sonst alle am Tisch nacheinander in Ohnmacht fallen. Du, Hannes, habe ich gesagt, wenn es um deinen Alltag geht, dann gebe ich dir noch einen Tipp. Wenn das nicht dein Deo ist, was da so intensiv nach Zwiebelsackerl riecht, dann bitte keine Klamotten mehr aus Polyester und Nylon anziehen. Da hat er geschaut, wie der Zeisel wollte für einen Moment die Achseln heben und einen Geruchstest machen, hat's aber lassen und hat seine Arme ganz fest an seinen Körper gedrückt. Moment, da muss ich hingehen, das ist meine Mutter Roland. Roland, mein Schatz, was? Was will der Hannes? Er kommt mit ein paar Deo-Stifte bei uns vorbei. Und ich soll dann rausriechen, welche am besten zu ihm passt. Sein Mama mag nicht. Du weißt was, sagst ihm, wenn er mit einem guten Flascherl Wein oder zwei vorbeikommt, da halt ich meine Nasen gern ins Glaserl. Aber an ihm umeinander schnüffeln, nicht mit mir.
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0: 10 vor 6 der Bayern 1 Verkehrsservice. Vorsicht im Moment bitte auf der A3 Passau Richtung Nürnberg zwischen Kirchroth und Wörth an der Donau Ost. Da liegt ein Reifen auf der Fahrbahn. Und während draußen die Luft ja flimmert, machen wir jetzt genau das Richtige. Wir steigen ein paar Meter unter die Erde. Gerade jetzt, wo ja viele Urlauber die ersten Ferientage in Bayern bei uns verbringen, sind solche besonderen Orte ja noch Geheimtipps. Also nicht nur zu abkühlen, auch zum Entdecken. Bayern 1 Reporter Leon Wilner wartet in einem historischen Weinkeller tief unter Würzburg. Leon, wie groß ist jetzt der Unterschied zwischen der Sommerhitze draußen und der vermutlich sehr angenehmen Kühle bei dir?
1: Ich stehe jetzt nur ein paar Meter unter der Erde und zwar im riesigen Weinkeller des Würzburger Julius-Spitals. Hier hat es das ganze Jahr über angenehme 16 Grad. Zu sehen gibt es unter anderem über 200 Eichenholzfässer. In das größte Fass, habe ich gehört, passen übrigens 8000 Liter Frankenwein. Reingelassen hat mich Markus Frankl, das ist der Leiter der Vinothek hier. Sagen Sie mal, Herr Frankl, zu welchem Wein greifen Sie denn an einem Hitzetag?
2: Ja, man kann natürlich auch bei den Hitzetagen gerne auch zu was Entalkoholisiertem greifen. Da haben wir bei uns zwei verschiedene Sekko im Sortiment und da eventuell Limettensirup oder Orangensirup ein bisschen mit rein, Eiswürfel mit Sprudel aufgießen. Was Schöneres gibt's gar nicht. Das ist das, wo der Franke sagt, der läuft.
1: Ja. Und falls Sie sich auch mal hier abkühlen wollen, das Julius-Spital bietet regelmäßig Führungen und auch Weinproben hier im Keller an.
0: Danke, Leon. Ja, und wenn Sie sich bei der Hitze nicht daheim verbarrikadieren wollen, die Partnachklamm in Oberbayern sorgt ja auch für herrlich frische Luft, genauso wie die schattigen Wege im Altmühltal-Naturpark Mittelfranken. Und wenn Sie sich doch verbarrikadieren, auf bayern1.de tolle Gerichte für heiße Tage. Ich sage nur knuspriger Grillsalat und kalte, saure Nudeln.
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6: Um 18 Uhr mit Alexandra Schöffel. In ganz Deutschland ächzen die Menschen unter der Hitze. Für den Juni ist heute ein Rekord gebrochen worden. Zum ersten Mal seit Beginn der Wetteraufzeichnungen wurden Temperaturen über 40 Grad gemessen an insgesamt 147 Wetterstationen. Am heißesten war es mit 40,9 Grad in Saarbrücken, gefolgt von 40,7 in Bad Kreuznach und 40,1 Grad in Trier. Der bisherige Rekordwert für den Juni lag bei 39,6 Grad. Die Hitzewelle soll hier in Deutschland noch bis Anfang kommender Woche dauern. In der Türkei ist im November eine vierköpfige Familie aus Hamburg ums Leben gekommen. Sie starben an den Folgen einer Vergiftung. Wie sich zeigte, wurde in ihrem Hotel ein Insektizid eingesetzt. Ein Gericht in Istanbul hat jetzt 4 von 6 Angeklagten zu Haftstrafen verurteilt zwischen 12 und 18 Jahren.
7: In seiner Begründung sprach der Richter von bewusster, fahrlässiger Tötung. Die vierköpfige Familie aus Hamburg mit 2 kleinen Kindern war im November in Istanbul gestorben, nachdem eine Schädlingsbekämpfungsfirma in ihrem Hotel Gift gegen Insekten verbreitet hatte. Ein Gutachten der Gerichtsmedizin kam zu dem Ergebnis, dass die Familie dabei vergiftet wurde durch ein Gas, das sich aus dem im Hotel eingesetzten Pestizid entwickeln kann. Weder die Schädlingsbekämpfungsfirma noch der Mitarbeiter, der in dem Hotel eingesetzt war, hatten eine Erlaubnis für den Umgang mit dem Gift. Das Urteil ist noch nicht rechtskräftig. Aus Istanbul, Benjamin Weber.
6: Jetzt ist es offiziell. Stuttgart 21 wird später eröffnet als gedacht und der Bahnhof wird noch einmal teurer. Das hat Bahnchefin Paller am Mittag auf einer Pressekonferenz bestätigt. Dort stellte sie einen Stufenplan vor.
8: Der neue Tiefbahnhof soll dann im Dezember 2031 in Betrieb gehen. Der alte Kopfbahnhof werde für einige Regionalbahnlinien noch ein paar Monate weiterlaufen. Mit der erneuten Verschiebung wird das Stuttgart 21-Projekt nochmal um einige Milliarden teurer. Die Prognose liegt laut Bahn jetzt bei 14,5 Milliarden Euro. Bahnchefin Paller zeigte sich erschüttert über die Ergebnisse aus der Konzernrevision, die sie in Auftrag gegeben hatte. Der Bericht habe gravierende Defizite in der Planung, Steuerung und beim Risikomanagement festgestellt. Aus Stuttgart, Deborah Kölz.
6: Paukenschlag bei VW. Dort stehen 4 Werke auf der Kippe. Außerdem sollen Zehntausende weitere Stellen wegfallen. Nach Informationen des NDR steht Volkswagen vor einem großen Konzernumbau. Der Vorsitzende des Audi-Gesamtbetriebsrats Schlagbauer weist dagegen Berichte über einen neuen Stellenabbau und über die Schließung des Standorts Neckarsulm zurück. Auch der Stuttgarter Autobauer Mercedes verschärft seinen Sparkurs. Die meisten Mitarbeiter würden nicht wie erwartet im Juli eine Sonderzahlung bekommen, heißt es. Die werde auf das kommende Jahr verschoben. In Venezuela ist die Zahl der Toten nach den beiden Erdbeben stark gestiegen. Derzeit wird von 589 gesprochen. Inzwischen ist die internationale Hilfe angelaufen. Aus Deutschland sind THW und Bundeswehr unterwegs ins Erdbebengebiet. Sie bringen tonnenweise Material und Technik mit, etwa um Menschen aus eingestürzten Häusern zu retten. Es ist 18:03 Uhr.
9: Und jetzt für Sie kompakt und zuverlässig unser Bayern-Wetter auf Bayern 1. Also gut, dass es heiß ist, haben Sie natürlich durchaus schon gemerkt. Aber es gibt wesentlich mehr, Thomas Anzenhofer.
10: Ja, momentan aber noch nicht. Also, was die
9: Aussichten... Ich meine nicht mehr Temperaturen, ich meine mehr Infos.
10: Ja, genau. Also wir haben im Schnitt haben wir so 34, 35 Grad. In der Spitze in Kitzingen haben wir 40 Grad. Heute Nacht wird es dann so langsam, aber sicher wieder kühler. Temperaturen morgen früh so zum Sonnenaufgang oder kurz danach zwischen 5 und 6 Uhr 14 bis 23 Grad.
9: Schön.
10: Ja, das ist aber auch noch tropisch. Ne? Also so, das ist aber die einzige Zeit zum richtig durchlüften. Mhm. Und dann wird der Samstag der heißeste Tag dieser Hitzewelle. Da geht es tatsächlich bis auf die 41 Grad rauf. Im Schnitt werden wir so bei 37, 38 Grad liegen. Auch heiß. Sonntag bringt Schauer und Gewitter. Einzelne. Montag wird schwül warm bei 27 Grad. Und dann normalisiert sich's. Dann wird es angenehmer. Und auf Mittwoch können wir uns freuen. Da ist die Luft wieder okay.
9: Von mir kommt der Bayern 1 Verkehrsservice mit einer minutengenauen Stauzeitmessung von der A6 Heilbronn in Richtung Nürnberg. Zwischen Lichtenau und Schwabach West 5 Kilometer Stau und 25 Minuten plus. Dann die A7 Fulda Richtung Würzburg zwischen Dreieck Fulda und Bad Brückenau Wildflecken. 7 Kilometer stocken wegen der Bauarbeiten da. Viertelstündchen, dann sind sie da auch durch. A8 Stuttgart Richtung München, Unfall zwischen Burgau und Sussmarshausen. Dann die A9 München Richtung Nürnberg. Zwischen Ingolstadt Nord und Denkendorf 7 Kilometer Stau, 23 Minuten brauchen sie länger. Aber die Unfallstelle ist geräumt, wird jetzt langsam besser. A92 Deggendorf Richtung München zwischen Eching Ost und Kreuz Neufahren, Unfall auf der mittleren Spur. Und A94 München Richtung Passau zwischen Feldkirchen Ost und Passdorf, ein Unfall auf der linken Spur. Gute und sichere Fahrt Ihnen.
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9: Und, haben Sie schon Wochen im Pläne? Schatten und baden gehen, sehr guter Plan. Gerade Menschen in der Stadt wollen dann halt auch bitte einfach raus, an den See, in den Wald, wohin auch immer. Und in Städten ist es ja immer noch ein Ticken heißer. Merke ich jeden Tag, wenn ich in die Arbeit pendle, so ein, zwei Grad mehr, zeigt das Auto in der Stadt an. Wie Straubing jetzt mit einem Hitzeschutzplan die Stadt angenehmer machen will, hören wir uns gleich an nach John Farnham. Wenn You're the Voice ein Ventilator wird, dann wird's uns umblasen. So schiebt er an. Und jetzt den Lieblingsösi, der Falco.
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Der Freitagnachmittag auf Bananas mit John Farnham und You're the Voice. Sagen Sie mal, eine Schneekanone gegen Hitze, ha? Huh? Da musst du auch erst mit draufkommen. Sind die aber draufgekommen in Markt Wallerstein im Landkreis Donau-Ries. Die feiern da jetzt 150 Jahre Feuerwehr und haben festgestellt beim Aufbauen, oha, 36 Grad, nicht lustig. Dann ist einem eingefallen, dass es in der Gegend eine Baufirma gibt, die eine Schneekanone nutzt. Die binden damit Staub bei Bauarbeiten. Und jetzt haben sie die ausgeliehen und jetzt steht die vor dem Festzelt und die schwenkt dann so hin und her und wer mag, kann sich hinstellen und sich abkühlen lassen. Feiner Sprühnebel oder aber wenn gewollt, richtige Dusche. Jetzt geht sowas natürlich nicht dauerhaft als Hitzeschutzmaßnahme,

0: Vor allem natürlich nicht in heißen Städten mit viel Beton und wenig Grün. Und immer mehr Orte überlegen da jetzt Hitzeschutzmaßnahmen. Straubing beispielsweise hat schon vor 3 Jahren einen Hitzeaktionsplan entwickelt. Im letzten Jahr wurde da noch mal drauf geschaut, zusammen mit den Straubingern und ihren Wünschen. Albert Solider, der 2. Bürgermeister von Straubing.
1: Uns ist ganz wichtig die Kommunikation und die Sensibilisierung mit unseren Bürgerinnen und Bürgern. Wir wollen nicht nur schützen von Seiten der Verwaltung, sondern wir wollen das mit den Bürgern zusammen entwickeln. Sie wollten die Möglichkeit haben einer Verschattung, die wollten die Möglichkeit haben, Trinkwasser zu generieren, die wollten die Möglichkeit haben, sich auch auf unserem schönen Stadtplatz während der Tageszeit, auch wenn es warm ist, aufhalten zu können. Und die war vor allem der Schutz der sensiblen Gruppen. Wir haben kurz-, mittel- und langfristige Ideen versucht umzusetzen. Und natürlich ist es gerade in den Zeiten der klammen Kommunen, wenn ich es mal so sagen darf, ganz schwierig, jetzt große bauliche Maßnahmen auf den Weg zu bringen, weil es ist ja eine freiwillige Leistung für eine Kommune, so ein Hitzeschutz. Aber wir sind schon wild entschlossen, unseren Stadtplatz auch zukunftsorientiert umzugestalten.
0: Ja, weil die wollen nämlich eine klimaresiliente Kommune werden, heißt es immer so schön. Also die negativen Folgen des Klimawandels einfach standzuhalten und sich anzupassen.
1: Also wir haben ja geplant, zum Beispiel unseren sogenannten Allachbach, das ist ein Bach, der sich durch unsere Gemeinde und durch unsere Stadt zieht, zu renaturieren. Wir haben dieses Projekt Grün-Blaues Band aufgelegt, das auch gefördert würde, um einen bereits stillgelegten Bachlauf zu renaturieren und zu begrünen. Und so gesehen ist es halt wichtig, dass man sich Projekte raussucht, die auch relativ schnell Wirkung zeigen und die versuchen wir natürlich auch priorisiert umzusetzen.
0: Ja, und Schluss ist noch lange nicht. Vor allem soll es noch grüner werden, damit halt einfach Hitzewellen in Zukunft erträglicher werden und die Lebensqualität in den Städten auch im Sommer hoch bleibt.
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0: Das ist und bleibt einfach ein Song für die Ewigkeit. Michael Jackson und Beat It. 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Jetzt ein ganz, ganz, ganz, ganz großes Danke an wirklich alle die großzügigen Chefs, die heute überall in Bayern Eis spendiert haben. Kleiner Einsatz, maximale Freude und Abkühlung. Der Deckendorfer Oberbürgermeister hat das in großem Stil gemacht, mit Eis am Stiel. Er hat über Instagram verkündet, hey, ich spendiere allen Mitarbeiterinnen und Mitarbeitern der Firmen in Deckendorf ein Eis, bewerbt euch. Das haben dann auch um die 70 Firmen gemacht. Heute Vormittag ging es los. Und pünktlich zur Brotzeit um 9:30 ist der Eiswagen durchs erste Firmentor gerollt.
1: Grüß euch. Ihr habt euch für ein Eis beworben, weil jetzt irgendwie angeblich heiß war, gell? Schaut's her, nehmt's aus.
2: Dankeschön.
1: Ich sag danke an euch, dass ihr auch bei der Hitze fest am Arbeiten seid. Bitteschön.
0: Oh, rund 300 Steckerleis hat Christian Moser allein bei seinem ersten Stopp heute Morgen verteilt.
3: Das ist hervorragend. Wunderbar. Ja, Respekt, sauber. Also eine kleine Abkühlung, die schaut nicht.
4: Freut man sich.
5: Super ist das, ja. Grandios.
6: Ich bin super. Also bei diesen heißen Tagen, da braucht man Eis. Wir haben unsere eigene Klimaanlage gebaut.
4: Wie denn?
6: Also wir haben eine Mini-Klimaanlage von Ventilator bestellt und die kalte Luft bläst dann im Raum umeinander.
0: Hitze macht halt einfach erfinderisch. Und der Oberbürgermeister ist ja auch noch weiter unterwegs. Eine wirklich coole Aktion. Gerne mehr solche Eisaktionen in Bayern. Ja, und ich gehe jetzt während Lady A und Need You Now ganz kurz in die Küche. Und ich stecke den Kopf ins Eisfach. Das Radio läuft da ja auch.
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4: Ja, und so muss er sein, der Anzenhofer, der Thomas. Unser Wetter heute, also wir haben jetzt tapfer geschwitzt, es wird am Abend immer ein bisschen leichter, gell?
5: Ja, das ist allerdings, wir haben ja hier im Studio auch keine Klimaanlage, also hier ist... Ja, gut warm.
4: Ja, aber heute 29.
5: Heute um 22 Uhr haben wir draußen noch 30 Grad. Und dann geht es so langsam nach unten. Morgen früh haben wir dann zwischen 14 Grad an den Alpen, 23 Grad im Landkreis Aschaffenburg. Also auch da wieder eine tropische Nacht. Morgen dann der heißeste Tag der Hitzewelle, bis zu 41 Grad. Die Temperaturen im Schnitt werden wir so 37, 38 Grad haben. Die kühlsten Ecken, die liegen im höheren Allgäu. 34 Grad, aber auch da. Aber dann ist es echt durch. Also mehr geht's nicht mehr nach oben. Der Sonntag bringt Schauer und Gewitter, einzelne zumindest, auch noch heiß. Dann wird der Montag schon kühler, aber immer noch dampfig. Dienstag, Mittwoch regnet es immer wieder mal ab Mittwoch. Da sieht es wieder tatsächlich recht angenehm aus. Da können wir wieder den Sommer feiern.
4: Guter Mann. Der Bayern 1 Verkehrsservice, 4 Infos habe ich. Einmal die A8 Stuttgart Richtung München zwischen Günzburg und Sussmarshausen. 6 Kilometer Stau nach Unfall, 20 Minuten plus. Auch 20 Minuten draufpacken müssen Sie leider auf der A9 München Richtung Nürnberg zwischen Ingolstadt Süd und Denkendorf. 9 Kilometer stockend wegen eines defekten Fahrzeugs. Die A94 München Richtung Passau zwischen Feldkirchen Ost und Pasdorf. Unfall auf der linken Spur. Und A96 München Richtung Lindau zwischen Eichstätten und Leutkirch Süd. Baustelle, deswegen 5 Kilometer Stau. Nach 20 Minuten haben Sie es geschafft. Kommen Sie gut an.
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18:38 der Bayern 1 Verkehrsservice. Vorsicht, wenn Sie auf der A3 unterwegs sind, Frankfurt Richtung Würzburg. Da liegen Fahrzeugteile. Bitte aufpassen zwischen Wertheim-Lenkfurt und Helmstadt.

0: Das ist doch der perfekte, entspannte Sound für den Feierabend. Oder Charles and Eddie, Would I Lie to You?
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0: Sommer, Sonne, Hitze. Und ja, also so Schlagzeilen wie Hitzerekord in Kitzingen, die klingen natürlich wild. Und es ist auch nicht wirklich lustig mit über 40 Grad. Aber es ist punktuell vor allem am Untermain. Und die mehreren von uns schwitzen morgen bei, naja, maximal 38 Grad. Das reicht natürlich auch. Und? Pläne?
2: Schwimmen. Ein Aperol trinken.
3: Ich freue mich einfach, dass jetzt Badewetter ist.
4: T-Shirt, kurze Hose raus.
5: Freunde treffen bis spät abends. Wer geht nicht gerne im Sommer raus?
0: Ja, so gerade am Abend, wenn es abgekühlt ist, ist es echt mega. Heute Morgen zum Beispiel in Augsburg bei den Sommernächten. In der kompletten Innenstadt ist da echt was los. Musik, Live-Act, 16 Bühnen, Essen, Trinken von 17 Uhr bis morgens um 1. Aber weil es so heiß ist, dass die Schuhe ja schon fast am Asphalt kleben bleiben, haben Raphael Dodra und seine Kollegen der Augsburger Hilfsorganisationen in diesem Jahr das erste Mal im Rathaus eine Sanitätsstation eingerichtet.
6: Die Hitze ist natürlich wirklich für alle anstrengend. Ein Hitzekollaps geschieht schnell, der Kreislauf ist schnell in Mitleidenschaft gezogen. Darauf stellen wir uns ganz besonders ein, wenn die Sommernächte dieses Jahr im wahrsten Sinne des Wortes zu Tropennächten werden.
0: Ja, und alle anderen Veranstalter und Organisationen, die haben sich ja auch vorbereitet. Sprinkler, Schattenplätze, kostenlose Trinkstationen. Gibt es beispielsweise auch auf dem Graffelmarkt in Fürth, dem Flohmarkt, der sich ja durch die gesamte Fürther Innenstadt zieht. Dann ist noch die Bergfestwoche in Amberg in der Oberpfalz. Im Pfaffenhofen an der Ilm in Oberbayern gibt es Festival-Feeling beim Kultursommer. Den Sommer genießen geht auch beim Sommerkino vor der Burgruine in Hilpoltstein in Mittelfranken. Filmbeginn ist jeweils noch Sonnenuntergang, da ist es auch kühler, perfekt. Oder aber Sie suchen sich ein schattiges Plätzchen, nehmen uns mit und genießen einfach das Leben.
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2: Um 19 Uhr mit Alexandra Schöffel. Noch nie war es in Deutschland an einem Junitag so heiß wie heute. An 147 Stationen des Deutschen Wetterdienstes ist die 40-Grad-Marke geknackt worden. Am heißesten war es nach vorläufigen Angaben mit 41,3 Grad in Saarbrücken. Das ist auch der höchste Wert, der jemals in Deutschland gemessen wurde. In Bayern gibt es einen neuen Rekord von 40,8 Grad, gemessen in Kitzingen. Was die Politik für den Hitzeschutz tun müsste, dazu Katja Jansen aus der ARD-Klimaredaktion.
3: Hitzeschutz müsste in Krisenvorsorge und Katastrophenschutz aufgenommen werden. Das fordern über 150 Organisationen aus Gesundheitswesen, Pflege, Wohlfahrt und Zivilgesellschaft. Dann gäbe es eine Form von zentraler Organisation und Finanzierung. Und dann müssten die Effekte von dem, was jetzt schon an Hitzeschutzplänen da ist, spürbarer werden, indem mehr umgesetzt wird. Denn aktuell ist es eine Glückssache, ob es kostenlose Trinkbrunnen oder Schatten gibt. In Kliniken fehlen Klimaanlagen und von älteren oder kranken Menschen, die alleine leben, haben wir jetzt noch nicht mal gesprochen.
2: Im Prozess um den tragischen Tod einer vierköpfigen Familie aus Deutschland in Istanbul sind hohe Haftstrafen verhängt worden. Mutter, Vater, Tochter und Sohn waren im Türkei-Urlaub vergiftet worden, weil in ihrem Hotel mit Insektiziden gearbeitet worden war. Vier der sechs Angeklagten wurden schuldig gesprochen, darunter der Betreiber des Hotels. Er wurde zu 13 Jahren und 4 Monaten Haft verurteilt. Zwei Vertreter der Schädlingsbekämpfungsfirma müssen für 18 Jahre ins Gefängnis. Auf der von Russland besetzten Halbinsel Krim verschärft sich die Lage. Nach ukrainischen Angriffen auf Ölanlagen und Depots ist Treibstoff knapp, immer wieder fällt der Strom aus. Jetzt hat der von Russland eingesetzte Gouverneur den Alarmzustand ausgerufen.
4: Bewegungseinschränkungen oder eine Ausgangssperre gäbe es nicht, aber der Ausnahmezustand erlaube eine bessere Steuerung, etwa die schnellere Beschaffung von Generatoren oder Treibstoff. Der ukrainischen Armee ist offenbar auch gelungen, eine strategisch wichtige Brücke zu beschädigen, die Russland für militärischen Nachschub nutzt. Die ukrainischen Angriffe zielen nach Einschätzung von Experten darauf ab, das russische Militär auf der Krim unter Druck zu setzen und die illegal annektierte Halbinsel weiter zu isolieren. Aus Kiew, Frederik Rother.
2: Bayern fühlt sich bei der Windradvergabe vom Bund benachteiligt. Die Staatsregierung sieht bei der aktuellen Praxis einen Nachteil für Süddeutschland und fordert Änderungen im laufenden Reformverfahren für das Erneuerbare Energiengesetz. Die Bundesnetzagentur hat vor kurzem die Zuschläge der jüngsten Ausschreibungsrunde veröffentlicht. Bayern erhielt nur 4, Baden-Württemberg nur 8 Zuschläge von insgesamt 270 geförderten Projekten. Weil er seine Rechnung nicht bezahlen konnte, hat ein Mann in einem Café in Passau ein Fahrrad als Pfand angeboten. Der Cafébesitzer nahm das Angebot zunächst an, rief dann aber doch die Polizei. Die Beamten stellten fest, dass das Fahrrad im Wert eines hohen dreistelligen Betrags als gestohlen gemeldet war. Die Spur führte zu einem 44-Jährigen. Gegen ihn wird nun wegen Zechbetrugs ermittelt. Ob er auch mit dem Diebstahl des Fahrrads in Verbindung steht, ist nicht klar. Es ist 19.03 Uhr.
5: Und jetzt für Sie kompakt und zuverlässig das Bayernwetter auf Bayern 1. Es ist nicht wirklich überraschend. Es ist im Moment sehr, sehr heiß und es bleibt warm. Kommende Nacht Tiefstwerte 14 bis 23 Grad. Morgen Samstag wird es dann wieder heiß. Da kann manchmal auch der 40er gerissen werden bei den Temperaturen. Spät nachmittags und abends dann kann es in den Alpen scheppern. Hitzegewitter. Die kriegen wir dann auch am Sonntag. Lokal wirklich kräftige Schauer, Hitzegewitter auch. Und ich glaube, wir sind aber um jede Abkühlung froh. So ab Richtung Wochenmitte wird es dann langsam angenehmer. Eine Info im Bayern 1 Verkehrsservice kommt von der A96 München Richtung Lindau zwischen Eichstätten und Leutkirch Süd. 5 Kilometer Stau an einer Baustelle. Rechnen Sie mit 20 Minuten mehr. Gute Fahrt!
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5: Nette Nachricht von Bernd aus Hersbruck aufs Studio-Handy. Lieg gerade am Baggersee, hab Stöpsel im Ohr und hör euch. Und stelle dann bei Manfred Mann fest, der Typ neben mir wippt im gleichen Takt mit dem Fuß und bewegt den Mund genau wie ich. Wir haben beide offenbar leise mitgesungen bei For You vorhin. Bernd, finde ich gut. Bin mal gespannt, was bei unseren ersten drei jetzt passiert. Weil sowohl Daddy Cool von Boney M. als auch Glory Days von Bruce Springsteen, die muss man eigentlich laut mitsingen. Aber sie haben mit der Entscheidungsfindung ja noch ein bisschen Zeit, weil vorher Elton John kommt. Nikita.
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0: Ja klar, jeder kippt on rocking und was er sonst noch gerne hätte von uns. Bruce Springsteen und Glory Days.
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0: Jede Woche gibt's ja auf unserem WhatsApp-Kanal zwei Songs zur Auswahl. Zwei Songs, die Sie in ein schönes und entspanntes Wochenende schicken. Diesmal treten zwei Nummer-1-Hits an, zwischen denen liegen genau 10 Jahre. Der hier war am 26. Juni 86 ganz oben in den Charts. Falsett mit Modern Talking. Und der hier war genau 10 Jahre später am Stockerl, 96. Los Rios, Macarena, der Song mit der eingebauten Choreo. Und hier ist das Ergebnis. Ich würde mal sagen, es ist sowas von eindeutig. Mit 77% ganz weit vorne Los del Rio, Macarena, super Sommersong zum Sommerwetter. Darauf eine Arschbombe.
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1: ¡Ay! Das war unser Feierabend-Lieblingshit am Freitag, Macarena, eine Nummer 1 aus 96. Und da können wir uns schon auf Montag freuen, weil ab 20 Uhr gibt es da ausschließlich Nummer 1-Hits, unsere Bayern 1er von uns für Sie.

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2: Ja, von wegen, Daddy, cool, heiß wird's. Also am besten ist es wahrscheinlich, Sie waschen in der Nacht die Sommerklamotten, hängen die in der Früh auf, trocknet ja flott bei der Hitze und dann rein in ein heißes Wochenende. Nach der kommenden tropischen Nacht, 14 bis 23 Grad die Tiefstwerte, wird's echt wieder richtig heiß, teilweise bis über 40 Grad, das eher so Richtung Untermain. Sonntag auch heiß, ab morgen dann lokal kräftige Regenschauer, immer her damit, und Hitzegewitter, die kann's dann auch geben. Der Bayern 1 Verkehrsservice. A6 Heilbronn Richtung Nürnberg. 4 Kilometer Stau zwischen Lichtenau und Schwabach West bedeutet für Sie eine Viertelstunde länger im Auto. Und dann bittet noch die Polizei in München um Ihre Mithilfe. Der 84-jährige Wolf Günther Pongratz wird seit heute Mittag aus einem Pflegeheim an Dompetroplatz 6 in Neuhausen-Nymphenburg vermisst. Er ist körperlich fit, gut zu Fuß, kann sich zeitlich und örtlich aber nicht orientieren. Wahrscheinlich findet er alleine nicht mehr zurück ins Seniorenheim und könnte sich in einer hilflosen Lage befinden. Wolf Günther Pongratz ist 1,65 Meter groß, kräftig, hat graumelierte Haare, eine mintgraue Hose hat er an, ein weißes Hemd mit hellblauen Streifen, einen braunen oder schwarzen Gürtel und dunkle Schuhe. Also wenn Sie den Herrn Pongratz gesehen haben, informieren Sie bitte die Polizei.
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0: Auch so eines dieser Lieder, wo du als Mensch, der nicht wirklich die Töne triffst, nur scheitern kannst. Die Buggles, Video Killed the Radio Star. Ja, so langsam ist richtig Wochenende, oder? Hey, fast 8, Freitagabend. Gut, bei der Hitze soll man sich ja möglichst wenig bewegen, aber es ist ja auch schön, einfach nur da sitzen und ein bisschen blöd schauen. Es ist halt nun mal so das neue Lebensgefühl in Bayern, sommerschwitzig. Aber die Hitze, die führt auch zu Aktionen, da kriege ich echt Gänsehaut. Zum Beispiel die Aktion von Bernhard aus Aubing hat er uns erzählt in einer Sprachnachricht aufs Bayern 1 Studio-Handy, die Nummer unter bayern1.de.
1: Ich habe ja Gott sei Dank die Möglichkeit, im Homeoffice zu Hause zu bleiben. Ich habe schön die Schotten dicht gemacht. Aber mir ist natürlich heute aufgefallen, dass auch wieder die Lieferfahrer unterwegs sind. Ich dachte ganz spontan, gib dem einfach mal aus dem Kühlschrank einfach eine Coke Light mit. Und er stellt mir das hin, will gleich wieder gehen. Und der Blick, den er mir dann zugeworfen hat, der war einfach sensationell. Ja, also Kleinigkeiten können den Alltag auch erleichtern.
0: So nämlich, es muss nicht immer das große Rad sein, das wir drehen. Manchmal langt eine Kleinigkeit. 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
2: Sommergulasch, das heißt 8 bis 10 Eiswürfeln, richtig schön anbraten, Salz, Pfeffer dazu und fertig ist.
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1: Um 20 Uhr mit Alexandra Schöffel. Deutschland hat einen neuen Temperaturrekord. Der Deutsche Wetterdienst hat mit 41,3 Grad Celsius den bisher höchsten Wert gemessen im Saarbrücker Stadtteil Burbach. Auch für Bayern gibt es einen neuen Rekord, berichtet Matthias Stadelmann.
2: Kitzingen ist wieder Rekordhalter in Bayern. Mit 40,8 Grad war es in der unterfränkischen Stadt so heiß wie noch nie im Freistaat seit Beginn der Wetteraufzeichnungen. Bisher war Rot in Mittelfranken mit 40,4 Grad im Jahr 2003 das heißeste Pflaster. Ebenfalls rekordverdächtig waren die Temperaturen heute in Würzburg, Karl am Main, Arnstein und Rollbach, wo die Werte zwischen 38 und 40 Grad lagen. Und es könnte noch heißer werden. Für morgen rechnet der Deutsche Wetterdienst mit Temperaturen zwischen 36 und 41 Grad. Lokal können sie sogar auf 42 Grad steigen.
1: Nach dem schweren Doppelerdbeben sind in Venezuela mehr als 900 Menschen tot geborgen worden. Die Zahl der Vermissten schätzt die Regierung auf über 50.000. Rettungskräfte suchen unter Hochdruck nach Verschütteten. Jenny Barke mit Einzelheiten.
3: Da gibt es von allen Seiten verschiedene Hilfe. Also Mexiko ist zum Beispiel angekommen mit einem 250-Kopf großen Team. Aber nicht, ich sag mal, nur um zu helfen, sondern sie haben auch eine große Expertise. Mexiko ist ein Erdbebenland, hat selber viel Erfahrung damit und die helfen jetzt mit der Koordinierung. Das ist das A und O, um die Verschütteten so schnell wie möglich zu bergen, bringen Spürhunde mit. Auch Stromgeneratoren sind unglaublich wichtig und da ist diese Hilfe von mehr als 17 Ländern, auch von Deutschland und der EU, sehr, sehr wichtig.
1: US-Präsident Trump droht Europa erneut mit hohen Zöllen. Dabei geht es um eine geplante Digitalsteuer für amerikanische Unternehmen. Gegen jedes Land, das eine solche Steuer erhebt, würden die USA unverzüglich einen Zollsatz von 100% auf alle in die Vereinigten Staaten gelieferten Waren verhängen. Das teilte Trump auf seiner Online-Plattform mit. Er hat sich schon öfter gegen Bestrebungen gewehrt, US-Technologiekonzerne im Ausland zu besteuern oder zu regulieren. Die Städte und Gemeinden in Bayern sind mit den in Aussicht gestellten Entlastungen nicht zufrieden. Gestern hatten sich die Ministerpräsidenten der Länder und mit dem Kanzler darauf verständigt, dass die Kommunen künftig bei Kosten, die ihnen durch neue Bundesgesetze entstehen, zu 80% vom Bund entlastet werden. Das reiche aber nicht aus, sagen kommunale Spitzenverbände Städtetag und Bezirkstag in Bayern. Außerdem sei nichts beschlossen worden, um die momentane Situation zu verbessern. Zwei Männer sind nach einem Sprung in den Bodensee tot geborgen worden. Die 71 und 76 Jahre alten Männer waren mit ihren Frauen mit einem Mietboot unterwegs, als sie gestern Nachmittag ins Wasser sprangen. Eine mehrstündige Suche blieb zunächst erfolglos. Heute wurden dann die beiden Leichen gefunden. Die Ermittlungen zur Unfallursache dauern an. Es ist 20.03 Uhr.
4: Und damit sind wir beim Wetter. Das ist ja super spannend zurzeit. Denn es ändert sich noch nicht viel. Kompakt und zuverlässig blicken wir aufs Bayernwetter. Es steht uns eine klare Nacht bevor. Und der morgige Samstag wird wieder heiß. Wir haben es gerade in den Nachrichten gehört. Noch ein bisschen mehr als heute. Viel Sonnenschein, wenige Quellwolken am Nachmittag, späterer Nachmittag aus den Alpen raus, dann lokale einzelne Hitzegewitter. Die können schon mal kräftig sein, aber so richtig Abkühlung bringen die nicht. Und der Sonntag beginnt erstmal sonnig, im Tagesverlauf dann im gesamten Freistaat. Kleinere, lokale, kräftige Hitzegewitter, eventuell auch mit Unwetterpotenzial, halten wir sie auf dem Laufenden, aber nicht flächendeckend. Und dann der Montag wird unbeständig mit schauerartigen Regenfällen überall, vereinzelt auch heftige Gewitter mit dabei und dann wird es ein bisschen kühler. Morgen am Samstag 32 Grad bis maximal 41. Ob wieder Rekorde purzeln, werden wir morgen erfahren. Und am Sonntag ein bisschen weniger, am Montag dann nur noch mehr 25 bis 31 Grad. Der Bayern 1 Verkehrsservice für Sie mit aktuell zwei Meldungen. Die A8 Salzburg Richtung München. Zwischen Bad Aibling und dem Irschenberg steht ein brennender LKW. Bitte erhöhte Vorsicht dort. Hoffentlich muss die Autobahn nicht komplett gesperrt werden wegen der Löscharbeiten und einer kaputten Straße nach so einem Brand. Wir halten Sie auf dem Laufenden. Und dann haben wir noch die A70 Bayreuth Richtung Bamberg. Zwischen Stadelhofen und Rostorf am Berg Behinderungen nach einem Unfall. Ihnen allen gute Fahrt.
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4: Hallihallo und willkommen an diesem ja immer noch heißen Abend vor einem heißen Wochenende. Ja, wenn das Autofenster geöffnet zum Föhn wird, dann ist Hitzewelle. Ich hatte vor 3 Stunden auch einen persönlichen Hitzerekord erlebt, das erzähle ich Ihnen gleich. Jetzt starten wir erstmal rein mit Robert Tapper, hör mal. No easy way out, Amy McDonald ist mit dabei und wer bei den aktuellen Temperaturen jetzt unbedingt sich doch noch stärker bewegen möchte, die 80er sind dafür super. New Order und der Blue Monday.
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0: Robert Tepper, No Easy Way Out, ein echter 80er-Klassiker mit Power, mit Pathos. Der Song wurde ja durch den Film Rocky IV zum Hit und angeblich hat ihn Sylvester Stallone selber rausgesucht. Und das ist ein gutes Stichwort, raussuchen.
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0: Es ist 20.17 Uhr, unser Bayern 1 Lieblingsabend. Und haben Sie schon was rausgesucht? Ich suche wieder Ihren Feierstarter. Wie schaut's denn aus? Welcher Song passt für heute Abend für Sie am besten mit einem heißen Abend? Schnell eine Kurz- oder Sprachnachricht auf Studio-Handy schicken. Nummer gibt's auf bayern1.de. In einer knappen halben Stunde spiele ich ihn dann. Dann ist es ja vielleicht auch schon ein bisschen kühler. 1-2 Grad heute sind ja offiziell Temperaturrekorde gepurzelt. 40,8 Grad in Kitzingen an der offiziellen Wetterstation des DWD. Ich hatte 39,5 Grad auf dem Display und zwar in München auf der Donnersberger Brücke um 17.20 Uhr. Und zwar auf dem Motorrad. Heute stand das Auto leider nicht zur Verfügung. Ja, da kann einem dann schon mal der Schweiß aus dem Hosenbein rauströpfeln. Lassen wir das. Schicken Sie mir bitte Ihren Feierstarterwunsch auf bayern1.de aufs Handy. Ich spiele derweil mal Madonna, Rod Stewart oder auch Mr. Beck.

0: Rod Stewart. Und mit ihm geht's auf die Straßen der Bayern 1 Verkehrsservice. Jetzt um genau 8:30, ja, ist ein bisschen mehr geworden. A8 Salzburg Richtung München, zwischen Bad Aibling und Irschenberg Behinderungen nach dem LKW-Brand, 2 Kilometer Stau, aber die Autobahn ist wohl nicht komplett gesperrt worden, Gott sei Dank. Dann A70 Bayreuth Richtung Bamberg, zwischen Stadelhofen und Rostorf am Berg, Behinderungen, Unfall in diesem Bereich. A94 München Richtung Passau, die Ausfahrt Hohenlinden ist nach einem Unfall im Moment gesperrt. Und dann ist doch noch eine minutengenaue Bahn, eine Stauzeitmessung aktiviert worden auf der Westumfahrung München. Und zwar Richtung Lindau zwischen Neuherberg und Ludwigsfeld. 3 Kilometer Stau, hier ein Plus von 20 Minuten. Achim Zeppenfeld wünscht gute Fahrt. Kommen Sie gut und sicher und kühl an Ihr Ziel.
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0: Sie kamen vom Jazz und vom Funk und dann wurde es doch ein bisschen mehr Popmusik. Guaranteed, ihre späte Phase Anfang der 1990er, Level 42, dann haben sie sich aufgelöst, aber Gott sei Dank Anfang der 2000er wieder zusammengetan. Juli geht's auf Tour. Jetzt haben wir es 20 vor 9 und
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0: Ihr Lieblingssong für den Freitagabend, für den Start ins Wochenende. Es wird ein heißes Sommerwochenende. Ganz viele haben sich schon gemeldet auf dem Studio-Handy, Nummer auf bayern1.de. Und der heutige Feierstarter, Musik aus Deutschland, gewünscht vom Holger Matschak. Holger, du hörst uns in Mannheim. Wie heiß war es denn da bei euch heute?
2: Also der Tag war ziemlich heiß. Ich bin beim Essen ausliefern, griechisches Essen.
0: Oh. Den ganzen Tag schon in der Hitze?
2: Ja, also es geht. Offene Fenster, Klimaanlage mag ich nicht. Ich mag lieber offene Fenster.
0: Was war so die heißeste Temperatur auf dem Display im Auto heute? Mannheim ist
2: da
0: ja...
2: Da ist keine Anzeige drin bei dem Auto, aber so 40 Grad. Ja, okay. Mannheim ist eines der heißesten Gegenden in Deutschland.
0: Jetzt kommen wir zum Musikwunsch, zum Feierstarter. Das ist auch eine heiße Nummer. Camouflage, wie kommt es dazu?
2: Also ich habe damals in Peißenberg gewohnt und habe bei einem Freund in Wiedenbach im Reiterstüber gearbeitet. Da haben wir eine Playlist gehabt mit vielen 80er-Songs und da kam dann Great Commandment von Camouflage. Jeder ist drauf abgegangen auf den Song. Und so war es. Und da habe ich damals auch schon Pizzas gebacken. Die Leute haben Pizzas gegessen ohne Ende. Wenn einer nichts hat, der macht Pizza.
0: Ja, dann hören wir uns jetzt gemeinsam an. Willst du noch jemand grüßen?
2: Ja, auf jeden Fall. Meinen Chef, den Stefano und unsere ganzen Kollegen hier in Freudenheim. Dann meine Mutter in Penzberg. Und ganz herzlich grüßen möchte auf jeden Fall den Wolfgang, mit dem ich jahrelang in Griechenland zusammen gelebt habe. Da haben wir in einem verfallenen alten Haus einen kleinen Hundewelpen rausgeholt. Der Chico, der ist jetzt seit 15 Jahren sein täglicher Begleiter.
0: Dann spiele ich jetzt für den Chico Camouflage, The Great Commandment und dir noch einen entspannten, nicht so heißen restlichen Abend.
2: Dann noch einen schönen Abend.

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1: Um 9 mit Alexandra Schöffel. In Deutschland war heute der heißeste Tag seit Beginn der Wetteraufzeichnungen im Jahr 1881. Der Deutsche Wetterdienst hat 41,3 Grad gemessen im Saarbrücker Stadtteil Burbach. Auch in Bayern gibt es einen neuen Rekord, 40,8 Grad gemessen in Kitzingen. Gabi Beck aus dem ARD-Wetterkompetenzzentrum.
2: Meteorologe Tim Gott betont, dass das Ende der Fahnenstange in der aktuellen Hitzewelle noch nicht erreicht ist. Er rechnet sogar mit rund 42 Grad an manchen Orten in den nächsten Tagen. Höhepunkt wird der Sonntag sein. In der nächsten Woche dann wird es heftige Schauer und Gewitter geben. Zwar schwül, aber nur noch knapp über 30 Grad.
1: Die Hitze führt auch zu hohen Wassertemperaturen in den Flüssen. Der Main war heute bei Würzburg 30 Grad warm. Optimal für Tiere und Pflanzen wären um diese Jahreszeit 20 bis 25 Grad. Nach den Erdbeben in Venezuela ist die Zahl der Toten auf mindestens 920 gestiegen. Mehr als 50.000 Menschen werden noch vermisst. Die Suche in den Trümmern der eingestürzten Häuser sei eine kolossale Aufgabe, das sagte ein UN-Nothilfekoordinator. Die Retter suchen im Wettlauf gegen die Zeit, teils mit schwerem Gerät, teils auch mit bloßen Händen nach Überlebenden. Laut dem UN-Büro für humanitäre Angelegenheiten sind Unterstützungsteams aus mindestens 17 Ländern unterwegs in die Krisenregion oder sie sind schon in Venezuela vor Ort. Auf der von Russland besetzten Halbinsel Krim verschärft sich die Lage. Nach ukrainischen Angriffen auf Ölanlagen und Depots ist Treibstoff knapp und immer wieder fällt der Strom aus. Jetzt hat der von Russland eingesetzte Gouverneur den Alarmzustand ausgerufen.
3: Bewegungseinschränkungen oder eine Ausgangssperre gäbe es nicht, aber der Ausnahmezustand erlaube eine bessere Steuerung, etwa die schnellere Beschaffung von Generatoren oder Treibstoff. Der ukrainischen Armee ist offenbar auch gelungen, eine strategisch wichtige Brücke zu beschädigen, die Russland für militärischen Nachschub nutzt. Die ukrainischen Angriffe zielen nach Einschätzung von Experten darauf ab, das russische Militär auf der Krim unter Druck zu setzen und die illegal annektierte Halbinsel weiter zu isolieren. Aus Kiew, Frederik Rother.
1: Bayern fühlt sich bei der Windradvergabe vom Bund benachteiligt. Die Staatsregierung sieht bei der aktuellen Praxis einen Nachteil für Süddeutschland und fordert Änderungen im laufenden Reformverfahren für das Erneuerbare Energiengesetz. Die Bundesnetzagentur hat vor kurzem die Zuschläge der jüngsten Ausschreibungsrunde veröffentlicht. Bayern erhielt nur 4, Baden-Württemberg nur 8 Zuschläge von insgesamt 270 geförderten Projekten. In der chinesischen Hauptstadt Peking ist ein Kleinflugzeug in das höchste Gebäude der Stadt gekracht. Das bestätigen Augenzeugen. Auf Fotos ist ein klaffendes Loch an der Fassade des 528 Meter hohen Citic Towers zu sehen. Wie es zu dem Unglück kam, ist unklar. Über Opfer ist auch nichts bekannt. Die chinesischen Behörden bestätigten den Vorfall nicht. Postings auf chinesischen Internetportalen wurden rasch wieder gelöscht. Trotzdem gelangten Bilder davon ins Netz. Es ist 21.03 Uhr.
4: Und damit sind wir wieder bei den Temperaturen und beim Wetter kompakt und zuverlässig. Ich habe gerade die Bayern-Übersichtskarte vor mir. Also es gibt ein paar Orte schon unter 30 Grad, aber gerade Unterfranken, auch Mittelfranken, da sind wir jetzt um 9 Uhr noch so knapp über den 30 Grad. Und das wird eine sehr laue Sommernacht werden mit Tropentemperaturen mancherorts, weil die Temperaturen über 20 Grad morgen früh bleiben werden. Je weiter südlich und höher sie sind, desto ein bisschen frischer wird es und deswegen wirklich durchlüften, denn morgen wird es noch einen kleinen Tick heißer als heute, egal wo sie wohnen. Ich meine, man braucht nicht 41, 42 Grad wie in Unterfranken, die Menschen dort leiden wirklich drunter, aber auch in Oberbayern oder Niederbayern kann es 38 oder 37 Grad werden. Das Ganze morgen bei viel Sonnenschein, am späteren Nachmittag dann Hitzegewitter aus den Alpen raus. Die können auch mal heftig ausfallen, aber nicht flächendeckend. Am Sonntag haben wir mehr Gewitter in Bayern, überall. Es sind kleine lokale Gewitterzellen mit Unwetterpotenzial und am Sonntag dann die Temperaturen mit einer kleinen Rückgang, bevor am Montag mit vielen Schauern ein bisschen Schwammerlwetter entsteht, 27 bis 33 Grad und es wird feucht und schwül warm werden, also auch nicht sehr erträglich. Der Sommer geht irgendwie weiter. Der Bayern 1 Verkehrsservice mit minutengenauer Stauzeitmessung und eine Gefahrenmeldung zu Beginn. Das ist die A94 München Richtung Passau. Zwischen Am Moosfeld und München Riem liegen Metallteile. Bitte fahren Sie da vorsichtig. Dann gibt's eine minutengenaue Stauzeitmessung von der A6 Heilbronn Richtung Nürnberg. Zwischen Feuchtwangen Nord und Herrieden 8 Kilometer Stau und stockender Verkehr. Dauert leider 20 Minuten länger für Sie. A8 Salzburg Richtung München zwischen Bad Aibling und dem Irschenberg. Nach dem LKW-Brand dort immer noch Behinderungen, aktuell 3 Kilometer Stau. A70 Bamberg Richtung Bayreuth zwischen Kulmbach-Neudrossenfeld und Bayreuth-Kulmbach. Defekter LKW, das kann länger dauern, eventuell wird die Autobahn gesperrt. Bitte die Empfehlung gilt, weiträumiger auszuweichen. A70 Bayreuth Richtung Bamberg nochmal zwischen Stadelhofen und Rostorf am Berg, ebenfalls ein Unfall. Und 20 Minuten dauert es derzeit immer noch länger auf der Westumfahrung München, der A99 Richtung Lindau zwischen Neuherberg und Ludwigsfeld. 3 Kilometer Stau. Ihnen allen, wenn Sie noch unterwegs sind, gute und sichere Fahrt.
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4: Ja, und ich sage nochmals herzlich willkommen. So langsam, so ganz langsam wird es ja, was die Außentemperaturen angeht, ein bisschen angenehmer. Ich finde es ja gut, dass der Mond nachts nicht auch noch einheizen kann. Der ist ja schon recht groß. Am Dienstagnacht haben wir dann Vollmond. Ob wir dann noch mit Wolken vielleicht einen Spaziergang im Mondschein machen können? Heute Abend, am späteren Abend geht's in jedem Fall. Und jetzt mit Bayern 1, Maggie Reilly und Mike Oldfield. Danach Eros Ramazzotti. Schönen Freitagabend.

0: Cornel Foco, Eros Ramazzotti. Und der Bayern 1 Verkehrsservice, leider eine Gefahrenmeldung zwischendrin. A3 Passau Richtung Linz, bitte zwischen Pocking und dem Grenzübergang Suben Obacht geben. Da liegt ein Reifen auf der Fahrbahn.
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ist einfach schöne Musik. Brian Ferry und Slave to Love. Mitten aus den 80ern. Mitten in die 2026er. Schnell mal zum Fußball an unserem Lieblingsabend. Heute wird ja auch gespielt bei der WM. Norwegen gegen Frankreich. Frankreich ja vielleicht der Gegner im Achtelfinale von Deutschland, wenn wir das Sechzehntelfinale bestehen. Und Senegal gegen den Irak. Die Norweger liegen hinten. Frankreich führt 1:0 und der Senegal führt auch 1:0 gegen den Irak. So, ich halte Sie da auch weiter auf dem Laufenden. Ist jetzt ja nicht so ganz so wichtig, noch nicht für uns Deutsche, was die Fußballfans betrifft. Aber man muss ja doch auf dem Laufenden bleiben. Jetzt machen wir einen Sprung 40 Jahre zurück. Wissen Sie noch, was da los war so im Musikgeschäft? Da kam ein Album auf den Markt mit Titeln wie Tonight, Tonight, Tonight oder Land of Confusion oder Into Deep. Und es wurde zu dem Erfolgsalbum schlechthin von Genesis. Ja, und der Titelsong wurde ihre erste Nummer 1 in den USA. Hätte ich gar nicht gedacht. Es war ein Meilenstein für die Band und bis heute ist dieser Song, ja, hat er nichts von seiner Magie verloren. Hier sind Genesis und Invisible Touch.

0: Queen, Don't Stop Me Now. Ich hoffe, dass Sie auch nicht stoppt, wenn Sie unterwegs sind. Der Bayern 1 Verkehrsservice. An drei Stellen klemmt es aber aktuell im Freistaat. Einmal die A8 Salzburg Richtung München. Zwischen Bad Aibling und dem Irschenberg immer noch Behinderungen nach dem LKW-Brand dort. 3 Kilometer Stau. Dann die A70 bei Reut Richtung Bamberg zwischen Stadelhofen und Rostorf am Berg. Behinderungen, ein Unfall dort. Und 10 Minuten, sagt die Stauzeitmessung von Bayern 1, dauert es länger. Immer noch auf der A99 der Westumfahrung München Richtung Lindau zwischen Neuherberg und Ludwigsfeld. 6 Kilometer stockender Verkehr. Da wünsche ich ein bisschen Geduld und kommen Sie alle gut und sicher an Ihr Ziel.
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0: Roy Orbison und schon wieder der Bayern 1 Verkehrsservice. Wir haben zwei Gefahrenmeldungen reinbekommen. Vorsicht auf der A9 Nürnberg Richtung München zwischen Pfaffenhofen und Allershausen liegen Metallteile auf der Fahrbahn. Und Personen laufen auf der Autobahn rum. Das ist die A96 Lindau Richtung München in Höhe Leim, also noch im Münchner Stadtgebiet. Bitte hier auch erhöhte Vorsicht.
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0: Es ist der Klassiker von Madness, Our House. Und jetzt schnell mal zum Fußball rübergeschaut. Norwegen, Frankreich inzwischen 1:3. Dreimal Ousmane Dembélé, ein Wahnsinnsstürmer. Und der Senegal führt immer noch 1:0 gegen den Irak. In 5 Minuten ist da Pause.
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0: Ja, die gibt's auch am Abend, am Freitagabend, am Bayern 1 Lieblingsabend. Eine schöne Nummer rausgesucht von unserem Morgenmann Markus Fahn diese Woche. Ich weiß nicht, ob Sie es gehört haben, sind ja viele früher aufgestanden, weil es dann noch schön angenehm war von den Temperaturen. Und da hat der Markus eine Band rausgezogen aus den 90ern, aus der Zeit des Eurodance. Die Bands aus Europa, die so Tanzsound gemacht haben, der in den Clubs dann rauf und runter lief oder auf Schaumpartys, die es damals gab. Und eine dieser Bands war aus Deutschland. Und das Captain Hollywood-Projekt hat es ganz nach oben in die Charts geschafft. Und das sind doch wirklich coole Erinnerungen an einem heißen Abend an die 90er mit More and More.

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1: Um 10 mit Alexandra Schöffel. Deutschland hat einen neuen Temperaturrekord. Der Deutsche Wetterdienst hat mit 41,3 Grad Celsius den bisher höchsten Wert gemessen im Saarbrücker Stadtteil Burbach. Und auch für Bayern gibt es einen neuen Rekord, berichtet Matthias Stadelmann.
2: Kitzingen ist wieder Rekordhalter in Bayern. Mit 40,8 Grad war es in der unterfränkischen Stadt so heiß wie noch nie im Freistaat seit Beginn der Wetteraufzeichnungen. Bisher war Rot in Mittelfranken mit 40,4 Grad im Jahr 2003 das heißeste Pflaster. Ebenfalls rekordverdächtig waren die Temperaturen heute in Würzburg, Karl am Main, Arnstein und Rollbach, wo die Werte zwischen 38 und 40 Grad lagen. Und es könnte noch heißer werden. Für morgen rechnet der Deutsche Wetterdienst mit Temperaturen zwischen 36 und 41 Grad. Lokal können sie sogar auf 42 Grad steigen.
1: Nach dem schweren Doppelerdbeben sind in Venezuela mehr als 900 Menschen tot geborgen worden. Die Zahl der Vermissten schätzt die Regierung auf über 50.000. Rettungskräfte suchen unter Hochdruck nach Verschütteten, wie Jenne Backe berichtet.
3: Da gibt es von allen Seiten verschiedene Hilfe. Also Mexiko ist zum Beispiel angekommen mit einem 250-Kopf großen Team. Aber nicht, ich sag mal, nur um zu helfen, sondern sie haben auch eine große Expertise. Mexiko ist ein Erdbebenland, hat selber viel Erfahrung damit und die helfen jetzt mit der Koordinierung. Das ist das A und O, um die Verschütteten so schnell wie möglich zu bergen, bringen Spürhunde mit. Auch Stromgeneratoren sind unglaublich wichtig und da ist diese Hilfe von mehr als 17 Ländern, auch von Deutschland und der EU, sehr, sehr wichtig.
1: Israel und der Libanon haben ein Rahmenabkommen unterzeichnet, das im Grundsatz einen Teilrückzug israelischer Truppen aus dem Südlibanon vorsieht. Das hat US-Außenminister Rubio bekannt gegeben. Ihm zufolge ist die Vereinbarung ein erster Schritt hin zum Frieden. Unterzeichnet wurde sie vom israelischen Botschafter in den USA Leiter und dessen libanesischer Amtskollegin Hamadeh. Leiter betonte, dass in dem Abkommen weder der Iran noch die mit ihm verbündete Hisbollah-Miliz im Libanon eine Rolle spiele. Eigentlich gibt es ein Zollabkommen zwischen den USA und der EU. Nun droht US-Präsident Trump aber europäischen Ländern mit neuen Zöllen von 100%, sollten sie Digitalsteuern für Technologiekonzerne wie Apple oder Google einführen. Das teilte Trump auf seiner Online-Plattform mit. Zölle gegen einzelne EU-Länder zu verhängen, ist allerdings nicht möglich, weil die Handelspolitik der Europäer vergemeinschaftet ist. Das neue Infrastruktur-Zukunftsgesetz des Bundes soll dafür sorgen, dass Planung und Genehmigung für Verkehrsprojekte nicht mehr Jahrzehnte dauern. Heute hat der Bundestag dem Gesetz zugestimmt. Bayerns Verkehrsminister Bernreiter zeigt sich zufrieden. Bei der Sanierung der Bahn, etwa auf der Strecke Nürnberg-Regensburg, könnten Brücken nun ohne langwieriges Planfeststellungsverfahren ausgetauscht werden. Er habe lange für solche Erleichterungen gekämpft, sagte Bernreiter. Es ist 22.03 Uhr.
4: Und damit sind wir wieder beim Wetter. Kompakt und zuverlässig. Und kompakt ist wirklich ein gutes Stichwort, weil sich erstmal noch nichts ändert. Morgen wird es noch ein bisschen heißer als heute. Die Nacht vielerorts Sterne, klein Unterfranken. Da sind ein paar Wolken, Schleierwolken am Himmel. Wird sich aber wieder auflösen und morgen wird es dann wieder ein sonniger Tag werden. Im Tagesverlauf am Nachmittag bilden sich in den Alpen Hitzegewitter, die dann auch ins Alpenvorland ziehen können. Muss nicht sein. Und es wird morgen, wir haben es gerade in den Nachrichten gehört, noch ein bisschen heißer als heute. Also die Temperaturen liegen morgen und auch am Sonntag so zwischen 32 Grad, das wäre noch angenehm, bis zum Teil in Unterfranken in manchen Orten 41 oder 42 Grad. Wir lassen uns überraschen, ob es einen neuen Rekord gibt. Aber am Sonntag gibt es dann lokale kräftige Hitzegewitter, nicht flächendeckend, aber die können überall auftreten, bevor dann am Montag es deutlich unbeständiger wird mit schauerartigen Regenfällen, vereinzelt heftigen Gewittern und dann noch Temperaturen von 25 bis 31 Grad. Und damit sind wir auf den Straßen. Der Bayern 1 Verkehrsservice mit einer Meldung. A6 Heilbronn Richtung Nürnberg zwischen Feuchtwangen Nord und Herrieden 2 Kilometer Stau. Dort ist wegen der Baustelle momentan die rechte Spur blockiert. Das war's. Ihnen allen gute Fahrt.
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4: Ja, und unser Lieblingsabend schreitet weiter voran. Bei der Fußball-WM ist Halbzeit. Frankreich führt 3:1 gegen Norwegen, Senegal 1:0 gegen den Irak. Und bei uns sind wir im letzten Drittel und erwarten wirklich coole Songs, auch einer meiner Lieblingslieder. Und da bin ich garantiert nicht alleine. Mehr verrate ich noch nicht, nur so viel, wenn Sie können, also wenn Sie wirklich können und dürfen, holen Sie sich ein Glaserl, einen schönen Wein oder Cocktail. Ein Bier geht auch okay, aber nur wirklich, wer darf gerade aktuell, nicht so nur in der Arbeit oder am Steuer. Bis zum Genuss gibt die Eurythmics Welch's Arms und unseren Herbie.

0: Die Eurythmics auf Bayern 1, When Tomorrow Comes. 22.17 Uhr inzwischen.
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0: Ja, und jetzt kommt's, ich hab's versprochen. Jetzt kommt ein Lied, was unter die Haut geht. Es gibt ja diese Songs, wo du den ersten Ton hörst, die ersten paar Takte und sofort hast du im Kopf das Bild, Gänsehaut und das bleibt auch für immer dort. Und das ist völlig wurscht, ob sie jetzt so wie ich das mal auf dem Segelboot in einer schönen Bucht, legen sie vor Anker im Westen noch ein bisschen Abendrot, ein schönes Glaserl auf dem kleinen Tischlein, wurscht oder die Terrasse oder der Balkon. Es darf auch ein Baggersee sein, Isar, Donau oder Mainufer, vielleicht beim Lagerfeuer. Wenn man dann noch jemand in den Arm nehmen kann, dann ist es noch schöner. Aber so ein bisschen traurig ist es zwischendrin schon, der Song. Der Mann, der das Lied geschrieben hat und der dadurch wirklich berühmt geworden ist, wird heute 70 Jahre alt. Und deswegen Gratulation Chris Isaak zu diesem Lied Wicked Games.

0: Was für ein Klassiker. Toto, Hold the Line. Und damit sind wir auf den Straßen der Bayern 1 Verkehrsservice. Und das finde ich jetzt erfreulich. Da steht nämlich auf meinem Bildschirm normaler Verkehr auf den Fernstraßen in Bayern. Keine großen Staus und Behinderungen mehr gemeldet. Wenn Sie noch unterwegs sind, gute Fahrt und gutes Ankommen.
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0: Ein schöner 80er-Klassiker von Icehouse. Hey, little girl. Kurz zur Fußball-Weltmeisterschaft. 75, 76 Minuten gespielt beim heutigen Spieltag. Dritter Gruppenspieltag Norwegen-Frankreich. 1:3. Die Franzosen sind wohl durch und der Senegal führt inzwischen 4:0 gegen den Irak. Und damit kommen wir zum nächsten Song.
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0: Es gibt ja Lieder, die sind nicht nur einfach Hits geworden, sondern die sind schon so eine Art Statement. Und genau so einer kam heute am 26. Juni vor 30 Jahren auf die Welt. 96. Fünf junge Frauen aus Großbritannien stürmen die Charts, bringen eine Botschaft mit, die dann doch um die Welt gegangen ist. Girl Power, Selbstbewusstsein, Freundschaft und jede Menge Spaß verpackt in einen Song, wo man bei der ersten Sekunde schon loslegen möchte. Ist in über 30 Ländern damals die Nummer 1 gewesen, bis heute einer der erfolgreichsten Pop-Songs aller Zeiten. Eine freche, ungestürmte Version und macht sofort gute Laune. Und bitte diese gute Laune, die jetzt gleich entsteht, behalten Sie sich dann bis morgen Mittag. Da hören wir uns nämlich dann wieder. Achim Zeppenfeld wünscht noch einen schönen restlichen Freitagabend mit den Spice Girls und Wannabe. Yeah!

0: und es neu wahrnehmen. 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
1: Familienurlaub in Slowenien. Gemischtes Wetter, man kann nicht wirklich den ganzen Tag draußen sein und baden ist auch nicht drin. Irgendwann, am späten Nachmittag, gehen meine Tochter und ich spazieren, bevor uns die Decke auf den Kopf fällt. Mein Sohn und meine Frau bleiben inzwischen in der Ferienwohnung. Jede Gruppe genießt die Zeit zu zweit. Als wir so durch die Abendsonne schlendern, kommen wir an einer Wiese vorbei, an der wundervolle Wildblumen wachsen. Gemeinsam verlieren meine Tochter und ich uns in der Wiese und in der Vielfalt der Gräser und Blüten. Nach einiger Zeit hält mir meine Siebenjährige einen kleinen, aber wundervollen Strauß Blumen vor die Nase. Ganz stolz hält sie ihn mit ihren kleinen, aber fleißigen Händen. Natürlich mache ich ein Foto fürs Urlaubsalbum, um diesen Moment festzuhalten. Aber noch im selben Moment merke ich, dass ich gerade Teil von etwas viel Kostbarerem bin. Die gemeinsame Zeit mit einem Menschen, der mir unglaublich wichtig und wertvoll ist. Mit einem Lächeln nehme ich meine Tochter in den Arm und drücke sie fest an mich. So ein schöner Blumenstrauß, sage ich. Sie strahlt und ich bin innerlich so berührt von diesem eigentlich so einfachen Moment. Dankbar, dass Gott all das so wunderbar gemacht hat.

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1: Um 23 Uhr mit Juliette Groß. In Deutschland war heute der bislang heißeste Tag seit Beginn der Wetteraufzeichnung im Jahre 1881. Laut dem Deutschen Wetterdienst wurden in Saarbrücken-Burbach 41,3 Grad gemessen. Aus Frankfurt Gabi Beck.
2: Damit ist der einstige Rekord von 41,2 Grad im Juli 2019 in Tönnesforst und Duisburg geknackt. Meteorologe Tim Gottsch betont aber, dass das Ende der Fahnenstange in der aktuellen Hitzewelle noch nicht erreicht ist. Er rechnet sogar mit rund 42 Grad an manchen Orten in den nächsten Tagen. Höhepunkt wird der Sonntag sein. In der nächsten Woche wird es heftige Schauer und Gewitter geben. Zwar schwül, aber nur noch knapp über 30 Grad.
1: Der Volkswagen-Konzern weitet offenbar seine Sparpläne aus. Nach NDR-Informationen könnten weltweit bis zu 100.000 Stellen wegfallen und möglicherweise 4 Werke in Deutschland ganz geschlossen werden. Der Aufsichtsrat soll im Juli darüber beraten. Niedersachsens Ministerpräsident Lies, die IG Metall und der Betriebsrat kündigten Widerstand gegen Standortschließungen an. US-Präsident Trump droht der Europäischen Union mit neuen Zöllen. Hintergrund ist der Streit über Digitalsteuern, die US-Internetkonzerne wie Apple oder Google treffen würde. Aus der NDR-Nachrichtenredaktion Gisela Fomer.
3: Jedes europäische Land, das eine Digitalsteuer für Internetkonzerne einführe, werde sofort mit einem Zoll von 100% auf Waren mit Ziel USA belegt, schrieb Trump in seinem Online-Dienst. Dann würden jegliche Handelsabkommen außer Kraft gesetzt. Die EU-Kommission wies Trumps neue Drohungen als ungerechtfertigt zurück. Sollten die USA solche Maßnahmen ergreifen, werde die Europäische Union schnell und entschlossen reagieren. Erst am Donnerstag hatten die EU-Mitgliedstaaten abschließend das Handelsabkommen mit den USA gebildet. Es legt Zölle von 15% auf die meisten EU-Exporte in die USA fest.
1: Nach den verheerenden Erdbeben in Venezuela sind hunderte weitere Opfer aus den Trümmern geborgen worden. Laut Parlamentspräsident Rodriguez stieg die Zahl der bestätigten Toten auf 920. Mehr als 3.300 Menschen seien verletzt worden, Zehntausende gelten als vermisst. Bei der Fußball-WM hat Frankreich mit 4:1 gegen Norwegen gewonnen und ist damit Gruppensieger. Im Spiel Senegal gegen den Irak steht es kurz vor Ende 5:0. Um 2 Uhr deutscher Zeit trifft Spanien auf Uruguay. Um 5 Uhr geht es für Belgien ums Weiterkommen. Dafür muss es gegen Neuseeland gewinnen. Das waren die Nachrichten. Das Wetter in Deutschland. Nachts oft klar, Richtung Westen einzelne Schauer und Gewitter mit Unwettergefahr, Tiefstwerte 25 bis 14 Grad. Morgen viel Sonne im Westen und Norden, teils kräftige Schauer und Gewitter mit Unwettergefahr, Höchstwerte 32 bis 42 Grad. Es ist 23.03 Uhr.
4: Schönen Dank für die Nachrichten. Von mir jetzt der Blick auf die Verkehrsnachrichten. Hier ist der Verkehrsservice der ARD Hitnacht. Und Achtung bitte, Falschfahrer auf der Autobahn 4 zwischen Eisenach West und Herleshausen, kommt Ihnen ein Falschfahrer entgegen. Bitte ganz rechts fahren, nicht überholen. Auf der A4 Erfurt-Kirchheimer Dreieck ist es der Streckenabschnitt. Und zwar zwischen Eisenach West und Herleshausen ist ein Falschfahrer unterwegs. Vorsicht bitte hier in beiden Richtungen. Ein Hinweis für Nordrhein-Westfalen, der Blindgänger in Hamm wurde entschärft. So, dann schauen wir auf die aktuellen Verkehrsmeldungen. Die Autobahn 1 Trier Richtung Köln-Koblenz ist zwischen dem Kreuz Wittlich und Wittlich-Mitte wegen hitzebedingter Straßenschäden gesperrt. A1 Köln Richtung Münster zwischen Westhofener Kreuz und Kreuz Dortmund-Unna 3 Kilometer Stau. Dort ist wegen Bauarbeiten nur ein Fahrstreifen frei. A1 Bremen Richtung Osnabrück zwischen Bremen-Brinkum und dem Dreieck Stur 3 Kilometer Stau. A1 Osnabrück Richtung Münster zwischen Gräfen und Münster-Nord 4 Kilometer Stau immer noch. Die Autobahn 2 Hannover Richtung Berlin ist zwischen Ziesa und Wallin wegen Straßenschäden auf allen Fahrstreifen gesperrt. Die Autobahn 2 Berlin Richtung Hannover ist zwischen Burg Ost und Burg Zentrum wegen Straßenschäden bis ca. 12 Uhr gesperrt. Umleitung ist eingerichtet. Die A9 Halle-Leipzig Richtung Berlin ist zwischen Niemeck und Brück wegen Reinigungsarbeiten gesperrt. Dadurch staut es sich aktuell. Die Autobahn 20 Lübeck Richtung Kreuz Uckermark ist zwischen Rostock Südstadt und Dummersdorf wegen einer Fahrbahnerneuerung gesperrt, das ganze Wochenende über. Die Autobahn 27 Richtung Bremen ist zwischen Dreieck Weißrode und Weißrode Süd wegen eines defekten Schwertransports bis 1 Uhr gesperrt. Dann gibt es noch eine Meldung von der Autobahn 553. Hier ist zwischen Brühl Ost und Brühl Nord in beiden Richtungen gesperrt. Hier wird an Hochspannungsleitungen gearbeitet, hoffentlich auch mit Hochdruck. Und eine amtliche Unwetterwarnung abschließend noch für Nordrhein-Westfalen. Im Westen Nordrhein-Westfalens gibt es gerade aktuell starke Gewitter mit Regen, Hagel und Hagelkörnern, die auch tatsächlich gefährlich werden können. Vermeiden Sie bitte den Aufenthalt im Freien, ist die offizielle Handlungsempfehlung des Deutschen Wetterdienstes zu dieser Unwetterwarnung. So, kommen wir gut durch die Nacht, hoffe ich.
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4: Mit Hanno Bauer in Magdeburg und wir sind deutschlandweit die einzige Sendung, die heute echte Abkühlung bieten kann, allein eben, weil es die Nachtsendung ist. Also dann, Ohren auf für coole Hitze, Hits und den Mund fürs gekühlte Getränk. Prost und schönen Abend.

0: Jennifer Page, ja, Crush. Und da ist doch heute bei einigen beinahe heute das Thermometer gecrashed. Also bei der Belastungsstufe für das arme Messgerät, ja. Sie werden es bestimmt schon in den Nachrichten oder in extra Wettersendungen mitbekommen haben. Heute war ja tatsächlich der heißeste Tag seit seit Beginn von Wetterberichten im Fernsehen, ja. Und das heißeste Lila-Rot war zu beobachten seit Beginn des Farbfernsehens auf unserem Bildschirm. Das kann ich Ihnen auf jeden Fall doppelt bestätigen, ja, auf zwei Lautsprechern, denn auch wir senden heute mal in Stereo. Wir versuchen es mal. Ich hoffe, Sie sind gut durchgekommen durch den Tag. Und es regnet, es gibt aktuell vielleicht auch kein Crush-Eis vom Himmel für Sie in Nordrhein-Westfalen. Könnte das immer wieder passieren. Dort gilt die amtliche Unwetterwarnung. Und wenn ich so auf meinen Wettermonitor schaue, da kommt wohl ganz schön gerade was runter. Auch wirklich schwere Unwetter, die da durchziehen. Und das eben auch als Wetter- und Temperaturausgleich mit den entsprechenden großen Hagelkörnern, die dort runterkommen. Falls das Ihnen gerade passiert, falls Ihnen das gerade begegnet, ich bin überhaupt nicht böse, wenn Sie mir kurz schreiben unter ard-hitnacht@mdr.de, dann bleiben wir wettertechnisch heute gemeinsam auf dem neuesten Stand.
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0: Der Autobahn 4, kein Falschfahrer mehr. Zwischen Eisenach West und Herleshausen fahren alle wieder in die richtige Richtung, so wie gewünscht und so wie es sein soll. Und wenn wir schon bei Grün sind, dann bleiben wir doch mal bei dieser E-Mail. Wetter in Hamburg steht hier. Ich bin Horst aus Hamburg und hier ist alles noch im grünen Bereich. Schöne Grüße nach Magdeburg. Horst, ich grüße schön zurück. Die Elbe runter nach Hamburg. Und Mario und Elisabeth haben geschrieben, hallo lieber Hanno, sommerliche Grüße aus unserem Garten in Eisenach senden dir Elisabeth und Mario. Bei angenehmen 26 Grad sitzen wir unter dem Apfelbaum und genießen die herrliche Abendstimmung und lassen uns das ein oder andere schön geistige Getränk schmecken. Na sehr schön, hoffentlich auch gut gekühlt. Wir wünschen eine schöne Nacht und senden viele herzliche Grüße an den Gartenverein Erika. Ja, der ist jetzt ausgerichtet. Ich wünsche euch eine schöne Nacht. Dankeschön übrigens auch für das angehängte Foto. Da kann ich mir das richtig schön vorstellen. Das sieht sehr, sehr schön aus mit dieser herrlichen, stimmigen Beleuchtung. Und ich höre fast die Grillen im Hintergrund zirpen.
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0: Das nennt man dann Klangbild.

0: nach Sundown-Zeit ist Musikzeit mit ihrem Radio. Hier ist die ARD Hitnacht und es gibt jetzt brandneue Klänge von Peter Maffay, der zusammen mit Peter Oerding musiziert. Ein Stück, das heute erst erschienen ist, und die Knallernachricht daran, da kommt noch mehr hinterher. Christoph Schneider aus unserer Musikredaktion. Das ist der Hammer.
1: Die Hammer-Nachricht, die gab es schon am Samstag bei einem Konzert von Johannes Oerding in Hamburg, ausverkauftes Volksparkstadion. Und da stand unter anderem Peter Maffay als Gast mit auf der Bühne. Und da kamen die beiden so ein bisschen ins Plaudern.
2: Ja, irgendwie haben wir auch gemerkt, als wir da im Studio waren, dass wir beide auch eine Liebe, also ein bisschen so Country-Musik, ein bisschen Nashville, ein bisschen Memphis. Und dann ist ein bisschen was passiert.
3: Wir haben zusammen ein Album gemacht.
1: Sensation, ein gemeinsames Studioalbum. 10 gemeinsame neue Songs. Peter Maffay und Johannes Oerding haben zusammen geschrieben, sie haben getextet, sie haben geprobt und aufgenommen. Und da haben sich offenbar wirklich zwei gefunden. Nach 5 Tagen war die Platte im Kasten. Wow. Es lief also einfach bestens. Das Album wird am 2. Oktober erscheinen.
0: Das ist ja noch ein bisschen hin, aber wenn man das so hört, ein bisschen Country, ein bisschen Nashville, was erwartet uns dann auf dem Album?
1: Also wir werden uns das gleich anhören. Ich will mal noch ergänzen, dass die beiden wirklich extra in der Heimat des Country, also wirklich in Nashville, Tennessee, ins Studio gegangen sind, um höchstmögliche Ehrlichkeit, um echtes Country-Feeling hinzubekommen. Und ich bin gespannt auf das Album, wie viel Lässigkeit, wie viel Slide-Gitarre, wie viel Banjo, wie viel Staub dann da wirklich drin ist. Die erste Single jetzt ist handgemachter Rock-Pop, klingt sofort vertraut nach Oerding, auch nach Maffay, ist ein knackiger 3-Minüter mit echten Instrumenten, mit echten Stimmen, ohne Autotune, was für eine Wohltat. Und dazu dann auch noch im kommenden Frühjahr 11 Live-Termine quer durch Deutschland. Maffay oder Oerding Herz, was willst du mehr?
0: Danke Christoph Schneider, und echt jetzt natürlich auch im Radio, die Radiopremiere in der ARD Hitnacht.
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Gute Laune Sounds also aus Nashville. Ach Quatsch, was sage ich? Aus ihren Radiolautsprechern in Stereo, wo immer sie uns hören hier in Deutschland. Die Appetithäppchen-Single Ein Leben lang ist nicht lang mit Radiopremiere heute. Und damit die heiße Musik nicht zu viel Zündkraft jetzt im Sommer entfaltet, ja, man muss ja auch an die Brände denken, gibt's das ganze heiße Album dann im Oktober, wenn sich's ein bisschen abgekühlt hat. Und auch Michael Bublé jubelt jetzt noch dazu. It's a beautiful day.

0: 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Wär's, wenn man mal so die Hitze weglässt. 23.31 Uhr gleich Zeit für den Verkehrsservice der ARD Hitnacht. Die Autobahn 1 Trier Richtung Köln Koblenz ist zwischen dem Kreuz Wittlich und Wittlich Mitte wegen hitzebedingter Straßenschäden gesperrt. A1 Köln Richtung Münster zwischen Westhofener Kreuz und Kreuz Dortmund-Unna 3 Kilometer Stau aktuell. Dort ist wegen Bauarbeiten nur ein Fahrstreifen frei. A1 Bremen Richtung Osnabrück zwischen Bremen-Brinkum und Dreieck Stur 3 Kilometer Stau. A1 Osnabrück Richtung Münster zwischen Greven und Münster-Nord 4 Kilometer Stau. Dann der Blick auf die Autobahn 2, Hannover Richtung Berlin. Erstmal, hier ist zwischen Ciesa und Wollin wegen Straßenschäden auf allen Fahrstreifen gesperrt. Und dann gegen Richtung Berlin, Richtung Hannover. Auf der A2 ist zwischen Burg Ost und Burg Zentrum wegen Straßenschäden bis ca. 12 Uhr noch gesperrt. Umleitung hier ist eingerichtet. Die Autobahn 27 Richtung Bremen ist zwischen Dreieck Weißrode und Weißrode Süd wegen eines defekten Schwertransportes bis 1 Uhr gesperrt. Und dann noch eine Gefahreninformation für Nordrhein-Westfalen. In Kerpen im Bereich Sindorf kommt es durch einen Brand zu Geruchsbelästigung und Rauchniederschlag. Bitte Fenster und Türen geschlossen halten. Und vom Rauch betroffen sind auch die Autobahn 61 und A4 rund um das Kreuz Kerpen.
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0: Hanno Bauer hier in Magdeburg. Grüß Sie.

Genial, The Most Beautiful Girl wurde uns hier gerade besungen von Prince. Und was wäre das Mädel jetzt ohne die Jungs dazu? Die tanzen hier um den Swimmingpool mit Don Henley, The Boys of Summer, in der ARD-Hitnacht. 23.40 Uhr ist es. Dieser Freitag geht zu Ende. Und dann ist schon Wochenende.

die stolpern hier rein. Dabei stolpern wir schon beinahe raus aus dem Tag. Hier ist die ARD Hitnacht und es sind noch... nicht mal eine Viertelstunde, noch nicht mal 12 Minuten bis zum Tagesende. Und da kommt gerade eine aktuelle Verkehrsmeldung noch rein. Ach, ein neuer Falschfahrer. Achtung bitte auf der Bundesstraße 42 zwischen Eltville, Kietricher Straße und Erbach kommt Ihnen ein Falschfahrer entgegen. Bitte ganz rechts fahren, nicht überholen. Achtung bitte, ein Falschfahrer auf der Bundesstraße 42 zwischen Eltville, Kietricher Straße und Erbach ist ein Falschfahrer auf der Straße. Vorsicht hier auch in beiden Richtungen.

Tagesende in wenigen Sekunden. In 4 Minuten gibt es die Mitternachtsnachrichten. Und wir hören uns dann morgen wieder, wenn Sie möchten. Okay? Also gleich nach Mitternacht natürlich. Bis dahin noch Musik von Phil Collins. Take Me Home.

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1: Um 0 Uhr mit Ronald Lessig. In Deutschland war gestern der bislang heißeste Tag seit Beginn der Wetteraufzeichnung im Jahr 1881. Laut dem Deutschen Wetterdienst wurden in Saarbrücken-Burbach 41,3 Grad gemessen. Aus Frankfurt, Gabi Beck.
2: Damit ist der einstige Rekord von 41,2 Grad im Juli 2019 in Tönnesforst und Duisburg geknackt. Meteorologe Tim Gottsch betont aber, dass das Ende der Fahnenstange in der aktuellen Hitzewelle noch nicht erreicht ist. Er rechnet sogar mit rund 42 Grad an manchen Orten in den nächsten Tagen. Höhepunkt wird der Sonntag sein. In der nächsten Woche wird es heftige Schauer und Gewitter geben. Zwar schwül, aber nur noch knapp über 30 Grad.
1: Das US-Militär hat nach eigenen Angaben wieder Ziele im Iran angegriffen. Ziel seien Raketen- und Drohnenanlagen sowie Radaranlagen an der Küste gewesen. Das hat das zuständige Regionalkommando CENTCOM mitgeteilt. Demnach reagierten die USA damit auf eine Attacke auf ein Frachtschiff, die vom Iran ausgegangen sein soll. US-Präsident Trump hatte Teheran vorgeworfen, damit gegen die Waffenruhe verstoßen zu haben. Nach den verheerenden Erdbeben in Venezuela sind hunderte weitere Opfer aus den Trümmern geborgen worden. Laut Parlamentspräsident Rodriguez stieg die Zahl der bestätigten Toten auf 920. Mehr als 3.300 Menschen seien verletzt worden. Zehntausende gelten als vermisst. Inzwischen ist internationale Hilfe angelaufen. Vom Fliegerhorst Wunstorf in Niedersachsen machten sich auch deutsche Rettungskräfte auf den Weg ins Katastrophengebiet. An Bord waren neben Soldaten und Material zahlreiche Einsatzkräfte des Technischen Hilfswerks. Bei der Fußball-Weltmeisterschaft steht Frankreich als Gruppensieger in der K.O.-Runde. Der Vize-Weltmeister setzte sich am Abend gegen Norwegen durch. Aus dem ARD-WM-Team Michael Küster.
3: Frankreich ist seiner Favoritenrolle gerecht geworden und hat sich den Sieg in Gruppe I gesichert. Gegen die zweite Garnitur von Norwegen gab es am Abend ein 4:1. Mann des Spiels war Ousmane Dembélé von Paris Saint-Germain mit 3 Treffern. Im Parallelspiel sicherte sich der Senegal mit einem 5:0 über den Irak den 3. Platz. In Gruppe H geht's ab 2 Uhr bei Spanien gegen Uruguay um den Gruppensieg. Im Parallelspiel treffen Saudi-Arabien und Kap Verde aufeinander.
1: Das waren die Nachrichten. Das Wetter in Deutschland. Häufig klar Richtung Westen, einzelne Schauer mit Unwettergefahr bei 25 bis 14 Grad. Tagsüber viel Sonne, im Westen und Norden kräftige Schauer mit Unwettergefahr bei 32 bis 42 Grad. Am Sonntag gebietsweise kräftige Schauer und Gewitter 30 bis 42 Grad, an der Nordsee 25 Grad, am Montag bis 30 Grad. Es ist 0:03 Uhr.
4: Dankeschön für die ersten Worte des neuen Tages. Von mir der Blick auf die Straßen im Lande und eine Aktualisierung gibt's zum Falschfahrer. Achtung bitte im Verkehrsservice der ARD Hitnacht. Falschfahrer auf der B42 zwischen Eltville-Martinstal jetzt und Hattenheim. Das ist gerade korrigiert worden nochmal. Ist jetzt der Falschfahrer unterwegs, bitte ganz rechts fahren, nicht überholen. Zwischen Eltville-Martinstal und Hattenheim auf der B42 ist ein Falschfahrer unterwegs. Vorsicht hier in beiden Richtungen. Dann der Blick auf die Autobahn 1, Trier Richtung Köln-Koblenz. Hier ist zwischen Kreuz-Wittlich und Wittlich-Mitte wegen hitzebedingter Straßenschäden gesperrt. A1 Köln Richtung Münster zwischen Westhofener Kreuz und Kreuz Dortmund-Unna 3 Kilometer Stau. Dort ist wegen Bauarbeiten nur ein Fahrstreifen frei. A1 Bremen Richtung Osnabrück zwischen Bremen-Brinkum und dem Dreieck Stur 3 Kilometer Stau. A1 Osnabrück Richtung Münster zwischen Gräfen und Münster-Nord 4 Kilometer Stau. Dann der Blick auf die A2, die ist auch zweimal dabei. Erstmal Hannover Richtung Berlin, hier ist zwischen Ciesa und Wallin wegen Straßenschäden auf allen Fahrstreifen gesperrt. Und dann Gegenrichtung Berlin Richtung Hannover. A2 ist zwischen Burg Ost und Burg Zentrum wegen Straßenschäden bis ca. 12 Uhr gesperrt. Umleitung ist eingerichtet. Und dann noch dies, die Autobahn 27 ist zwischen Dreieck Weißrode und Weißrode Süd wegen eines defekten Schwertransportes gesperrt. Außerdem haben wir eine Gefahreninformation für Nordrhein-Westfalen. In Kerpen im Bereich Sindorf kommt es durch einen Brand zu Geruchsbelästigung und Rauchniederschlag. Davon betroffen sind auch die A61 und A4 rund um das Kreuz Kerpen, also von dem Rauch. Und Handlungsempfehlung hier, lassen Sie bitte Fenster und Türen geschlossen. Und das sowohl in Häusern als auch im Auto.
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4: Durchatmen, wir haben Nachttemperaturen. Naja, noch nicht ganz. Hanno Bauer hier im inzwischen klimatechnisch korrekt eingestellten Nachtstudio. Musste erstmal auf Anschlag links drehen am Wahlschalter. Und ich hoffe, bei Ihnen sind bisher, wie bei mir auch, nur unbedeutendere Nebensicherungen durchgebrannt. Seien wir froh, wenn sich an diesem Wochenende vermeiden lässt, dass auch noch die Hauptsicherung kommt. Toi, toi, toi. Aber wenn, dann don't worry. Be happy. Geht doch allen so.

0: Don't bring everybody down like this. 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
1: Natürlich. Machen wir uns gar keine Sorgen, sondern sind einfach happy. Zumal, wenn ich hier solche coolen Grüße lese, wie diese Gruß hier von Michael aus Norwegen, aus Egersund, der geschrieben hat, hi zusammen, ich vermisse Deutschland sehr, aber aktuell muss ich zugeben, bin ich gerade doch lieber hier bei 20 Grad. Liebe Grüße an alle Hörerinnen und an alle Hörer und ans Team. Auf eine gute Sendung. Michael, so machen wir das. Auf eine gute Sendung. Und seit neulich weiß ich ja auch, dass da schon der Lebkuchenteig im Keller vor sich hin reift. Ich wollte gerade sagen, vor sich hin schimmelt. Nein, also vor sich hin reift, damit er dann leckere Lebkuchen gibt nach deutschem Rezept, die dann im Oktober gebacken werden zur Freude der norwegischen Kunden, die ja ansonsten immer diese Plattenpfefferkuchen bekommen. Diesmal also richtige dicke Deutsche. Ja, im Übrigen dicke Deutsche. Efi hat geschrieben, dass sie ja so sehr schwitzt. Das ist Tauwetter für Dicke. Und außerdem hat sie mir noch einen sehr schönen Spruch geschrieben. Es ist so heiß heute. Ich habe gerade gesehen, wie ein Vogel auf einen Wurm gepustet hat, damit er abkühlt, bevor er ihn fressen konnte. Ach, ich liebe sowas. Also ich liebe diese Sprüche, die jetzt gerade überall zu lesen sind. Überall in den Statusmeldungen. Genau mein Ding.
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1: Somit hat also auch eine Hitzewelle mal was Erfrischendes.

Hier ist die ARD-Nacht. Viertel nach Mitternacht ist es schon durch. Und jetzt gibt es bei uns eine heiße Musik aus DDR-Zeiten. Von der Gruppe Silly nämlich das Bataillon d'Amour.

0: Hier ist die ARD Hitnacht mit toller Musik von Depeche Mode. Und ich hoffe, Sie sind bis jetzt gut in den Tag hineingekommen. Ja, der harte Teil des Tages steht uns natürlich noch bevor, wenn dann die Temperaturen so langsam hochgehen. Und das soll ja schon um 9 Uhr, 10 Uhr herum sein, dass wir dann schon wieder bei 30 Grad sind. Also dann jetzt alle Fenster auf und gut durchgelüftet. Auch bei Rosi zu Hause in Leipzig, die mir geschrieben hat, lieber Hanno, hoffentlich musst du heute Nacht unter der Hitze nicht zu leiden. Bei mir sind es jetzt noch 31 Grad in der Wohnung in Leipzig. Und so liege ich meist nichtstuend auf meinem Relax-Sessel faul rum. Abends gibt es dann ein Bierchen und zwar ein warmes, natürlich. Also kein gekühltes. Nun wünsche ich eine störungsfreie Nacht und grüße dich und alle Nachtschwärmer ganz lieb. Auf zum fröhlichen Schwitzen, Rosi. Und dann hat sie noch drunter geschrieben, ich vergaß, meinen treuen Freund den Ventilator zu erwähnen. Treue Freunde sind so wichtig, Rosi. Gut, dass der da ist und dass der durchhält. Und die Hitzetipps unserer Hörer, nein, eigentlich die Anti-Hitzetipps, die haben wir ja neulich schon gesammelt und durchgegeben. Ich hoffe, da war was dabei. Mir ist dann auch noch heute gerade einer eingefallen, so ein Hitzetipp, ja. Also ich habe ja immer Wasser bei mir. Heute hatte ich mal kein neutrales Glas genommen, um unser Sprudelwasser zu zapfen draußen am Zapfhahn, sondern ich habe mir eine Weihnachtstasse genommen. Und da wirkt das Wasser gleich viel kühler. Aber es kann natürlich auch daran liegen, dass ich gerade gezapft habe.
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0: Sehr zu empfehlen. So wie das Gegenteil von Glühwein eigentlich. Merry Christmas steht auf der Tasse.

0: 0.30 Uhr ist es. Zeit für den Verkehrsservice der ARD Hitnacht. Auch diesmal wieder nur mit den aktuellen Meldungen. Die Baustellen schenken wir uns mal. Die sind ja sowieso schon hinterlegt in ihrer Navigation. Erstmal Entwarnung von der Bundesstraße 42. Kein Falschfahrer mehr zwischen Eltville und Martinstal und Hattenheim. Die Autobahn 1 Trier Richtung Koblenz ist zwischen dem Kreuz Wittlich und Wittlich Mitte wegen hitzebedingter Straßenschäden gesperrt. A1 Köln Richtung Münster zwischen Besthofener Kreuz und Kreuz Dortmund-Unna 3 Kilometer Stau. Dort ist wegen Bauarbeiten nur ein Fahrstreifen frei. Die A2 Hannover Richtung Berlin ist zwischen Ziesa und Wollin wegen Straßenschäden auf allen Fahrstreifen gesperrt. Die Autobahn 2 Berlin Richtung Hannover, also Gegenrichtung, ist zwischen Burg Ost und Burg Zentrum wegen Straßenschäden gesperrt. Allerdings soll es auch nur noch bis 12 Uhr dauern, bis dann die Straßenschäden behoben sind. Na klar, zur Mittagshitze, bei einem Tag, wo es 40 Grad werden. Na mal sehen. Umleitung jedenfalls ist hier eingerichtet. Und die Autobahn 20 Lübeck Richtung Kreuz Uckermark ist zwischen Rostock Südstadt und Dummersdorf gesperrt. Hier muss auch die Fahrbahn erneuert werden. Die Autobahn 27 Richtung Bremen ist zwischen Dreieck Weißrode und Weißrode Süd wegen eines defekten Schwertransports gesperrt. Außerdem gibt es eine Gefahreninformation immer noch für Nordrhein-Westfalen. In Kerpen im Bereich Sindorf gibt es nach einem Brand Geruchsbelästigung und Rauchniederschlag. Rauch auch wohl auf der Autobahn 61 und A4. So wurde es jedenfalls vorhin gemeldet, als die Löscharbeiten gerade begannen. Ich weiß nicht, ob es da immer noch so stark raucht. Jedenfalls, wenn es nach Rauch riecht, bitte dann Fenster und Türen geschlossen halten. Im Haus und am Auto.
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0: Hanne Bauer hier in Magdeburg. Ich grüße schön und wir sind ja schon im Samstag, herrlich. Jetzt ganz entspannte Musik mit Boyzone, Father and Son.

Nächste E-Mail an ard-hittennacht@mdr.de ist überschrieben mit Wetter und da drin steht: Huhu, liebe Grüße von Maja und Willi aus dem Garten in Selm. Wir sehen es in der Ferne blitzen, aber es zieht wie so oft an uns vorbei. Im Pool sind 31 Grad, also Badewannentemperatur. Lieben Gruß an alle Schwitzenden. Ich grüße ganz lieb zurück.

0: Hier ist die ARD Hitnacht. Um 0.39 Uhr mit einer sehr schönen E-Mail, die gerade reingekommen ist. Moin Hanno steht hier. Zunächst ganz tolle Grüße vom westlichen Rand unserer Republik. Und die steht auch gar nicht, von wem es kommt. Von, was ist denn da der Vorname? Lübke, Heyer? Heyer, Lübke? Ja, steht eigentlich Name, Vorname. Wird Lübke sein, obwohl ich das als Vorname noch nicht gelesen habe. Also Lübke hat geschrieben, zunächst ganz tolle Grüße vom westlichen Rand unserer Republik aus Neuenhaus, Grafschaft Bentheim, direkt an der niederländischen Grenze. Neuenhaus ist die Hochburg der Spekulatius-Bäckerei. Oh ja, wusste ich gar nicht. Also ich wusste, dass die von da oben kommt, aber das Neuenhaus, der Ort dazu ist, wieder was gelernt. Dankeschön dafür. Und weiter geht's in der Mail. Hier wird das ganze Jahr über Spekulatius gebacken, die dann ab Ende August in den Verkauf kommen. Das Schöne für uns Einwohner der Stadt Neuenhaus ist, dass wir das ganze Jahr über den Duft von Spekulatius haben. Bei den jetzigen Temperaturen ist das natürlich besonders lustig. Du stehst am Grill mit kurzer Hose und T-Shirt und hast den Duft von Grillgut in der Nase und von oben kommt dann noch der Duft von Spekulatius dazu. Das sind Geschmacksexplosionen. Aber wir kennen es ja gar nicht anders. Und damit noch einen schönen Abend. Na, dann grüße ich mal sehr lieb zurück. Das ist toll. Ich war letztes Jahr mal im Ende Sommer, war es glaube ich in Nürnberg, bei Lebkuchen Schmidt im Werksverkauf, ja, und wollte einfach mal wissen, was gibt's so alles, was mir eigentlich schmecken würde. Und da roch es auch draußen so nach diesem typischen Pfefferkuchengewürz und ich habe gedacht, boah, genau mein Ding. Wenn man sowas im Ort hat, ist es herrlich. Kann ich mir vorstellen mit dem Spekulatius. Ich wohne in Halle-Saale, ja. Was haben wir da so? Im Norden, ja, eine Hundefutterfabrik. Also da riecht's dann nach Hundefutter.
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0: Aber wenigstens nicht nach Hundepups. In der ARD-Hitnacht jetzt Musik von Them. It's all over now, Baby Blue.

Aber Don't Shut Me Down, das aktuellste der Band, ist aber auch schon wieder 5 Jahre her, dass die Stars Musik von sich hören lassen haben. Stichpunkt Stars und Sterne, meine Sternenfreunde Susanne und Walter, die sind gerade auf dem Weg zurück aus Frankreich, ja, und haben geschrieben, lieber Hanno, wir sind auf der Rückreise. Ja, lange genug wart ihr ja auch unterwegs, muss ich mal sagen. Ihr habt es euch echt gut gehen lassen. Nach der Pensionierung. Und wo seid ihr gerade? In Ars-sur-Formans steht's? Also soll ich es Französisch versuchen? Nee, kann ich ja gar nicht. Also Französisch war noch nie meins. Ars-sur-Formans wahrscheinlich. Und wir senden Grüße an die gesamte Radiofamilie. Hier ist es sternenklar. Na klar, wenn ihr unterwegs seid, doch sowieso, oder? Wenn ihr die schon fotografiert die ganze Zeit. 28 Grad sind's und rundherum feiert man den Sieg der Franzosen. Wir grüßen Dani in Oberhausen und dort in Oberhausen hat's ja gerade gedonnert, wahrscheinlich auch gleich gewittert. Und allen eine schöne Sendung, wünschen die Sternenfreunde. Ich grüße ganz lieb zurück und habt eine gute Fahrt durch die Nacht. Kommt gut ans Ziel in Mülheim an der Ruhr. Ja, sind bestimmt noch so ein paar Kilometerchen, die da vor euch liegen, aber gerade in der Nachtzeit ist es doch besonders schön zu fahren. Konzentriert. Mit den Lichtkegeln vor sich. Und dann kommt erstmal schön nach Hause. Und schwitzt schön. Also, ihr kommt ja von der einen Hitzewelle in Frankreich gleich in die nächste in Deutschland. Passt doch.

wirklich nicht in Ordnung? Really not fair? Vielleicht mal kurz zum Zwischenwetterbericht aus Leipzig, ja, von Stammhörerin Annette. Ich grüße schön Annette, danke für die E-Mail. Ihre Messtemperatur vor dem Fenster beträgt immer noch mehr als jemals sonst um die Zeit, aber weniger als tagsüber. Aber es geht auch noch genauer. Annette schreibt, ganz heiße Grüße aus meiner Küche, wo die ARD-Hitnacht läuft. Bei uns sind gegenwärtig noch 26 Grad Celsius und der Himmel ist wolkenlos. Liebe Grüße an die Hörer-Community, für alle eine schöne Nacht. Schlafen werde ich diese Nacht sicher nicht, zu warm. Und du bist da. Ich bleib auch hier.

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1: Um 1 Uhr mit Ronald Lessig. In Deutschland war gestern der bisher heißeste Tag seit Beginn der Wetteraufzeichnung 1881. Laut dem Deutschen Wetterdienst wurden in Saarbrücken-Burbach 41,3 Grad gemessen. Aus Frankfurt am Main, Gabi Beck.
2: Damit ist der einstige Rekord von 41,2 Grad im Juli 2019 in Tönnesforst und Duisburg geknackt. Meteorologe Tim Gottsch betont aber, dass das Ende der Fahnenstange in der aktuellen Hitzewelle noch nicht erreicht ist. Er rechnet sogar mit rund 42 Grad an manchen Orten in den nächsten Tagen. Höhepunkt wird der Sonntag sein. In der nächsten Woche wird es heftige Schauer und Gewitter geben. Zwar schwül, aber nur noch knapp über 30 Grad.
1: Das US-Militär hat neue Angriffe gegen den Iran geflogen. Das Ziel der Angriffe seien Raketen- und Drohnenstellungen sowie Küstenradaranlagen gewesen. Das teilte das US-Regionalkommando mit. Den Angaben zufolge seien die Schläge eine Reaktion auf den iranischen Drohnenangriff vom Vortag. Am Donnerstag war ein Frachtschiff in der Straße von Hormuz beschossen worden. US-Präsident Trump hatte erklärt, dieser Angriff sei ein Verstoß gegen die vereinbarte Waffenruhe zwischen den USA und Iran gewesen. Fast 3 Tage nach dem schweren Erdbeben in Venezuela schwindet die Hoffnung, in den Trümmern noch Überlebende zu finden. Die Zahl der Toten ist inzwischen auf mehr als 900 gestiegen. Nach Angaben der Vereinten Nationen werden noch mehr als 50.000 Menschen vermisst. In dem am schlimmsten betroffenen Bundesstaat La Guajira hat inzwischen das Militär die Kontrolle übernommen. Bei der Fußball-Weltmeisterschaft hat sich Frankreich souverän den Sieg in Gruppe 1 gesichert. Der Vize-Weltmeister setzte sich am Abend gegen Norwegen durch. Aus dem ARD-WM-Team Michael Küster.
3: Überragender Spieler auf dem Platz war Frankreichs Ousmane Dembélé. Der Angreifer von Paris Saint-Germain traf beim 4:1 über Norwegens B11 gleich 3-mal. Platz 3 in Gruppe I hat sich der Senegal geschnappt nach einem 5:0 über den Irak. Um 2 Uhr hat dann der Europameister seinen 3. WM-Auftritt. Spanien spielt im Duell mit Uruguay um den Sieg in Gruppe H. Zur selben Zeit rechnen sich auch Saudi-Arabien und Kapverde noch Chancen aufs Weiterkommen aus.
1: Das waren die Nachrichten. Das Wetter in Deutschland. Häufig klar Richtung Westen, einzelne Schauer mit Unwettergefahr bei 25 bis 14 Grad. Tagsüber viel Sonne, im Westen und Norden kräftige Schauer und Gewitter mit Unwettergefahr bei 32 bis 42 Grad. Am Sonntag gebietsweise kräftige Schauer und Gewitter 30 bis 42 Grad, an der Nordsee 25 Grad. Am Montag gebietsweise Schauer und Gewitter mit Unwettergefahr bei 22 bis 30 Grad. Es ist 1:03 Uhr.
4: Dankeschön fürs 3-Minuten Nachrichten-Update von mir. Der Blick wie immer auf die Straßen im Lande hinten an noch. Hier ist der Verkehrsservice der ARD Hitnacht. Ja, und los geht's auf der Autobahn 1, Trier Richtung Köln-Koblenz zwischen dem Kreuz Wittlich und Wittlich-Mitte. Wegen hitzebedingter Straßenschäden ist hier gesperrt. A1 Köln Richtung Münster zwischen Westhofener Kreuz und Kreuz Dortmund-Unna 3 Kilometer Stau. Dort ist wegen Bauarbeiten nur ein Fahrstreifen frei. Die A2 Hannover Richtung Berlin ist zwischen Ziesa und Wallin wegen Straßenschäden gesperrt. Aktuell 5 Kilometer Stau vor der Sperrung. Und dann Gegenrichtung, die A2 Berlin Richtung Hannover ist zwischen Burg Ost und Burg Zentrum wegen Straßenschäden bis ca. 12 Uhr noch gesperrt. Umleitung ist eingerichtet. Die A20 Lübeck Richtung Kreuz Uckermark ist zwischen Rostock Südstadt und Dummersdorf wegen der Fahrbahnerneuerung, die läuft, gesperrt das ganze Wochenende. Die A27 Richtung Bremen ist zwischen Weißrode und Weißrode Süd wegen eines Schwertransportes gesperrt. Die A29 ist zwischen Zetel und Farell-Bockhorn in beiden Richtungen wegen Bauarbeiten gesperrt. Die A42 Kamp-Lindfort Richtung Dortmund ist zwischen Herne-Krange und Herne-Baukau wegen Brückenarbeiten gesperrt. Die A43 ist zwischen Bochum-Riemke und Kreuz-Recklinghausen gesperrt in beiden Richtungen. Und die Autobahn 553 noch, hier ist zwischen Brühl-Ost und Brühl-Nord in beiden Richtungen das ganze Wochenende über gesperrt. Dort wird an Hochspannungsleitungen gearbeitet. Ihnen unterwegs eine muntere Fahrt durch die Nacht.
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4: Für alle Munteren ist Hanno Bauer hier im Studio. Und natürlich bin ich auch munter, logisch. Rein starten wir in diese Stunde nach der Geisterstunde jetzt mit Musik von Glenn Frey. I've got mine. Was meint er nur? 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Vielleicht seinen Eistee?

Jeder so seins. Ist wie bei den drei Eisheiligen zurzeit, ja. Jeder hat da so seins. Die drei Eisheiligen, ja, kennen Sie doch. Schöller, Langnese und Mövenpick. Sehr beliebt gerade zurzeit. Hier ist die ARD-Hitnacht, jetzt mit Musik von Robert Palmer. Johnny and Mary.

0: 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Wherever you go or wherever you are, hören Sie die ARD Hitnacht, die Nachtsendung für ganz Deutschland. 1.15 Uhr ist es und Markus aus dem Emsland hat gegrüßt. Moin an alle. Hier bei mir im Emsland sind es exakt gemütliche 27,5 Grad. Ich finde es gut und angenehm. Schönen Abend und macht weiter so. Schön, wenn man sich mal nicht drüber beschweren muss. Dankeschön, Markus, für die E-Mail und natürlich ein schönes Wochenende. Und Carola aus Osnabrück hat geschrieben, moin Hanno, herzliche Grüße gehen an dich und in die Runde der Schwitzenden. Lieber Gruß auch an Rosi in Leipzig mit der Frage, hast du eine Dachgeschosswohnung, so wie ich? Bei mir in der Dachschräge aktuell auch noch 30 Grad. Heute geht's wieder zu Freunden nach Atter in die Sommerfrische mit großem Garten, mit Baumbestand und kleinem Pool. Dann sage ich mal, danke Badenixe Carola in Osnabrück. Bild beim Planschen im Pool hat sie mir nämlich gleich mit drangehängt an die Mail. So macht dann natürlich durchaus auch eine Hitzewelle mal Spaß. Und das mit Rosi, nein, kann ich aufklären. Also das ist keine Dachschräge, aber dafür ein sehr großes Haus, wo dann die Sonne erstmal den ganzen schönen lieben langen Tag auf die Fassade strahlt. Ja, also da sollte man ja das Fenster dann natürlich nicht öffnen. Und dann zieht abends auch noch die Hitze so hoch von den aufgewärmten Wänden. Also wenn man dann abends noch das Fenster aufmacht, und die sind alle auf einer Seite, also kein Durchzug und so, na dann sieht's auch so aus, dass dann auch noch die zusätzliche Wärme mit reinkommt. Das ist schon eine schlechte Bausituation, muss ich sagen, bei Rosi in Leipzig. Aber ganz liebe Grüße zurück an Carola, die sich Gedanken gemacht hat und bei der Dachgeschosswohnung bei Carola in Osnabrück, da geht hoffentlich das eine oder andere Fenster auf, so dass es mal richtig durchziehen kann jetzt in der Nacht. Wobei, naja. Richtig. Aber war ja in Gewitternähe. Wer weiß, vielleicht ist ja noch ein bisschen Wind übrig.
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0: Alexandra und Sandra haben geschrieben an die ARD Hitnacht. Hallo Hanno. Wir in Ansbach haben auch eine Wurstfabrik. Beefy und Jack Links und so. Also verschiedenste Produkte werden da hergestellt. Da riecht's bei der Hitze auch nicht immer ganz so gut. Da ist uns der Lebkuchengeruch in Nürnberg, was ja bei uns gleich um die Ecke ist, auch viel lieber. Na, sag ich doch. So ist es. Liebe Grüße aus Ansbach von Alexandra und Sandra. Dankeschön, ihr beiden, und ganz liebe Grüße aus Magdeburg zurück runter nach Franken.
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0: Hier ist die ARD-Hitnacht. Und Christian hat mir geschrieben aus Sachsen, warum erwähnen Sie Pulsnitz nicht, die klassische Pfefferkuchenstadt im Osten? Christian, dann wäre es ja schön, hätten Sie jetzt mal erwähnt, ob es dann auch so nach Pfefferkuchen riecht. Denn wir hatten vorhin gehört, dass also die Spekulatiusstadt sozusagen sehr nach Spekulatius riecht, ja? Kann ja jeder herschreiben. Und mir ist dann eben eingefallen, dass ich letztes Jahr in Nürnberg war und dort also im Fabrikverkauf erlebt habe, dass es rundrum im ganzen Viertel dann nach Pfefferkuchen gerochen hat. Also ja, in Pulsnitz war ich einfach nicht, deswegen konnte ich es auch nicht erwähnen. Aber Sie hätten es ja gerne schreiben können, wie es denn dann so rund um Pulsnitz herum aussieht bzw. riecht. Also immer gerne an ard-hitnacht@mdr.de. Aber Pulsnitz ist natürlich eine der Städte, wo wirklich gute Pfefferkuchen gemacht werden. Da haben Sie natürlich recht.
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0: Schöne Nachtmusik von Boris Gardiner. In der ARD Hitnacht 31 ist es Zeit für den Verkehrsservice der ARD Hitnacht. Diesmal auch wieder nur mit den aktuellen Meldungen. Die Autobahn 1 Trier Richtung Köln-Koblenz ist zwischen dem Kreuz Wittlich und Wittlich-Mitte wegen hitzebedingter Straßenschäden gesperrt. A1 Köln Richtung Münster zwischen Westhofener Kreuz und Kreuz Dortmund-Unna 3 Kilometer Stau. Dort ist wegen Bauarbeiten nur ein Fahrstreifen frei. Die A2 Hannover Richtung Berlin ist zwischen Ziesa und Wollin wegen Straßenschäden gesperrt. Aktuell gibt es 5 Kilometer Stau vor der Sperrung. Die A2 Berlin Richtung Hannover ist zwischen Burg Ost und Burg Zentrum gesperrt, ebenfalls wegen Straßenschäden. Bis ca. 12 Uhr wird noch daran gebaut. Danach soll wieder offen sein. Umleitung jetzt ist auf jeden Fall eingerichtet. Und die Autobahn 7 Kassel Richtung Hannover ist zwischen Echte und Seesen wegen Reinigungsarbeiten gesperrt. Außerdem dies noch aus Bayern. Die A99 Autobahnring München, München Nord Richtung München Südwest. Zwischen München Neuherberg und München Ludwigsfeld gibt es aktuell 2 Kilometer Stau. Ihnen unterwegs eine sichere Fahrt durch die Nacht.
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0: Mit Hanno Bauer in Magdeburg. Ich grüße Sie schön. Schön, dass Sie dabei sind. Schön, dass Sie noch munter sind. Oder? Sind Sie doch. Ja, glaube schon.

0: So, wie komme ich jetzt am elegantesten zur nächsten Mail? Vielleicht so. Vom Auge des Tigers, also des Tigers. Filmmusik von Survivor geht's jetzt nahtlos über zu Stinkt wie ein Luchs, wenn's nass ist. So, vielleicht so geht's. Denn Evi hat geschrieben, Hanno, willst du auch wissen, wie es bei der Hitze in den Öffis in München riecht? Nach altem, älteren und ganz altem Schweiß. Und die schwitzigsten, stinkigsten Menschen setzen sich immer neben mich. Evi, wunderbar. Wie kommen wir jetzt eigentlich alle auf Gerüche? Also hier entwickelt sich gerade was in eine Richtung, die ich so nicht zulassen kann. Aber das mit den Gerüchen, die entwickeln sich ja auch. Ja, das ist wie so ein harzer Käse, der seinen schönen Sommertag ganz frisch noch ohne Sonne am Morgen beginnt und dann am Abend, naja, ich rede nicht weiter.
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0: So, und ehe sich's jetzt weiterentwickelt, hören wir doch auf, über Gerüche zu reden, oder? Marc Knopfler jetzt hier in der ARD-Hitnacht mit Barrel. Oder nur noch schöne Gerüche, bitte.

0: Schönen Dank. Unser Zeitungskurierfahrer Roberto ist auch schon mal wieder unterwegs in der Nacht und fährt von A nach B, um das druckfrische Druckzeug zu verteilen und zu übergeben und damit dann morgen früh auch was bei Ihnen im Briefkasten ist. Und er hat sich gemeldet bei mir, weil er das gehört hat mit den Gerüchen. Na klar, wir kommen heute vom Thema Gerüche wahrscheinlich gar nicht mehr weg.
1: Hallo, Roberto hier. Du wohnst ja in Halle an der Saale. Yep. Du kennst das noch mit anderen Gerüchen. Ne? Dann gab es ja früher im Osten den Spruch, was machen die Aale in der Saale? Ihren Chemiefacharbeiter. Ne? Du hast andere Gerüche in der Nase. Ja, ja. Dann noch schöne Sendung. Bis später. Ciao, ciao.
0: Ciao, ciao, Roberto. Ehrlich gesagt, ich habe das nicht gehört, diesen Spruch. Der war mir jetzt total neu, aber ich kenne natürlich die Saale noch von wegen hellem Strande. Also die Saale mit Schaum obendrauf, die kenne ich. Und das ist dann so nach Chemikalien roch. Und ehrlich gesagt, wenn ich heutzutage an der Saale bin und da wohnen inzwischen quasi auf jedem Kilometer 8 Biber, die sich über die Wasserqualität nicht mehr beschweren, aber irgendwie habe ich diesen Geruch tatsächlich noch in der Nase, lieber Roberto. Also ich, sowas vergisst man einfach nicht.
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0: Dankeschön für diese Erinnerung übrigens auch. Hätte ich jetzt nicht gebraucht.

ist ja die Hitnacht und Evi hat nochmal schnell geschrieben, dass es natürlich nicht unbedingt immer so unangenehm riechen muss um sie herum, sondern manchmal gibt's auch richtig schöne Gerüche. Das freut mich auf jeden Fall. Sie hat nämlich geschrieben, der Geruch des Sommers ist für mich der Geruch eines Sees mit einem Hauch von Sonnencreme. Ein guter Geruch. Man muss ja auch das Positive sehen in der Welt und an der Jahreszeit. Und jetzt laufen wir auch noch mit OMD über die Sterne. Walking on the Milky Way.

So schon. OMD, Walking on the Milky Way. Und Robin hat geschrieben, hallo, wirklich tolle Show. Wir sind gerade im Bus auf dem Heimweg vom Chiemsee und euer Programm macht tolle Stimmung. Könntet ihr bitte noch von spielen, würde uns sehr freuen. Nee, schön, dass es euch gute Stimmung macht, aber tut mir leid, individuelle Musikwünsche können wir in der ARD-Hitnacht nicht erfüllen. Die Sendung wird ja tagsüber von unseren Musikredakteuren zusammengestellt. Während der Woche. Ich hoffe aber, die Musik hat auch für Sie, Robin, genau das Richtige dabei. Schönes Wochenende wünsche ich auf jeden Fall und gute Fahrt. Kommt pünktlich an mit dem Bus.

Hier ist die AD-Nacht. So langsam geht diese Stunde auch zu Ende, aber tolle Musik haben wir jetzt noch von Michael Jackson. Genau, dieser Shuffle gilt.

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1: Um 2 Uhr mit Ronald Lessig. Das US-Militär hat neue Angriffe gegen Iran geflogen. Das Ziel der Angriffe seien Raketen- und Drohnenstellungen sowie Küstenradaranlagen gewesen. Das teilte das US-Regionalkommando CENTCOM mit. Aus Washington Samuel Jakisch.
2: Den Angaben zufolge seien die Schläge eine Reaktion auf den iranischen Drohnenangriff vom Vortag gewesen. Am Donnerstag war ein Frachtschiff, das in der Seestraße von Hormus unter der Flagge von Singapur unterwegs war, beschossen worden. US-Präsident Donald Trump hatte erklärt, dieser Angriff sei ein Verstoß gegen die vereinbarte Waffenruhe zwischen den USA und Iran gewesen. Das Regime des Iran hatte die für den Welthandel wichtige Straße von Hormus über mehrere Wochen blockieren lassen, nachdem die USA und Israel Iran Ende Februar angegriffen hatten.
1: Unterdessen hat auch der Iran nach eigenen Angaben mehrere Stützpunkte der US-Armee in der Region angegriffen. Welche Standorte betroffen sind, ist unklar. In Deutschland war gestern der bisher heißeste Tag seit Beginn der Wetteraufzeichnung im Jahr 1881. Der Deutsche Wetterdienst hat nach vorläufigen Angaben in Saarbrücken-Burbach einen Höchstwert von 41,3 Grad Celsius gemessen. Der vorherige Hitzerekord von 41,2 Grad war im Juli 2019 in Nordrhein-Westfalen erreicht worden. Deutschlandweit gilt derzeit eine Hitzewarnung. Der Volkswagen-Konzern weitet offenbar seine Sparpläne aus. Nach Medienberichten könnten weltweit bis zu 100.000 Stellen wegfallen und möglicherweise 4 Werke in Deutschland ganz geschlossen werden. Das würde die VW-Werke in Hannover, Emden und Zwickau betreffen, sowie den Audi-Standort Neckarsulm. Der Aufsichtsrat soll schon in wenigen Wochen darüber beraten. Bei der Fußball-Weltmeisterschaft beginnen in diesen Minuten die letzten beiden Spiele in der Gruppe H. Topfavorit Spanien will sich mit einem Erfolg über Uruguay den Gruppensieg sichern. Den hat Frankreich schon am Abend in Gruppe I klar gemacht. Aus dem ARD-WM-Team Michael Küster.
3: Dank eines bärenstarken Ousmane Dembélé hat Frankreich das Topspiel gegen Norwegen mit 4:1 gewonnen. Der Stürmer von Paris Saint-Germain traf 3-mal. Den 3. Platz hat sich der Senegal gesichert nach einem 5:0 über den Irak, der damit ausgeschieden ist. Am frühen Morgen hat Ägypten die besten Karten für den Sieg in Gruppe G. Mit einem Erfolg gegen den Iran wäre den Nordafrikanern Platz 1 nicht mehr zu nehmen. Auch Belgien braucht einen Erfolg, um noch weiterzukommen. Gegner ist ebenfalls um 5 Uhr das Team aus Neuseeland.
1: Das waren die Nachrichten. Das Wetter in Deutschland: häufig klar, im Westen einzelne Schauer mit Unwettergefahr bei 25 bis 14 Grad. Tagsüber viel Sonne, im Westen und Norden Schauer mit Unwettergefahr, 32 bis 42 Grad. Die Zeit 2:03 Uhr.
4: Dankeschön, damit sind wir wieder auf dem neuesten Stand und von mir jetzt noch der neueste Stand, was los ist draußen auf den Straßen im Lande. Hier ist der Verkehrsservice der ARD-Hitnacht. Die A1 Trier Richtung Köln-Koblenz ist zwischen dem Kreuz Wittlich und Wittlich-Mitte wegen hitzebedingter Straßenschäden gesperrt. A1 Köln Richtung Münster zwischen Westhofener Kreuz und Kreuz Dortmund-Unna 3 Kilometer Stau. Dort ist wegen Bauarbeiten nur ein Fahrstreifen offen. Die A1 Lübeck Richtung Fehmarn ist zwischen Lübeck-Meusling und Lübeck-Zentrum nach einem Unfall gesperrt. Dann A2 Hannover Richtung Berlin zwischen Ziesa und Wollin wegen Straßenschäden ist hier gesperrt. Aktuell 5 Kilometer Stau vor der Sperrung. Die A2 Berlin Richtung Hannover ist zwischen Burg Ost und Burg Zentrum wegen Straßenschäden bis ca. 12 Uhr gesperrt. Umleitung hier ist eingerichtet. A7 Kassel Richtung Hannover zwischen Echte und Seesen 2 Kilometer